0: EU-Parlament und die Mitgliedstaaten haben sich auf eine härtere Migrationspolitik geeinigt. Künftig soll es Rückkehrzentren in Drittstaaten geben. Es werden auch weitere Asylregeln verschärft, um mehr Abschiebungen zu ermöglichen. In sogenannten Return-Hubs außerhalb der EU sollen abgelehnte Asylbewerber kommen, die nicht in ihre Herkunftsländer zurückgebracht werden können. Das kann der Fall sein, wenn das Herkunftsland die Einreise verweigert oder zu dem Staat keine diplomatischen Beziehungen bestehen. Ein neuer Stellplatzinformationsdienst soll Fahrern von Lastwagen helfen, einen Parkplatz zu finden. Enthalten sind Daten von allen gut 1.800 Rastplätzen in ganz Deutschland. Bundesverkehrsminister Schnieder gibt das System heute Vormittag an der A2 bei Hamm offiziell frei.
1: Wo genau ist noch ein Stellplatz frei? Lkw-Fahrer sollen nicht mehr lange suchen müssen und so auch schneller runter von Autobahnen und anderen Straßen, wo sie anderen im Weg rumfahren. Gespeist wird die Stellplatzsuchhilfe mit Daten aus dem Mautsystem, nahezu in Echtzeit. Ruhezeiten sollen so besser eingehalten werden können und am Ende alle Verkehrsteilnehmer profitieren von mehr Platz auf den Straßen und einer verbesserten Sicherheit. Aus Berlin, Jan-Henner Reitze.
0: Zum Sport. Heute beginnt für die deutsche Fußballnationalmannschaft die WM-Mission. Am Nachmittag geht es von Frankfurt am Main aus in die USA. Dort trifft das deutsche Team am Samstag im letzten Testspiel auf den Gastgeber USA.
2: Rund 9 Stunden Flugzeit sind es von Frankfurt nach Chicago. Durch die Zeitverschiebung fliegt das Team am Nachmittag los und kommt auch am Nachmittag an. Die ersten Tage gilt es also, den Jetlag zu überwinden. Das Klima ist sommerlich heiß. Bundestrainer Nagelsmann will die kommenden Tage nutzen und so viel wie möglich trainieren, um den Feinschliff vorzunehmen für den WM-Start. In Chicago stößt dann auch Stürmer Kai Havertz zum Team und macht den 26-Mann-Kader perfekt. Thomas Bremser, Nachrichtenredaktion.
0: Die Fußballweltmeisterschaft in den USA, Kanada und Mexiko startet am 11. Juni.
3: Ihr hört Ostseewelle mit dem Wetter am Dienstag heute. Aktuell nichts groß los, meist ist es trocken und unbewölkt. Aber bisschen frisch, die nächtlichen Tiefstwerte gehen bis zu 9 Grad runter. Im Laufe des Dienstags heute wird es meist sonnig. Gegen Nachmittag zieht es sich vor allem im Westen aber immer mehr zu. Da sind dann auch Schauer möglich, teils sogar Gewitter. Bei Top-Temperaturen bis zu 26 Grad. Der Zwei-Tage-Trend. Morgen am Mittwoch wird es dann den ganzen Tag ungemütlich. Viele dicke Wolken, hier und da auch mit Schauern. Bei Temperaturen bis zu 23 Grad. Und übermorgen am Donnerstag, ab Nachmittag, dann auch wieder verregnet. Bei 24 Grad maximal.
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1: Bei der Nachtschicht hört ihr Ostseewelle. Es ist Dienstag, der 2. Juni. Ich bin Elisabeth Reinhold und verrate euch, wie der Tag wird.
0: Widder.
1: Kaum habt ihr einen Plan gemacht, kommt alles anders. Zum Glück gehört Flexibilität heute zu euren größten Stärken.
0: Stier.
1: Ein kleiner Luxus lockt stärker als sonst. Gönnt euch ruhig mal was, solange ihr später kein schlechtes Gewissen habt.
0: Zwillinge.
1: Heute klingelt, piept oder schreibt ständig jemand. Langweilig wird dieser Tag garantiert nicht.
0: Krebs.
1: Mit einer netten Geste erreicht ihr mehr als mit 100 Worten. Das merkt auch euer Gegenüber.
0: Löwe.
1: Jemand beobachtet genauer, was ihr macht, als euch bewusst ist. Gut, dass ihr einen ziemlich souveränen Eindruck hinterlasst.
0: Jungfrau.
1: Ihr entdeckt eine Abkürzung, die euch Zeit, Geld oder Nerven spart. Solche Zufälle nehmt ihr gerne mit.
0: Waage.
1: Zwischen Vernunft und Lust gewinnt heute eindeutig die Lust und das ist ausnahmsweise genau die richtige Entscheidung.
0: Skorpion.
1: Eine Diskussion verliert schnell ihren Reiz. Wenn jemand zurückschießt, spart euch die Energie für schöne Dinge.
0: Schütze.
1: Der Blick aus dem Fenster macht euch mehr Fernweh, als euch lieb ist. Vielleicht wird es Zeit für neue Pläne.
0: Steinbock.
1: Heute zahlt sich aus, dass ihr in den letzten Wochen nicht locker gelassen habt.
0: Wassermann.
1: Aus einer verrückten Idee entwickelt sich plötzlich etwas Ernsthaftes und unterschätzt eure Einfälle nicht.
0: Fische.
1: Eine Erinnerung lässt euch heute ganz besonders schmunzeln. 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
1: Jetzt alle Farben featuring René Miller mit Body Talk.

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1: Ich bin Tine Klimach. Israel hält an seiner harten Linie gegenüber der pro-iranischen Hisbollah-Miliz im Libanon fest, ungeachtet des von US-Präsident Trump verkündeten Stopps gegenseitiger Angriffe. Ministerpräsident Netanyahu teilte am Abend auf der Plattform X mit, er habe mit Trump gesprochen und ihm mitgeteilt, dass Israel Terrorziele in der libanesischen Hauptstadt Beirut angreifen werde, sollte die Hisbollah ihre Angriffe auf israelische Städte nicht einstellen. Im Streit um die geplante BAföG-Reform macht die SPD jetzt Druck. Fraktionsvize Wiebke Esther wirft dem Kanzleramt vor, junge Menschen unnötig zu verunsichern. Hintergrund sind neue Zweifel aus der Union und aus der Bundesregierung, ob die geplanten Verbesserungen beim BAföG wie angekündigt umgesetzt werden können.
2: Die Reform ist längst vereinbart und auch finanziert, sagt SPD-Fraktionsvize Esther. Wer den Kompromiss jetzt wieder in Frage stelle, verschiebe kurz vor dem Ziel die Ziellinie. Auslöser der Debatte sind unter anderem Aussagen von Regierungssprecher Cornelius. Er hatte darauf verwiesen, dass alle Vorhaben im Koalitionsvertrag unter Finanzierungsvorbehalt stehen. Auch Forschungsministerin Bär und Unionsfraktionschef Spahn hatten zuletzt Zweifel an der Umsetzung der BAföG-Reform geäußert. Zoe Tassovali, Nachrichtenredaktion.
1: Für den Terroranschlag auf feiernde Menschen in Bielefeld ist der Attentäter zu lebenslanger Haft verurteilt worden. Das Düsseldorfer Oberlandesgericht sprach den 36-jährigen Syrer wegen vierfachen versuchten Mordes schuldig, stellte die besondere Schwere seiner Schuld fest und ordnete Sicherheitsverwahrung an.
3: Das Gericht verhängte damit die Höchststrafe und folgte dem Antrag der Bundesanwaltschaft. Die hält den Syrer wegen seiner radikal-islamischen Gesinnung weiter für gefährlich. Er hatte vor gut einem Jahr vor einer Bar in Bielefeld feiernde Menschen mit einem Messer angegriffen. Vier wurden lebensgefährlich verletzt. Der Täter soll bereits in Syrien jahrelang für die Terrormiliz IS tätig gewesen sein. 2023 kam er dann nach Deutschland. Hier sollen sich laut einem Gutachten seine psychischen Probleme noch verstärkt haben. Thomas Bock, Redaktion.
1: Der Tankrabatt und gesunkene Rohölpreise haben die Autofahrer im Mai beim Spritkauf entlastet, wie eine Bilanz des ADAC für den Monat Mai ergab. Demnach kostete ein Liter Super E10 im Schnitt rund 13 Cent weniger. Diesel war sogar etwa 27 Cent günstiger.
4: Ostseewelle mit dem Wetter am Dienstag heute. Aktuell nichts groß los, meist ist es trocken und unbewölkt. Aber bisschen frisch, die nächtlichen Tiefstwerte gehen bis zu 9 Grad runter. Im Laufe des Dienstags heute wird es meist sonnig, gegen Nachmittag zieht es sich vor allem im Westen aber immer mehr zu, da sind dann auch Schauer möglich, teils sogar Gewitter. Bei Top-Temperaturen bis zu 26 Grad. Der Zwei-Tage-Trend, morgen am Mittwoch wird es dann den ganzen Tag ungemütlich, viele dicke Wolken hier und da auch mit Schauern, bei Temperaturen bis zu 23 Grad. Und übermorgen am Donnerstag, ab Nachmittag, dann auch wieder verregnet, bei 24 Grad maximal.
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1: Ich bin Tine Klimach. Die Europäische Union verschärft ihre Migrationspolitik. Künftig soll es Rückkehrzentren in Drittstaaten geben. Es werden auch weitere Asylregeln verschärft, um mehr Abschiebungen zu ermöglichen. Am Abend einigten sich darauf Vertreter des Europaparlaments und der Regierungen der Mitgliedsländer. In die speziellen Rückkehrzentren außerhalb der EU sollen abgelehnte Asylbewerber kommen, die nicht in ihre Herkunftsländer zurückgebracht werden können. Wo sie entstehen sollen, ist noch unklar. Nach dem Abbruch ihrer Reise in den Libanon hat Entwicklungsministerin Rehm Alabadi Radovan Israel und die pro-iranische Hisbollah-Miliz zur Deeskalation aufgerufen. Sie verurteile die Angriffe der israelischen Regierung, diese dramatische Eskalation, sagte sie dem ZDF-Heute-Journal. Ebenso müsse auch die Hisbollah ihre Angriffe auf den Norden Israels einstellen.
2: Und deshalb setze ich natürlich auch weiterhin darauf, dass es eben zu Verhandlungen kommt, zu einer politischen Lösung, an die sich alle Seiten halten müssen.
1: Kurz vor dem Landeanflug auf Beirut musste ihr Flieger umdrehen aus Sicherheitsgründen. Alabadi Radovan wollte sich bei ihrem Besuch gemeinsam mit dem norwegischen Amtskollegen ein Bild von den Auswirkungen des Kriegs zwischen der Hisbollah und Israel machen. Die verurteilte Rechtsextremistin Mala Svenja Liebig soll von Tschechien nach Deutschland ausgeliefert werden. Das hat das Landgericht im tschechischen Pilsen angeordnet. Die Entscheidung ist noch nicht rechtskräftig.
3: Liebig war in Deutschland wegen Volksverhetzung, übler Nachrede und Beleidigung zu 1,5 Jahren Gefängnis verurteilt worden. Fast 3 Jahre ist dieses Urteil her. Danach ließ Liebig den persönlichen Geschlechtseintrag von männlich in weiblich ändern, worin Kritiker einen Missbrauch des Selbstbestimmungsgesetzes sehen. Zum für den vergangenen Sommer festgelegten Haftantritt im Frauengefängnis Chemnitz erschien Liebig nicht, wurde deshalb zur Fahndung ausgeschrieben und schließlich in Tschechien festgenommen. Jan-Henner Reitzer, Nachrichtenredaktion.
1: Die Pünktlichkeit der Fernzüge der Deutschen Bahn hat sich im Mai auf niedrigem Niveau stabilisiert. Nach internen Unternehmensdaten erreichten 61,3% der ICE- und Intercity-Züge ihr Ziel pünktlich. Als verspätet gilt ein Zug nach Bahndefinition ab einer Verzögerung von 6 Minuten. Zugausfälle werden in der Statistik nicht berücksichtigt.
4: Einen wunderschönen guten Morgen wünsche ich euch. Ihr hört Ostseewelle mit dem Blick aufs Wetter. Aktuell haben wir eine sternklare Nacht in ganz Mecklenburg-Vorpommern. Nur vereinzelt mal ein paar lockere Wolken dabei. Die tun uns aber nichts, bei Tiefstwerten bis 9 Grad runter. Im Laufe des Dienstags heute wird es wieder ganz schön. Meist trockener Sonne-Wolken-Mix bei bis zu 26 Grad. Das schwingt dann gegen Abend, aber vor allem in Mecklenburg wieder ein bisschen um. Mehr Wolken und da ist dann auch Gewitter dabei. Der Zwei-Tage-Trend, der sieht insgesamt etwas nasser aus. Morgen am Mittwoch den ganzen Tag eine höhere Regen- und Gewittertendenz bei Temperaturen bis 23 Grad. Und übermorgen am Donnerstag zumindest in der ersten Tageshälfte noch etwas sonniger, bevor es dann ab Nachmittag wieder bewölkter wird und wir auch da wieder nass werden. Bei bis zu 24 Grad.
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1: Macy Kay, Vanta Black.

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1: 2021 war die Stralsunder Kirchengemeinde St. Nikolai glücklich, dass die Arbeiten am Dach nach 10 Jahren endlich abgeschlossen waren. Doch 2 Jahre später haben sich aus der Turmfassade Steine gelöst und eine neue Großbaustelle hat sich aufgetan, die die Kirchengemeinde noch immer beschäftigt. Architekt Burkhard Eriksson erzählt, wie der Stand der Dinge ist.
2: Wir haben dann die Westseite einrüsten können. Die Hauptarbeiten sind natürlich Mauerarbeiten, dass wir kaputte Fugen sanieren müssen, kaputte Steine wechseln müssen, Formsteine bestellen und dergleichen mehr. Wir haben Natursteine, die wir restaurieren müssen. Wir haben vielerlei Kupferabdeckungen, die wir machen müssen. Wir haben Holzbauarbeiten an den Luken und Schallluken. Also es ist eine Reihe von Aufgaben. Dennoch haben wir den glücklichen Umstand, dass wir mit den Finanzen so gut klargekommen sind, dass wir die Maßnahmen erweitern konnten auf die Südseite. Und wir haben das Ziel, die Gesamtmaßnahmen dieses Jahr noch zu beenden.
1: Das sind aber auch nur die ersten beiden Turmseiten von 8, denn die Stralsunder Nikolaikirche hat ja 2 Türme. Und außerdem sind bei den aktuellen Arbeiten noch weitere Schäden aufgefallen.
2: Dieser wunderschöne barocke Helm in den grünen Kupfer. Nachdem wir jetzt mit der Nase dran waren und konnten das wirklich mal in Augenschein nehmen, haben wir viele Risse gesehen, wir haben bautechnische Probleme gesehen, die wir dann lösen müssen, denn wir sind jetzt oben und werden nicht nochmal in den nächsten Jahren einrüsten.
1: Eine Hamburger Stiftung übernimmt zum Glück einen Großteil dieser neu hinzugekommenen Maßnahme, sodass sie stattfinden kann, solange das Gerüst steht. Aber es ist noch viel zu tun an der Stralsunder Nikolaikirche. Aus der Ostseewelle Kirchenredaktion, Jana Kagnette.

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3: Polizeistreife entdeckt Feuer in Mehrfamilienhaus. Verschärfte Asylpolitik und mehr EU-Abschiebezentren. Das Guten Morgen-Wetter mit Andrea.
4: Heute nochmal sonnig und heiß bis 26 Grad.
3: Guten Morgen, ich bin Yvonne Siegert-Machotzek. In Greifswald hat eine Polizeistreife am späten Abend zufällig ein Feuer in einem Mehrfamilienhaus entdeckt. Die Beamten haben dann da sofort die Feuerwehr gerufen und den Einsatzort abgesperrt. Gebrannt hat es in einer Wohnung. Der Mieter und etwa 15 Nachbarn kamen dann unverletzt raus. Die meisten konnten noch in der Nacht in die Wohnung in Greifswald zurück. Nur zwei der Wohnungen da sind jetzt erstmal unbewohnbar. Im Mordfall Fabian aus Güstrow geht es am Vormittag mit Zeugenvernehmungen weiter. Am Landgericht Rostock sagt im laufenden Polizist der Polizist aus, der vergangenen Oktober als erster am Tatort an einem Tümpel in der Nähe von Güstrow war. Am Nachmittag wird außerdem auch noch ein Fußspurenexperte befragt. Er soll zur Auffindesituation etwas sagen. Die Mordangeklagte ist die Freundin von Fabians Vater. Sie schweigt im Prozess.
2: Deutschland und die Welt.
3: In einem Hamburger Supermarkt hat es am Abend einen tödlichen Messerstreit gegeben. Das Opfer konnte nach draußen flüchten und brach dort zusammen. Als die Polizei da war, ergab sich der mutmaßliche Angreifer. Viele Hamburger Supermarktkunden haben die tödliche Attacke da miterlebt. Die Europäische Union verschärft ihre Migrationspolitik und Asylregeln. Auch Rückkehrzentren in Drittstaaten sollen mehr Abschiebungen ermöglichen. Wo die entstehen sollen, das ist allerdings noch unklar. Vertreter des Europaparlaments und der Regierung der Mitgliedsländer haben sich am Abend darauf geeinigt. 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Und jetzt das Guten Morgenwetter mit Andrea.
4: Dankeschön, Yvonne. Und heute wird es nochmal richtig heiß stellenweise. Und jetzt am Morgen auch nochmal richtig mild. 14 Grad in Teterow am Hechbrunn, 13 in Bad Dobran an der Pferderennbahn. Heute ist es heiter bis wolkig und erstmal überwiegend trocken. Zum Nachmittag und auch am Abend gibt es dann in Mecklenburg vereinzelt Schauer. Die Sonnenscheindauer liegt zwischen 10 und 13 Stunden. 21 bis 26 Grad erwarten wir noch. Und es weht ein schwacher bis mäßiger Wind. Der Zwei-Tage-Trend, morgen am Mittwoch wechselhaft und mitunter gewittriger Regen, 19 bis 23 Grad. Am Donnerstag zuerst Sonne, später kommt Regen ins Land, 20 bis 23 Grad.
5: Der beste Verkehrsservice für unser Land, 5.03 Uhr, 3 nach 5. Ey, geht schon los, 0381 49 78 110.
6: Schönen guten Morgen, Sven hier.
5: Hi Sven.
6: In Richtung 9. Höhe Samo, da liegt ein Reh auf der Straße. Rechte Spur, ziemlich groß das Teil. Schön aufpassen.
5: Richtung 9, Samo, Dankeschön fürs Bescheid geben. Flitzerblitzer stehen schon. A24 zwischen Zahrentin und Gallin Richtung Hamburg. Dann B5 Zahrensdorf am Friedhof Richtung Ludwigslust. B96 zwischen Lietze und Bergen, Höhe Ralswiek. B103 Rostocks Stadtautobahn zwischen Evershagen und Lüttenklein. B111 Zempin, beide Richtungen. B191 in Lutheran Richtung Parchim. Burg Stargard, Karl-Stolte-Straße aus Neubrandenburg. Ortkrug Richtung Verbinde, Röbel Bahnhofstraße. Wo habt ihr was entdeckt? 0381 49 78 110. Ich bin ganz irritiert gerade.
4: Hm? Was denn?
5: Ich habe mir gerade vom Longshirt die Ärmel hochgezogen und das raschelt so sehr. Ich glaube, ich brauche doch Weichspüler.
4: Es geht nicht ohne. Sagen,
7: ja, musst du mal machen. Das riecht auch
4: wie Junge, wie eine Zeltplane.
5: Ist ja, das hört man. Ich dachte so, wir haben ja hier beim Radio immer Kopfhörer auf und ich dachte, was raschelt denn hier? Bin ich. Alles klar, gut dann.
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5: Ja, alles ganz weich und smooth bei Andrea, ne? Moin.
4: Ja, ich mag mit Weichspüler, aber auch nicht immer. Und mit so einem Wäscheparfüm. Kennt ihr das? Diese kleinen Kügelchen,
3: oh,
4: die man
3: dann so reinhaut? Ich liebe die Dinger auch. Meine Mutter und bei mir zu Hause. Ich werde für die Dinger immer verflucht. Die hassen die.
4: Ich finde die auch super.
3: Die rasten da aus, wenn die das riechen. Aber ich kipp rein, eine halbe Flasche da rein.
5: So ist richtig. Pro Ladung, meine Fresse. Du, da macht so Umsatz. Yvonne Siegert-Machotzek ist im Nachrichtenstudio.
3: Nicht
5: hallo.
3: Nicht geizen mit den Reizen. Moin.
5: André Schneider hier, Urlaubsvertretung für Uwe 169 Einhalb Wörlitzer. Und ich habe überlegt, wie können wir denn den internationalen Kindertag von gestern verlängern?
4: Oh, gerne.
5: Also für uns alle, die Kinder bleiben wollen. Und ich glaube, das kann nur ein Tier.

0: war's, die Wette. Das gibt's doch nur bei uns. 8:05. Schönen guten Morgen.
1: Das war die offizielle Verlängerung des Internationalen Kindertags auf heute, auf den 2. Juni, ganz kurz. Schönen guten Morgen. Jetzt aktuelles Norma Jean Martini. Das ist Anthem zusammen mit Glockenbach.

0: Wie spät ist es denn, Andrea?
1: Mal ein Blick auf den guten Morgenwecker, ist noch so früh, ne? Aber für viele hat der Wecker bereits vor 11 Minuten geklingelt. 5:11 Uhr, schon guten Morgen.
2: Das ist ein unglaublicher Vorfall.
1: Steidi.
2: Was die Sparmann gestern gemacht hat, ey, ihr werdet bekloppt. Erzähl mal, was war gestern los?
1: Es ist gar keine Sensation, obwohl es ja so angekündigt ist. Ich habe einfach mal wieder Sport gemacht nach 2 Wochen. Abstinenz, hey! Genau. In den letzten 2 Wochen kam mir eine Magen-Darm-Geschichte dazwischen und irgendwie auch so der Alltag. Ich habe es einfach nicht geschafft. Und jetzt war ich mal gestern wieder da, ganz stolz. Ich mache ja so ein bisschen Krafttraining, ja, was man auch überhaupt nicht sieht bei mir. Und ja, habe so 1,5 Stunden Sport gemacht. Und ich muss dir ehrlich sagen, ich habe nie Bock auf Sport. Ich gehe da immer hin, wirklich mit null Motivation. Aber wenn man fertig ist, dann ist es doch ein herrliches Gefühl.
0: So ist es. Also ich glaube, das können 105% aller Ostseewelle-Hörer unterschreiben. Wenn man es dann mal gemacht hat, danach ist man einfach stolz. Die Glückshormone sind ausgeschüttet und man sagt sich, du, ich habe da was Schönes für mich gemacht. Super. Mega gut. Aber wo du angefangen hast, das ist tatsächlich die beste Ausrede, um nicht zum Sport zu gehen. Was ist denn dir dazwischen gekommen? Der Alltag.
1: Der Alltag. Der Alltag. Es war tatsächlich so. Ich hatte zu tun, aber du hast recht, wenn man sich die Zeit also nehmen möchte, dann findet man auch die Zeit. Ist ja richtig. Ich grüße alle Sportaktiven bei uns im Land, aber ich grüße auch alle die, die keinen Bock haben auf Sport. Das soll ja jeder für sich selbst entscheiden, oder?
0: Auf jeden. Achtung, jetzt Katy Perry, California Girls. Wir haben 5:13 Uhr.

0: um 5.17 Uhr alle Infos zum guten Morgenwetter. Hier ist Andrea.
1: Und da wird's heute sonnig und heiß, teilweise bis 26 Grad heute.
0: Bester Verkehrsservice für unser Land. Alles soweit frei, schöne Fahrt. Flitzerblitzer stehen schon. B111 Zempin beidseitig. Burg Stargard, Karl-Stolte-Straße, der frischeste Flitzerblitzer-Anhänger von euch gemeldet. Ja. Und Röbel Bahnhofstraße. Noch was gesehen? 0381 49 78 110.

0: Ihr hört Ossiwelle, schönen guten Morgen. Wir haben 10 Minuten vor 5:30.
1: Wurden von euch schon mal 90 Fotos auf einmal gemacht?
0: 90 Fotos auf einmal? Nee. Also es wurden schon viele Fotos gemacht, aber auf einmal nee?
1: Nee, du bist ja auch keine Kartoffel. Weil bis zu 90 Fotos auf einmal werden in diesem Jahr von jeder Kartoffel gemacht, die in Züssow im Kreis Vorpommern-Greifswald geerntet wird. Möglich macht das die KI, die künstliche Intelligenz, kommt jetzt auch in die Landwirtschaft. KI erkennt dann nämlich im Spätsommer bei der Ernte Löcher und Risse in der Kartoffel, sortiert die dann aus oder sagt, ach, die hat die und die Größe und kommt die da und da rein, bam, bam. Das ist Premiere in diesem Spätsommer in Züssow im Kreis Vorpommern-Greifswald. Nicht schlecht. Und damit... Ja. Ein ganz großer Gruß an fast 20.000 Menschen bei uns in Mecklenburg-Vorpommern, die in der Land-, in der Forstwirtschaft oder in der Fischerei arbeiten. Danke, dass ihr es tut und auch technisch sozusagen up to date bleibt, ja? 5:21 Uhr, moin.

0: Wenn die Sonne jetzt so komisch ins Fenster blinzelt und ihr gar nicht erkennen könnt, wie spät ist es eigentlich? Na, lasst doch diesen Service von uns für euch machen.
1: Ja, da haben wir 5 Minuten vor 5:30.
0: Ostseewelle ist bei euch. Aktueller Beat mit Topic, das ist Kernkraft 400.

0: Klingt gleich total lässig schon nach Sommer. David Guetta und Jennifer Lopez, Save Me Tonight. Alle aktuellen Hits dazu. Somber, total angesagt. So sieht man offenbar als junger Mensch heutzutage aus. Muss so sein. Homebreaker hören wir von Somber. Und dazu gibt's gleich A Bar Song Tipsy von Shaboozy. Bleibt bei Ostseewelle, alles bereitet für die gute Laune. 6:02.
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0: Einen schönen guten Morgen wünschen wir. 5.29 Uhr ganz genau. Es ist 5:30. Also hier guten Morgen. Update mit Yvonne Siegert-Machotzek.
2: In Greifswald hat eine Polizeistreife am späten Abend zufällig ein Feuer in einem Mehrfamilienhaus entdeckt. Der Mieter und etwa 15 Nachbarn kamen da unverletzt raus. Die meisten konnten dann noch in der Nacht in die Wohnung in Greifswald zurück. In einem Hamburger Supermarkt hat es am Abend einen tödlichen Messerstreit gegeben. Das Opfer konnte nach draußen flüchten und brach dort zusammen. Als die Polizei da war, ergab sich der mutmaßliche Messerangreifer.
0: Alles, was wichtig ist, gibt's immer zum Nachhören in der knallroten Ostseewelle-App und in einer halben Stunde wieder 6:00. Und hier ist schon Andrea mit dem guten Morgenwetter.
3: Und heute wird es doch mal so richtig heiß stellenweise. Jetzt am Morgen ist es auch schon mild, da haben wir um die 13 bis 14 Grad. Nachmittags erwarten wir 21 bis 26 Grad. Es ist heiter bis wolkig und erstmal bleibt es auch trocken. Zum Nachmittag und zum Abend hin gibt es dann in Mecklenburg vereinzelt Schauer und es weht heute den ganzen Tag ein schwacher bis mäßiger Wind. Noch der Blick auf die nächsten Tage. Morgen am Mittwoch wechselhaft und mitunter auch gewittriger Regen, 19 bis 23 Grad. Am Donnerstag zuerst Sonne, später kommen dann Schauer ins Land. Teilweise sind die Schauer dann auch recht kräftig, 20 bis 23 Grad.
0: Jetzt 5.31 Uhr, schnell rein in den besten Verkehrsservice für unser Land, Ostseewelle. Insel Rügen, B96 zwischen Sassnitz und Sagard, Höhe Klementelwitz. Pannenbrummi hinter einer Kurve, bitte Vorsicht. Flitzerblitzer, B191 in Lutheran Richtung Parchim. Burg Stargard, Karl-Stolte-Straße von Neubrandenburg aus und mehr sofort mit euch.
4: Guten Morgen, hier ist Heiko. Ich hätte gerne ein Flitzerfahrpad. Ja. In Rustow an der Haltestelle Richtung Demmin.
0: Rustow Richtung Demmin, vielen Dank. Habt ihr noch einen? Durchrufen bitte 0381 49 78 110. Denn keiner meldet mehr aktuelle Flitzerblitzer.
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0: Schönen guten Morgen, 5.38 Uhr, 8 Minuten nach 5:30. Lasst uns starten mit unseren Schlagzeilen des Morgens. Was uns erfreut, erschüttert, ich glaube, heute ist wieder alles dabei. Wer ist dran mit dem Anfang, Andrea?
1: Ich mache gerne den Anfang, weil ich gucke mir die ganze Zeit dieses Video an von Ralf und Etienne Schumacher.
0: Aha.
1: Die haben ja geheiratet am Samstag und die haben von ihren besten Freundinnen Carmen und Robert Geis ein großes Geschenk bekommen im XXL-Format und dieses Geschenk passte auch nicht in den Lamborghini von Carmen und Robert. Das musste geliefert werden.
0: Ich bin jetzt schon raus.
1: Ja. So, und das ist ein großes Bild, das musste erstmal ganz aufwendig abreißen, die Folie. Und das Geschenk ist ein XXL-Porträt, gemalt von einem befreundeten Künstler. Da sind Etienne und Ralf Schumacher drauf. Und neben dem Hochzeitspaar ist das Bild in der Mitte umrahmt von ganz liebevollen Details wie zwei Mickey-Maus-Köpfe und der Graffiti-Aufschrift True Love. Und auch Carmen und Robert Geis sind auf dem
2: Kunstwerk noch zu sehen. Ich guck mir den gerade mal an, also ganz ehrlich.
0: Wo hast denn du das?
2: Verheerend.
1: Bei rtl.de habe ich das zum Beispiel gefunden. Oder auch auf der Internetseite bei Insta von Carmen Geis zu sehen.
2: Verheerend.
0: Habe ich alles gesperrt, deswegen finde ich es nicht. Du, ich werde dumm sterben und dieses Bild nie sehen.
2: Du, ich mal's dir auf.
1: Das ist richtig. Das ist richtig teuer, das Bild hat fast 15.000 Euro gekostet, aber die können sich's ja auch leisten.
2: Ja gut, hau raus die Kohle.
0: Nein.
1: Ich finde das eigentlich ganz nett. Das ist schon schön.
0: Ich komm auf jeden Fall, ich komme nachher nochmal rum zu deinem Bildschirm und dann gucke ich es mir nochmal an. Ich erzähle das für einen Freund. Hast du was Erschütterndes, Yvonne, oder was Schönes? Weil ich habe was Erschütterndes. Nicht, dass wir die Stimmung jetzt versauen.
2: Schön ist es nicht, aber es hat was mit Fußball zu tun. Das freut vielleicht den einen oder anderen. Mit der Fußball-WM. Die startet ja in 9 Tagen. USA, Mexiko, Kanada machen da mit. Und kurz bevor das da losgeht, haben jetzt Baratzien, Polizisten einen riesigen Tunnel entdeckt, der von Mexiko in die USA führt. Und wenn ich sage groß, dann meine ich groß. Hier gibt es ein paar Bilder bei bild.de heute, wo da Polizisten wirklich ganz entspannt durch das Ding durchlaufen, genau an der Grenze in Tijuana. Und das Teil ist so groß, da kannst du fast mit dem Motorrad kommst du durch und die gehen davon aus, dass sie da natürlich Drogen, Munition und so weiter durchfahren wollten und haben da alles sozusagen schon vorbereitet, weil wenn die Leute zur Fußball-Weltmeisterschaft da sind, dann gehen die natürlich davon aus, dass sie unglaublich viel Kohle machen können. Das Ding jedenfalls wird bei einer Razzia jetzt erstmal gesperrt und jetzt gucken sie, was da alles so drin ist. Ja. Und sie vermuten sogar, und jetzt ist nicht mehr so lustig, dass sie da auch Waffen und Sprengstoff durch den Tunnel bringen wollten zur Fußball-Weltmeisterschaft.
1: Eieiei. Na Gott sei Dank wurde das gesehen.
2: Ja, ganz genau.
0: Alles eine verrückte Welt, Leute. Ich bei ostseewelle.de, da haben wir euch ja unsere Reportage von der Rehkitz-Rettung bei Güstrow nochmal hochgesetzt und da aktuell ist. So macht man das nämlich. So werden Rehkitze gerettet. Aus meiner Sicht alles falsch, hat ein Agrarbetrieb in der Nähe von Chemnitz, nördlich von Auerswalde gemacht. Die haben da die Heuernte gemacht und 11 Rehkitze zerhäckselt.
1: Oh nein, oh Schneidi, bitte.
0: Das lief jetzt in den sächsischen Tageszeitungen lief das jetzt durch. Jetzt hat es die Bild erst, es dauert immer ein paar Tage. Offenbar ist es auch so, dass mehrere Anwohner mehrfach bei dieser Firma Bescheid gegeben haben, da sind Rehkitze. Und diese Firma hat nichts draus gemacht. Jetzt ist es so, dass man auch deutlich sagen kann, das ist die Multi-Agrar-Klausnitz GmbH. Die Multi-Agrar-Klausnitz GmbH. Und tut mir leid, jeder, der dort arbeitet und vielleicht jetzt seinen Job verliert, weil diese Firma pleite geht aufgrund des Shitstorms, hat sich ein bisschen mitschuldig gemacht. Ich bin da, hab null Verständnis, weil das muss man heutzutage nicht machen. Man hat eben diese Drohnentechnik und kann es machen mit 2-3 Stunden mehr Aufwand. Gut, lass es 6 sein. Lass es 6 Stunden mehr Aufwand sein. Hätte man da was retten können, aber diese Firma hat es nicht gemacht. Das ist doch scheiße. Ich habe es deswegen gesagt, ich wollte nicht in der Mitte, weil dann hätte keiner mehr was sagen können.
2: Ja, Schnauze voll jetzt hier.
0: Es tut mir leid. Guten Morgen trotzdem, 5.42 Uhr. 5.42 Uhr.

0: Schneidi, das klingt aber wirklich, als wenn eine Katze schreit heute auf der Straße.
1: Ich habe nur dich nachgemacht, wenn du hier singst.
0: Ja, na vielen Dank. So schlimm. Also wir haben jetzt gleich 17:45 übrigens. Ihr hört Ostseewelle und alle wollen natürlich wissen, gerade morgens, wenn du vorm Kleiderschrank stehst, Mensch, wie wird denn das Wetter überhaupt? Heute nochmal richtig heiß, teilweise um die 22 bis 26 Grad. Wir haben Sonne, aber zum Nachmittag und Abend hin, da gibt's auch vereinzelt Schauer.
2: B96 zwischen Sassnitz und Sargard bei Klementelwitz, Pannenbrummi hinter einer Kurve. Bitte Vorsicht, was gibt sonst Frisches von euch?
3: Hallo Ostseewelle, auf der B108 Richtung Teterow, Höhe Neuheide, liegt ein überfahrenes Reh auf der Straße, kurz vor der Kurve, bitte aufpassen.
2: Hat Robin gemeldet, Dankeschön, und die B194 hat noch einen Flitzerblitzer zu bieten, nämlich in Rustow Richtung Demmin. Gute Fahrt an alle.

0: Wir haben jetzt 6:09 und Madeleine aus Ludwigslust schmiedet gerade die Schulstuhlen für die Kids mit Ostseewelle im Ohr. Brotbüchsen werden fertig gemacht. Das macht sie gern mal in Ruhe, bevor sie dann die Meute weckt. Ne? Dann wird es ja dann immer ein bisschen hektischer.
1: Und deswegen wünscht sie sich ihren Lieblingstrack Jennifer Lopez. Das ist ganz frisch mit David Guetta zusammen, Save Me Tonight. 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
0: Flipping heute voll plemplem, du. Gleich Kelly Clarkson, Shawn Mendes und es gibt Cascada. Natalie Haller zusammen mit Felix Jehn. Das ist eine Mischung. Boy, you turn me. Bleibt dran.
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5: Jugendlicher nach Raubüberfall auf Tankstelle geschnappt. Tödlicher Messerstreit in Supermarkt in Hamburg. Das Guten Morgenwetter mit Andrea.
1: Wechselhaft heute, aber warm bis 26 Grad.
5: Guten Morgen, ich bin Yvonne Siegert-Machotzek. Ein Jugendlicher soll am Abend eine Tankstelle in Stralsund überfallen haben. Die Mitarbeiterin steht aktuell noch unter Schock und mit dem Geld aus der Kasse ist der 17-Jährige allerdings nicht weit gekommen. Ostseewelle-Reporter Alexander Stut.
6: Kurz nach 8:30 gestern Abend kam der 17-Jährige in die Tankstelle am Strehler Park. Zuerst machte er den Anschein, Zigaretten kaufen zu wollen, zog aber plötzlich eine Pistole und forderte Bargeld. Die 55-jährige Mitarbeiterin übergab ihm die Einnahmen. Der Jugendliche flüchtete dann zu Fuß in Richtung Stadtteil Knieper West. Weit kam er aber nicht, denn aufgrund der Videoaufzeichnung und einer guten Beschreibung konnte er im Stralsunder Heinrich Heinering von der Polizei festgenommen werden. Die Pistole, eine Softwarewaffe, wurde in der Nähe der Tankstelle gefunden. Die Mitarbeiterin wurde vom Rettungsdienst betreut. Der 17-jährige deutsche Räuber sitzt noch in einer Zelle auf dem Stralsunder Polizeirevier.
5: In Greifswald hat eine Polizeistreife am späten Abend zufällig ein Feuer in einem Mehrfamilienhaus entdeckt. Die Beamten haben dann sofort die Feuerwehr gerufen und auch schon mal den Einsatzort da abgesperrt. Es brannte in einer Wohnung des Mehrfamilienhauses. Der Mieter und gut 15 Nachbarn kamen unverletzt raus. Die meisten konnten dann noch in der Nacht in die Wohnung in Greifswald zurück.
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5: In einem Hamburger Supermarkt hat es am Abend einen tödlichen Messerstreit gegeben. Das Opfer konnte nach draußen flüchten und brach dort dann zusammen. Als die Polizei da war, ergab sich der mutmaßliche Angreifer. Viele, die in Hamburg in dem Supermarkt gerade einkaufen waren, haben die tödliche Attacke miterlebt. Die Europäische Union verschärft ihre Migrationspolitik und die Asylregeln. Auch Rückkehrzentren in Drittstaaten sollen künftig mehr Abschiebungen ermöglichen. Wo die entstehen sollen, ist aber noch unklar. Vertreter des Europaparlaments und der Regierung der Mitgliedsländer haben sich am Abend darauf geeinigt. 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Und jetzt das Guten Morgenwetter mit Andrea.
1: Dankeschön, Yvonne. Und es wird heute nochmal richtig heiß. Stellenweise ist es jetzt am Morgen auch schon mild. Da haben wir um die 13 bis 14 Grad. Und wir freuen uns nachmittags auf 21 bis teilweise 26 Grad. Heute Vormittag ist es heiter bis wolkig und erstmal überwiegend trocken. Zum Nachmittag und Abend hin gibt es zumindest in Mecklenburg ganz vereinzelt mal ein paar Schauer. Oha. Und es weht ein schwacher bis mäßiger Wind. Der Zwei-Tage-Trend. Morgen am Mittwoch wechselhaft, mitunter gewittriger Regen und wir haben da 19 bis 23 Grad. Am Donnerstag zuerst Sonne, später Schauer, 20 bis 23 Grad.
0: 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Ostseewelle, 6.03 Uhr, alles frei. Schöne Fahrt, ne? Flitzerblitzer, B5, Zahrensdorf am Friedhof Richtung Ludwigslust. B96 zwischen Lietze und Bergen, höher als Wieck. B103 Rostocks Stadtautobahn zwischen Evershagen und Lüttenklein. B105 Ribnitz-Stralsund, höher Altenwillershagen. B191 Lutheran Richtung Parchim. B194 in Randow Richtung Demmin. Außerdem Burg Stargard, Karl-Stolte-Straße von Neubrandenburg direkt aus. Hallo!
7: Schönen guten Morgen, hier ist Mandy. 18 aus Kreuz Schwerin kommt, kurz vor Abfahrt Schwerin Ost. Wird gerade der Leser eingelesen.
0: Danke, gute Fahrt, Miki. Auf der A14 hast du für dich fast alleine jetzt nur um die Zeit. Wo habt ihr was entdeckt? 0381 49 78 110. Denn keiner meldet mehr aktuelle Flitzerblitzer.
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1: Also versteht mich jetzt nicht falsch. Eigentlich sind das ja jetzt hier gute Nachrichten, aber wir fragen uns die ganze Zeit, woran liegt's? Ha. Der gefährlichste Maibaum des Landes in Gadebusch ist diesmal ganz friedlich. Was da genau los ist, das hören wir um kurz nach 7.
0: Außerdem Verhandlungstag 8 im Fall Fabian, wieso heute wieder allen alles abverlangt wird, gleich in 6 Minuten. Ihr merkt es, alles, was wichtig ist in Mecklenburg-Vorpommern, hört ihr immer hier bei Ostseewelle. Komplett gemacht in den Nachrichten mit Yvonne Siegert-Machotzek.
5: Moin!

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1: Ein neuer Verhandlungstag im Fall Fabian und heute mit der Frage, wie wurde Fabian aufgefunden? Ostseewelle, habt ihr an, es ist 6.11 Uhr.
2: Im Landgericht Rostock dreht es sich seit über einem Monat um den 8-jährigen Fabian aus Güstrow. Was ist mit dem kleinen Jungen passiert? Heute spielt der Tatort eine große Rolle. Dazu unser Ostseewelle-Chefreporter Alexander Stuth.
3: Ja, heute wird allen Beteiligten und Zuschauern wieder viel abverlangt. So wird wohl auch Fabians Mutter heute nicht im Gerichtssaal sein. Denn unter anderem ist der Polizist geladen, der damals im Oktober als erstes am Fundort von Fabians Leiche war. Die Angeklagte hat ja angegeben, an dem Tümpel bei Klein-Ubal im südlichen Landkreis Rostock spazieren gewesen zu sein, dort die Leiche entdeckt zu haben und hat dann die Polizei gerufen. Am Fundort wurden ja auch Fußspuren der Angeklagten sichergestellt. Sie hatte gegenüber der Polizei damals das mit dem Auffinden dort begründet. Dazu soll heute noch ein Sachverständiger für trassologische Spurenbilder, also sprich für die Fußabdruckspuren, vernommen werden. Und Fußspuren sind ja wohl auch recht starke Indizien in diesem Fall. Ja, und dann wird noch ein weiterer Kriminalpolizist befragt. Er und seine Kollegen hatten damals den Fundort der Leiche mit modernster 3D-Technik untersucht.
2: Wir halten euch natürlich bei Ostseewelle auf dem Laufenden. Erstmal danke, Alex, im Programm und auch im Web bei ostseewelle.de. Und wir haben natürlich dazu auch noch unseren Live-Ticker.

0: Wir sind am guten Morgenwetter interessiert, Andrea. Ohne machen wir nicht weiter jetzt um 6.15 Uhr.
1: Und es ist heute nochmal sensationell. Die Sonne setzt sich ganz gut durch und es wird heiß, teilweise bis zu 26 Grad.
0: Im besten Verkehrsservice für unser Land. 6.16 Uhr, alles frei. Gleich hier mit den Flitzerblitzern, oder?
2: Morgen, die A14, du bist Lust, Richtung Schwerin, kurz vor Schwerin Ost, Blitzer in einer 30er.
0: Vielen, vielen Dank. B194, Rando Richtung Demmin steht.
3: Guten Morgen, Philipp hier. Habt ihr den Blitzer schon in Badenshagen Richtung Parkentin?
0: Dann ist er auf jeden Fall jetzt dabei. Dankeschön ganz herzlich. Übrigens in unserer Comedy Mitten aus dem Leben, die Welt in 30 Sekunden, macht Jans Herbst heute auf Französisch Lehrer.
1: Oh la la.
0: Ob wir da wirklich was lernen oder ob das alles Tünnef und Quatsch und Spaß ist, gleich um 6.40 Uhr.

0: Was machen wir denn jetzt, Andrea?
1: Na, das aktuelle Tageshoroskop, da schauen wir gemeinsam mit euch in die Sterne. Sieht's für viele Sternzeichen auch echt wieder schön aus.
0: Aber es ist so erst 6.19 Uhr und 18, 19, 20 Sekunden. Nicht, dass wir zu früh sind.
1: Ach, zu früh kann man nie sein. Also, komm, wir starten jetzt schon mal.
0: Ach so, so ist es. Dann habe ich das bisher immer falsch gemacht.
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0: Dienstag, 2. Juni und hier ist Andrea mit dem Widder.
1: Ja, kaum habt ihr einen Plan gemacht, kommt alles anders. Zum Glück gehört Flexibilität heute zu euren größten Stärken.
0: Stier.
1: Ein kleiner Luxus lockt stärker als sonst. Gönnt euch ruhig etwas, solange ihr später kein schlechtes Gewissen habt.
0: Zwillinge.
1: Heute klingelt, piept oder schreibt ständig jemand. Langweilig wird dieser Tag garantiert nicht.
0: Krebs.
1: Mit einer netten Geste erreicht ihr mehr als mit 100 Worten. Das merkt auch euer Gegenüber.
0: Löwe.
1: Jemand beobachtet genauer, was ihr macht, als euch bewusst ist. Gut, dass ihr einen ziemlich souveränen Eindruck hinterlasst.
0: Jungfrau.
1: Ihr entdeckt eine Abkürzung, die euch Zeit, Geld oder auch Nerven spart. Solche Zufälle nehmt ihr gerne mit.
0: Waage.
1: Zwischen Vernunft und Lust gewinnt heute eindeutig die Lust und das ist ausnahmsweise genau die richtige Entscheidung.
0: Skorpion.
1: Eine Diskussion verliert schnell ihren Reiz, wenn niemand zurückschießt, spart euch die Energie für schönere Dinge.
0: Schütze.
1: Der Blick aus dem Fenster macht euch mehr Fernweh, als euch lieb ist. Vielleicht wird es Zeit für neue Pläne.
0: Steinbock.
1: Heute zahlt sich aus, dass ihr in den letzten Wochen nicht locker gelassen habt.
0: Wassermann.
1: Aus einer verrückten Idee entwickelt sich plötzlich etwas Ernsthaftes. Unterschätzt eure Einfälle nicht.
0: Fische.
1: Eine Erinnerung lässt euch heute besonders schmunzeln.
0: Alles in Sachen 60 Sekunden Horoskop gibt's natürlich auch nochmal zum Nachlesen und Nachhören bei uns in der knallroten

ein Kaffee, ein Brötchen vielleicht oder so eine kleine Stulle, irgendwas schnell raufgeschmiert und dann so zusammengegruppelt schnell reingeschoben. Mehr Zeit hat man ja manchmal nicht. Genießt auf jeden Fall jetzt den entspannten Bruno Mars fürs gute Gefühl hier bei Ostseewelle um 6.24 Uhr. Dankeschön, dass ihr zuhört.

0: Bei diesem 2010er von Bruno Mars waren zu hinten jetzt auch immer so eine Glocken drin, wie bei Marry You. Macht der nur Heiratsmusik, der Bruno Mars?
1: Also ich finde, das kann er ja am besten. Und der geht ja richtig ab, Bruno Mars, auf der Bühne. Den müsst ihr mal sehen. Das ist ja Wahnsinn. Der braucht gar nicht viel, aber der hat eine wahnsinnig gute Stimme.
0: Ja.
1: Und der performt, also ich finde den ja super.
0: 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So, und Taylor Swift, Melanie C. und Alex Rowan machen gleich den nächsten Dreiklang fertig hier bei Ostseewelle mit allen angesagten Beats. Schönen guten Morgen um 6:35.
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7: Es ist genau 6.30 Uhr, hier ist das Guten Morgen-Update bei Ostseewelle mit Yvonne Siegert-Machotzek.
8: Ein Jugendlicher soll am Abend eine Tankstelle in Stralsund überfallen haben. Die Mitarbeiterin steht unter Schock. Mit dem Geld aus der Kasse lief der 17-Jährige weg. Aufgrund der guten Personenbeschreibung konnte die Polizei ihn aber fassen. In einem Hamburger Supermarkt hat es am Abend einen tödlichen Messerstreit gegeben. Das Opfer flüchtete nach draußen und brach dort blutüberströmt zusammen. Als die Polizei da war, ergab sich der mutmaßliche Angreifer.
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8: Das Ostseebad Rerik plant einen neuen Treffpunkt für Kinder und Jugendliche und der soll jetzt im Sommer am Salzhaff erstmal getestet werden. Neben dem Spielplatz soll eine Strecke aus Kunststoffmodulen aufgestellt werden. Etwas mehr als 60 Meter lang mit Wellen befahren werden kann diese Anlage in Rerik dann mit Skateboard, Roller oder Fahrrad.
7: 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Jetzt das Guten Morgenwetter mit Andrea.
10: Und das ist heute nochmal ein sommerlicher Tag. Teilweise wird es richtig heiß. Wir erwarten um die 26 Grad. Heute Morgen sind wir auch schon bei 13 bis 16 Grad angekommen. Es ist heiter bis wolkig und es bleibt erstmal überwiegend trocken. Zum Nachmittag und Abend hin gibt es dann Richtung Mecklenburg vereinzelt ein paar Schauer. Und es weht ein schwacher bis mäßiger Wind. Die Sonnenscheindauer liegt zwischen 10 und 13 Stunden. Und jetzt der Blick auf die nächsten Tage. Da wird's wechselhafter. Gerade morgen am Mittwoch haben wir auch ein bisschen Regen, auch gewittrigen Regen. Und 19 bis 23 Grad. Am Donnerstag zuerst Sonne, später kommen dann Schauer ins Land. Die fallen dann teilweise auch kräftig aus. 20 bis 23 Grad.
7: Der beste Verkehrsservice für unser Land. 6.32 Uhr bei Ostseewelle. A19 Richtung Berlin zwischen Linste und Malchow, Rehe an und auf der Fahrbahn. A19 Richtung Berlin zwischen Linste und Malchow, Rehe an und auf der Fahrbahn. Bitte Vorsicht. Blitzer stehen. A14 Richtung Wismar zwischen Rastplatz Platerberg und Schwerin-Ost. B96 zwischen Lietze und Bergen, höher als Wieg. B103 Rostock-Stadtautobahn zwischen Evershagen und Lüttenklein. B105 Altenwillershagen. B111 beidseitig Zempin, B191 in Lutheran Richtung Parchim, B194 in Rando Richtung Demmin, Bartenshagen Richtung Parkentin Region Rostock, Burg Stargard Karl-Stolte-Straße von Neubrandenburg aus. Neuplacht Richtung Lüchen stehen sie weiterhin. Ortkrug Richtung Verbinde, Röbel Bahnhofstraße. Hi.
11: Guten Morgen, Katrin von der Insel Rügen. Zwischen Prucher und Karo Blitzer, gleich wenn man rechts Berg runterkommt.
7: Zwischen Prucher und Karo, Dankeschön. Habt ihr auch noch einen entdeckt? Dann ruft gleich durch. Studio Hotline 0381 49 78 110, denn keiner meldet mehr. Aktuelle Flitzerblitzer.
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7: Ja, während Muckimann Worlitzer im Urlaub ist, übernimmt hier den sportlichen Aspekt übernimmt Andrea. Gestern war sie wieder beim Krafttraining.
10: Naja, also es sieht noch nicht danach aus, aber ich war nach zwei Wochen

0: Endlich wieder da, ich freue mich.
1: Sehr genau. Gut, ja, wusste, alt ist alles. Ja, Yvonne Siegert-Machotzek ist im Nachrichtenstudio, hallo.
0: Moin.
1: André Schneider hier als Uwe-Vertretung. Klar, Hansa Rostock hat die besten Fans, wobei sie noch Rekordhalter ab sofort sind. Das klären wir in 20 Minuten. Hi.

auf dem Weg zur Arbeit oder manche, die es noch ein bisschen lockerer mit dem Homeoffice vielleicht haben, stehen so langsam auf. Egal wann, Hauptsache ihr schaltet Ostseewelle ein, im Radio oder über die Alexa, über den Webstream. Hi, wir sind da. 6:38 Uhr. Das ist doch hier ein Powerstart, oder? Melanie C.

0: 6.41 Uhr.
1: Für alle Tennisfans unter uns, heute ist Viertelfinaltag bei dem French Open in Paris. Mein Mann guckt das auch immer. Ich muss ganz ehrlich sagen, das ist das Langweiligste, was man sich so angucken kann, Tennis. Aber es geht ja um einiges und ein Highlight natürlich auch für alle Tennisfans und ein Anlass, mal wieder die wunderschöne französische Sprache zu hören.
0: Wir geben direkt vielleicht für den kommenden Sommerurlaub auch einen Französisch-Schnellkurs dazu.
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3: Im Urlaub oder beim Tennis bei den French Open, wir hören immer mal so ein bisschen Französisch.
4: Egalité.
3: Und die Sprache ist nicht schwer. Es gibt zwei bestimmte Artikel, le und la, also labyrinth, das heißt der Irrgarten, lakritz, lasagne, alles Französisch. Und wenn man mal was besonders krass findet, dann sagt man zweimal la, also oh la la. Französisch klingt auch einfach schön. La vie est belle. Das heißt, leben wie ein Hund. Wichtig ist und bleibt, dass wir alles richtig aussprechen. Beim Bäcker zum Beispiel heißt es ein Croissant, bitte. Im Restaurant diese berühmte Tarte, also eine Quiche, gerne eine Quiche Doreen. Und mindestens, schon aus Höflichkeit, so im Ausland, sollte man Danke wirklich akzentfrei aussprechen können. Also, gracias.
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0: hör doch mal rein ins Guten Morgenwetter mit Andrea.
1: Und das wird nochmal ein hochsommerlicher Tag, teilweise bis zu 26 Grad. Die Sonne setzt sich durch. Zum Nachmittag und zum Abend gibt es in Mecklenburg vereinzelt Regen.
0: Ist alles frei auf den Straßen, das ist das Gute. Oh, mehr Flitzerblitzer gleich von euch.
2: Moin, Mac hier in Badenshagen am Stegebach Richtung Parkenthien steht ein Blitzer.
0: Schöne Grüße, Region Rostock.
3: Guten Morgen, hier ist der Matthias. Ich wollte euch nochmal einen Blitzer mitteilen, und zwar in Griesenhorst, Ortsausgang Fahrtrichtung Marloh. Stehen Sie mit dem Lese und holen gleich raus.
0: Vielen Dank. 405 Nantro auch und Burg Stargard Karl-Stolte-Straße. Gute Fahrt!

0: großes Ding. Aus dem Jahr der Wiedervereinigung. Phil Collins, Something Happened on the Way to Heaven. Ostseewelle um 7:08. Das heißt, wir sind bei 6:52. Keiner muss mehr Kilometer schruppen als Hansa Rostock.
1: Ja, tatsächlich. Der letzte Gegner in der dritten Liga steht für unsere Kogge jetzt fest. Lok Leipzig hat jetzt die Aufstiegsspiele gegen Würzburg verloren. Der letzte Platz in der Liga geht also nach Bayern, eben nach Würzburg. Und dadurch muss Hansa noch mehr Kilometer fahren. Also das ist wirklich, da wäre Leipzig ein Klacks gewesen, wenn man das mal vergleicht. Und man hat jetzt mal alle Auswärtsspiele zusammengerechnet. Und nun sind es 12.421 Kilometer für die Kogge insgesamt. Ja, und Hansa ist wirklich, wenn man sich mal die Deutschlandkarte anguckt, das einzige Team aus dem Osten in der dritten Liga. Keiner muss mehr Kilometer fahren.
0: Muss ich mir eigentlich diese Zahl merken mit den meisten Kilometern als mögliche Schätzfrage für Schlacht den Wörlitzer? Oder?
1: Du meinst 12.421 Kilometer, ja, eventuell? Also hat sowieso immer gut zu bei uns im Programm bei Ostseewelle, okay, ne? Weil tatsächlich nehmen wir ja auch manchmal Fragen, über die wir da morgens auch so reden. Ne? Deswegen, ich freue mich schon wieder gleich, ja, mit dir Schlacht den Wörlitzer zu machen.
0: Mama um 7:40 und diese 12.421, schreibt die mir in meinen Kalender und vielleicht werde ich in 2 Wochen dran erinnert. Die kann ja auch liegen bleiben, die Zahl. Guten Morgen.

0: Wir hoffen, es war ein hervorragender erster Tag in diesem neuen Monat gestern. Falls noch nicht alles ausgeschöpft war an positiven Sachen, dann geben wir jetzt alles dafür, dass wir das heute am 2. Juni, am Dienstag hinkriegen. Clock, Clock, Someday Soon haben sich schon aufgestellt. Gibt's gleich aus den aktuellen Charts. Kräftiger Sound von L. King, X's and O's und der gut gelaunte Alle Farben mit Baby Goodbye. Nach 7 Uhr hier bei Ostseewelle. Bleibt dran. Moin.
1: Mit Amore aus Italien. 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
16: Jugendlicher nach Raubüberfall auf Tankstelle geschnappt. Tödlicher Messerstreit in Supermarkt in Hamburg. Das Guten Morgenwetter mit Andrea.
17: Sonnig und warm wird's heute auch nochmal bis 26 Grad.
16: Guten Morgen, ich bin Yvonne Siegert-Machotzek. Ein Jugendlicher soll am Abend eine Tankstelle in Stralsund überfallen haben. Die Mitarbeiterin steht unter Schock. Mit dem Geld aus der Kasse ist der 17-Jährige allerdings nicht weit gekommen. Ostseewelle-Reporter Alexander Stut.
18: Kurz nach 21:30 gestern Abend kam der 17-Jährige in die Tankstelle am Strehler Park. Zuerst machte er den Anschein, Zigaretten kaufen zu wollen, zog aber plötzlich eine Pistole und forderte Bargeld. Die 55-jährige Mitarbeiterin übergab ihm die Einnahmen. Der Jugendliche flüchtete dann zu Fuß in Richtung Stadtteil Knieper West. Weit kam er aber nicht, denn aufgrund der Videoaufzeichnung und einer guten Beschreibung konnte er im Stralsunder Heinrich Heinering von der Polizei festgenommen werden. Die Pistole, eine Softwarewaffe, wurde in der Nähe der Tankstelle gefunden. Die Mitarbeiterin wurde vom Rettungsdienst betreut. Der 17-jährige deutsche Räuber sitzt noch in einer Zelle auf dem Stralsunder Polizeirevier.
16: In Greifswald hat eine Polizeistreife am späten Abend zufällig ein Feuer in einem Mehrfamilienhaus entdeckt. Die Beamten haben sofort die Feuerwehr gerufen und den Einsatzort auch schon mal abgesperrt. Dort brannte es in einer Wohnung. Der Mieter und etwa 15 Plattenbaunachbarn kamen unverletzt raus. Die meisten konnten dann noch in der Nacht in die Wohnung in Greifswald zurück.
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16: In einem Hamburger Supermarkt hat es am Abend einen tödlichen Messerstreit gegeben. Das Opfer konnte noch nach draußen flüchten, brach dort dann aber zusammen. Als die Polizei da war, ergab sich der mutmaßliche Angreifer. Viele Hamburger Supermarktkunden haben die tödliche Attacke dann miterlebt. Die EU verschärft weiter ihren Migrationskurs und die Asylregeln. Darauf haben sich am Abend Parlament und Rat geeinigt. Menschen ohne Bleiberecht können bis zu 30 Monate in Abschiebehaft genommen werden. Außerhalb der EU sollen Rückkehrzentren eingerichtet werden. Dorthin sollen dann Menschen gebracht werden, die eben nicht in ihre Heimatländer zurückgeschoben werden können. 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Und jetzt das Guten Morgenwetter mit Andrea.
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17: Heute Morgen schon um die 14, 15 Grad, nachmittags 21 bis 26 Grad. Also heute heißt es nochmal sexy kurz rausgehen. Dazu haben wir Sonne, aber später auch ein paar Regenwolken. Morgen wird es wechselhafter bis 23 Grad und am Donnerstag zuerst Sonne, später Gewitter, auch bis 23 Grad.
0: 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Ostseewelle um 7.02 Uhr. Alles in Ordnung auf den Straßen. Gute Fahrt. Gleich rein in die Flitzerblitzer. A14 Richtung Wismar zwischen Rastplatz Platerberg und Schwerin Ost. B5 Zachensdorf am Friedhof Richtung Ludwigslust. B96 zwischen Lietze und Bergen, höher als Wieck. B103 Rostocks Stadtautobahn zwischen Evershagen und Lüttenklein. B105 in Altenwillershagen. Außerdem einer in Nantrow Richtung Neubukow. B111 Zempin beidseitig. B191 in Lutheran Richtung Parchim. B194 in Rando Richtung Demmin. B195 Zeze beidseitig. Bartenshagen Richtung Parkentin, Gresenhorst Richtung Marlow, zwischen Prora und Karow, mehr Flitzerblitzer von euch.
5: Guten Morgen, hier ist Dominik. Ortsausgang Stralsund Richtung Prohm wird gerade der Blitzer aufgestellt.
0: Danke, Dominik.
7: Moin, die Andrea hier. Ich würde gerne einen Blitzer verpetzen. Die bauen die gerade in Benz auf in Richtung Neppermin.
0: Schöne Fahrt, danke dir. Habt ihr noch einen entdeckt? 0381 49 78 110. Denn keiner meldet mehr aktuelle Flitzerblitzer.
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17: Ja, wir breiten uns immer mehr aus. Mecklenburg-Vorpommern steigt nämlich jetzt in die Weltraumforschung ein. Wobei genau die Stadt Greifswald hilft, das hören wir gleich gegen 10 vor 9.
0: Außerdem haben sie in Warnemünde einen Weg gefunden, um schon Wochen im Voraus zu wissen, wie gut das Wasser der Ostsee zum Baden sein wird. Den Trick hören wir gegen 10 nach 8.
17: Und wieso Gardebusch nun keine Angst mehr vor einem gefährlichen Maibaum zu haben braucht, gibt's in 7 Minuten.
0: Ihr hört voll Mecklenburg-Vorpommern immer hier im Guten Morgen, jeden Morgen, den ganzen Morgen. Und Yvonne ist auch dabei in den Nachrichten. Hi.
16: Moin.

0: Einen wunderschönen guten Morgen. Ihr hört Ostseewelle um 7.09 Uhr und dieser Baum sorgt normalerweise für jede Menge Blechschäden. In Gadebusch im Landkreis Nordwestmecklenburg, mitten auf dem Marktplatz, steht er immer im Wonnemonat, der Maibaum. Aber wohl der gefährlichste Baum im ganzen Land, denn bei Wehrführer Sebastian Otto hat uns Anfang Mai bei Ostseewelle das hier verraten.
1: Wenn der Maibaum erstmal steht, dann gibt es zwischen 20 und 25 Fahrzeuge, die dann rückwärts dagegen fahren. Also da kommt dann der ein oder andere immer mal ins Rathaus und sagt, ich bin gegen den Maibaum gefahren. Also das ist auch schon eine Gadebuscher Tradition.
0: Auf dem Marktplatz kann man nämlich auch parken und obwohl der Maibaum super auffällig ist mit den Farben Gelb und Grün, wird er auch gern mal übersehen.
2: Nur ist der Mai rum, Feuerwehr zieht Fazit, dieses Jahr blieb der Maibaum unberührt.
0: Ja, super.
2: Kein Auto ist dagegen gefahren, also hat es vorher wirklich geholfen, dass wir hier bei Ostseewelle vor diesem gefährlichen Maibaum in Gadebusch gewarnt haben. Dieser Mai also hier in Gadebusch in Sachen Maibaum absolut crashfrei. Schöne Sache. Schont ja auch das Portemonnaie eines jeden dann, ne? 7.11 Uhr, Ostseewelle, moin.

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A20 Richtung Lübeck, zwischen Lübeck-Genin und Kreuz-Lübeck die Gegenstände auf der Fahrbahn. Zwischen Lübeck-Genin und Kreuz-Lübeck Vorsicht.

0: Auf geht's ins Guten Morgenwetter. Andrea um 7.14 Uhr.
1: Ich habe letztens im Drogeriemarkt wieder so einen kleinen Mini-Ventilator entdeckt. Ist ganz praktisch, wenn es heiß wird, ne, so unter die Achseln halten. Das ist dann immer schon ganz angenehm. Teilweise heute 21 bis 26 Grad. Da kommen wir nochmal ins Schwitzen. Und wir haben Mix aus Sonne und Wolken. Zum Nachmittag und Abend hin gibt es in Mecklenburg vereinzelt Schauer.
0: Ich hoffe, du warst bei der richtigen Drogerie, aber dazu mehr gleich nach 9 hier bei Ostseewelle.
1: Selbstverständlich.
0: A20 Richtung Lübeck nochmal der Hinweis zwischen Lübeck-Genil und Kreuz-Lübeck, die Gegenstände auf der Fahrbahn. Stadtverkehr Rostock vor der Baustelle am Werftdreieck stadteinwärts 5 Minuten. Das ist nicht so schlimm, wie wir befürchtet haben, aber trotzdem ärgerlich, klar. Flitzerblitzer, B105 Nantrow Richtung Neubukow, dann B111 Ückeritz Richtung Stubbenfelde, B194 in Rando Richtung Demmin, Benz Richtung Neppermin einer, außerdem Bartenshagen an der Kerzenscheune beidseitig und Gresenhorst Richtung Marlow. Hab dann noch einen entdeckt, 0381 49 78 110. Bitte anrufen.
2: Guten Morgen.

0: So klingen alle aktuellen Hits bei Ostseewelle. Glockenbach. Sonnig geht's gleich mit Alvaro Soler weiter. Und dazwischen so eine 90er-Überraschung. Lenne Marlin, Sitting Down Here. Genauso fröhlich wie's Wetterchen heute. 7.19 Uhr.
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2: Ja, Oberamtsrat Alfred Clausen?
3: Morgens, Alfred. Na, wie ist's?
2: Ach, geht so.
3: Oh, was ist los?
2: Unzufriedenheit in den eigenen vier Wänden auf ganzer Linie.
3: Oh, Streit mit Ella?
2: Weil bei meiner Frau die Bäume immer in den Himmel wachsen.
3: Was ist denn passiert?
2: Ach, ich hatte Ella doch zum Geburtstag versprochen, einen Ring für sie zu kaufen.
3: Ja.
2: Na, konnte ich aber nicht, weil ich ihre Ringgröße nicht kannte.
3: Ja, aber dafür gibt's doch so Ringgrößen-Messsets.
2: Exakt.
3: Für ein paar Euro, damit kannst du dann den Umfang ermitteln.
2: Genau, sowas habe ich bestellt.
3: Ja, bei Gertrud war das damals so ein größerer Metallring mit 20 kleineren Metallringen dran in den unterschiedlichsten Fingergrößen.
2: Richtig, genau sowas habe ich bestellt.
3: Ja, und dann hat Ella damit den Umfang von ihrem Ringfinger gemessen.
2: So sieht's aus.
3: Richtig, und dann bestellst du anhand der ermittelten Größe den passenden Ring beim Juwelier.
2: Na, eben nicht.
3: Wieso eben nicht?
2: Das ist mir ja auch erst in dem Augenblick klar geworden.
3: Was?
2: Na, ich sag zu Ella, nimm doch den.
3: Alfred, welchen?
2: Ja, was, ich hab ihr den Ring in ihrer richtigen Größe vom Ring-Messset abgemacht und gesagt, Happy Birthday.
3: Hä?
2: Ja, was, der passt doch. Warum soll ich da für teures Geld ein Duplikat beim Juwelier bestellen?
3: Hm? Ah, dringendes Unromantiker-Käffchen.
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Kopf hin und her wackeln. Das ist also super Sound hier bei Ostseewelle. So macht das Aufstehen Spaß. Dankeschön, dass ihr einen guten Morgen dabei seid hier bei Ostseewelle. Jetzt Alvaro Soler, 7:30.

0: Kleine Radrunde machen wir gleich. Schlag den Wortlitzer gegen 7.40 Uhr. Dazu gibt's entspannten Sound von Vanessa Carlton, A Thousand Miles. Für alle, die sagen, ich brauche keinen Stress früh. Ich möchte entspannt haben. Ja, dafür sind wir auch da bei Ostseewelle. Eben mit einem 2000er zum Beispiel von Vanessa Carlton. Und richtig Power, Energie möchte ich sagen, mit Coldplay, Higher Power, auch am Start. Bleibt bei Ostseewelle, moin.
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8: Wunderbaren guten Morgen. Es ist gleich 7.30 Uhr. Hier ist das Guten Morgen-Update bei Ostseewelle mit Yvonne Siegert-Machotzek.
9: Ein Jugendlicher soll eine Tankstelle in Stralsund überfallen haben. Die Mitarbeiterin da steht unter Schock. Es gab eine Personenbeschreibung und die Polizei konnte den Teenager kurz darauf fassen, samt Beute. In einem Hamburger Supermarkt hat es am Abend einen tödlichen Messerstreit gegeben.

0: fahren.
1: 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Das Guten Morgenwetter gibt's mit Andrea. Hi.
2: Und da wird's nochmal richtig heiß, um die 21 bis 26 Grad und viel Sonne steht an, nur zum Nachmittag. Und auch am Abend haben wir dann in Mecklenburg vereinzelt Schauer und es weht ein schwacher bis mäßiger Wind. Die Sonnenscheindauer zweistellig, liegt zwischen 10 und 13 Stunden, morgen am Mittwoch wechselhaft, mitunter gewittriger Regen und zuvor im Osten Vorpommerns aber auch noch ein bisschen Sonne, bis 23 Grad und am Donnerstag zuerst Sonne, später aufkommende Schauer und wieder 20 bis 23 Grad.
1: Jetzt der beste Verkehrsservice für unser Land, Ostseewelle, 7.30 Uhr, A20 in Richtung Lübeck, zwischen Lübeck-Genin und Kreuz Lübeck, die Gegenstände auf der Fahrbahn, bitte Vorsicht. Stadtverkehr Rostock vor der Baustelle am Werfdreieck, plus 5 Minuten, das gilt stadteinwärts. Landkreis Vorpommern-Greifswald, zwischen Chemnitz und Greifswald, die Bauarbeiten mit 10 Minuten zusätzlich. Na dann mal los, Flitzerblitzer. Alles aktuell hier, die A14 Richtung Wismar, zwischen Rastplatz Platerberg und Schwerin-Ost. B103, Rostocks Stadtautobahn zwischen Evershagen und Lüttenklein, B105 Nantro Richtung Neubukow, B111 Zempin beide Richtungen und in Ückeritz Richtung Stubbenfelde, B191 in Lutheran Richtung Parchim, B194 Rando Richtung Demmin und Ortsausgang Abzagen Richtung Grimmen, Benz Richtung Neppermin, Flitzerblitzer in Bartenshagen an der Kerzenscheune beidseitig, Burg Stargard, Karl-Stolte-Straße, Gardebusch, Roggendorfer Chaussee, Stadt einwärts, Grüße nach Gardebusch. Neuplacht Richtung Lüchten, Gresenhorst stehen sie. Zwischen Prora und Karow, Röbel Bahnhofstraße und Ortsausgang Stralsund, die Prohner Straße, Stadt einwärts. Wo habt ihr einen entdeckt? Ruft gleich durch bitte, Studio Hotline ist 0381 49 78 110, denn keiner meldet mehr aktuelle Flitzerblitzer.
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0: Schalten wir euch direkt rein. 0381 49 78 110.
1: Moin, Stefan hier. So, magst du mal einmal eine Durchsage machen?

0: Auf der A20 fährt ein LKW vom Baumpflege Südwest. Da ist die Werkzeugkiste gerade aufgesprungen beim Häcksler hinten dran. Höhe Schönberger Land Richtung Lübeck fährt er.
1: Schönberger Land A20

0: Es geht um die exklusive unverkäufliche Ostseewelle-Tasse. 100 Euro obendrauf, 7.41 Uhr jetzt.
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2: Durch Tim aus Rostock wird alles viel schöner, vor allen Dingen Rostock. Lieber Tim, guten Morgen.
3: Moin, grüß euch.
2: Tim, beruflich bist du für die Grünanlagen zuständig. Erzähl mal kurz.
3: Ja, richtig. Im Sommer mähen wir halt den Rasen, schneiden Hecken. Im Winter ist manchmal auch Winterdienst dran. Und das Ganze machen wir hauptsächlich im schönen Rostocker Nordwesten.
0: Schöne Grüße, Lüttenklein, Großklein, hallo. Also wenn sie da jetzt nicht dir alle die Daumen drückt, weil du bist ja ihr Mann mit dem grünen Daumen.
3: Dann weiß ich auch nicht genau.
0: Ja.
2: Tim, der Schneidi war gestern viel zu gut drauf, hat alle drei Fragen gewusst. Das wird hoffentlich heute anders werden. Du bekommst jetzt auch gleich drei Fragen gestellt. Dafür habt ihr nur 20 Sekunden Zeit. Wenn ihr eine Antwort nicht wisst, sagt ihr weiter, stelle ich die Frage am Ende nochmal. Immer die erste Antwort zählt. Und bei Gleichstand gibt es noch eine wunderschöne Schätzfrage. Tim, bist du startklar?
3: Ja, ich bin bereit.
2: Wer schrieb den Krimi Mord im Orient-Express?
3: Weiter.
2: Welches Land hat die Form eines Stiefels?
3: Italien.
2: Welche berühmte amerikanische Schauspielerin oder auch Ikone wäre gestern 100 geworden?
3: Scheiße, nicht.
2: Aber kennst du hundertprozentig? Sie hat ja damals auch ein schönes weißes Kleid getragen beim Präsidenten. Das ist ein bisschen hochgeweht. Marilyn Monroe.
3: Ach so, ja.
2: Ja, genau. Wenn man es hört, dann kommt man auch drauf. Italien hast du richtig beantwortet. Und wer schrieb den Krimi Mord im Orient Express? Das war Agatha Christie.
3: Okay. Ja, Tim, muss mal lesen.
2: Gar kein Problem. Eine Frage erstmal richtig beantwortet. Schneidi, bist du bereit?
0: Oh, aufgeregt und bereit. Jawohl.
2: Wie viele Streifen der US-Flagge sind rot?
0: Weiter.
2: Welches chemische Element und Schwermetall hat im Periodensystem das Symbol W?
0: Weiter.
2: Welcher bekannte Berliner Park muss nach einem Gerichtsentscheid nachts offen bleiben?
0: Görlitzer Park.
2: Wie viele Streifen US-Flagge sind rot?
0: 7.
2: Und welche chemische...
0: Sag mal, chemische... Wer soll das wissen?
2: Ganz kurz. Mit wie viele Streifen der US-Flagge sind rot? Hast du das geraten mit 7?
0: Ja.
2: Ist richtig.
0: Nein!
2: 6 sind blau, es sind ja insgesamt 13 Streifen. Oh. Es ist vollkommen richtig.
0: Boah.
2: Ach, ja.
0: Görlitzer Park stimmte?
2: Görlitzer Park stimmt. Und welches chemische Element und Schwermetall hat im Periodensystem das Symbol W? Ja. Wolfram.
0: Wolfram? Hast du von so einem chemischen Element schon mal gehört, Tim?
3: Gehört habe ich schon, ja. Darauf komme ich jetzt auch nicht.
2: Ja, witzigerweise habe ich vorhin mit der Redaktion darüber diskutiert, ne, weil ich Wolfram in meinem ganzen Leben auch noch nicht gehört habe. Ob ich nun die Dinge höre oder nicht, das heißt ja nichts.
0: So ist
2: okay, aber es hat für einen Sieg gereicht. Herzlichen Glückwunsch an Schneidi.
0: Herzlichen Dank. Tim, wir wünschen dir ganz viel Spaß mit deiner Arbeit in der Natur, im Gartenlandschaftsbau. Kümmer dich schön um die Pflänzchen, damit dann auch schöne viele Insekten drauf können.
3: Alles klar, dankeschön. Ja, ich gratuliere dir und dann kann der Nächste ein bisschen mehr gewinnen, ist da auch gut.
0: Ja, geil, schöner Kampfgeist, dankeschön.
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0: Was sagen Sie denn so zum Wetterfrosch, Barmann?
1: Das ist heute nochmal ein knaller Tag. Also für alle, die Hitze lieben, heute ist es nochmal so weit, stellenweise um die 26 Grad, dazu Sonne und Wolken im Mix. Nachmittag zieht es sich stellenweise dann aber doch zu.
0: Oha, 7.49 Uhr, Ostseewelle, der beste Verkehrsservice für unser Land. B103 jetzt, ganz Lien im Landkreis Ludwigslust-Parchim. Behinderung nach Unfall mit LKW und PKW. Stadtverkehr Rostock vor der Baustelle am Werfdreieck plus 10 Minuten. Stadt einwärts und die Bauarbeiten zwischen Chemnitz und Greifswald machen auch 10 Minuten mehr. Flitzerblitzer, alles frisch. B104, Papendorf Richtung Pasewalk. B105, Nantrow Richtung Neubukow. B111, Ückeritz. B194, Ortsausgang Abzhagen Richtung Grimmen, Gardebusch, Rockendorfer Straße. Wo habt ihr noch einen entdeckt?
2: Moin, Bianca hier. Ich wollte einen Leser melden. Und zwar von der Insel Rügen kommt vor dem kleinen Rügendamm Richtung Denholm. Gegenüber stehen sie und machen Bilder in beide Richtungen, auch aus Stralsund kommt.
0: Oha, 0381 49 78 110. Danke fürs Anrufen.

0: Ihr hört Ostseewelle, schönen guten Morgen. In 6 Minuten haben wir dann auch schon 8 Uhr.
1: 0381 49 78 110 ist unsere Studio-Hotline und offenbar auch unsere Bildungs-Hotline hier in Mecklenburg-Vorpommern, weil Andrea und ich, wir wussten beide so ein bisschen mit diesem W wie Wolfram jetzt bei Schlag den Wordlitzer. War stimmt. Nicht in unserem Wissen.
2: Die Frage, ein bisschen doof.
1: Ja, die Frage war, welches chemische Element wird mit W im Periodensystem abgekürzt? Wolfram war wohl die richtige Antwort. Storetta, was ist das? Ja, Kai sagt...
3: Guten Morgen, Ostseewelle-Team. Euer chemisches Element Wolfram. Wolfram ist das, was damals in den Glühlampen der Faden war. Der bestand aus Wolfram. Daher sollte man das eventuell kennen. Die gute alte Glühbirne.
0: Ah, danke schön. Erklärt.
1: Ich kenne ja manche gar nicht mehr. Sie sind ja einfach groß geworden mit LED-Lampen. Was sind Glühlampen? Was sind Glühbirnen? Hä? Ja. Alles klar. Dankeschön. Dankeschön, Kai, fürs Bescheid geben und uns alle schlauer machen. 7:55 Uhr. Ihr hört Ostseewelle.

0: Pick up, nimm ab. Ja, wer ruft hier an? Studio Hotline?
1: Ich wollte mal melden, auf der A11 Richtung Stettin zwischen Abfahrt Warnitz und Abfahrt Gramsow. Da liegt mitten auf der Autobahn Besen.
0: Danke dir für Bescheid geben. Warst du fliegen über Gramsow, Andrea? Ja,
2: ich wusste es, Herr Schneider. Vielen Dank. Nee, ich habe meinen Besen heute zu Hause gelassen. Ja, ja.
0: Klassiker-Gag bei Morgenmann Wornitzer abgeguckt. Mhm. Ja, muss man bringen, aber auch wenn er Urlaub hat. So. So, The Weeknd gleich, Amy McDonald und dazu Weiß mit Stars. Bleibt bei Ostseewelle.
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13: Neue Details zu Tauchern bei Sprengung der Ostsee-Pipeline. 40 Meter Betondach kracht vor Geschäften auf Bürgersteig. Das Guten Morgenwetter mit Andrea.
14: Heute teilweise noch mal richtig schön warm, bis 26 Grad.
13: Guten Morgen, ich bin Yvonne Siegert-Machotzek. Es gibt neue Details zur Sprengung der Ostsee-Pipelines. Das Bundeskriminalamt glaubt, dass Orte hier bei uns im Land eine größere Rolle spielen als bisher gedacht. Es geht um Taucher, Minen und ein Flitzerblitzer-Foto. Ostseewelle-Reporter Alexander Stuth.
15: Eine entscheidende Aktion soll es wohl vor der Sprengung der Nord Stream Pipeline im September 2022 in einem Hafen im Greifswalder Botten gegeben haben. Hier soll die mutmaßlich ukrainische Besatzung des Segelschiffs Andromeda einen zusätzlichen Taucher und Minen an Bord genommen haben. Das berichtet zumindest das Wall Street Journal. Zuvor sei eine erste geplante Sprengung der Röhren wegen schlechten Wetters wohl nicht gelungen. Auch sei wohl Sprengstoff über Bord gegangen. Auch ein Flitzerblitzer-Foto aus Lietzow auf Rügen soll bei den Ermittlungen eine wichtige Rolle spielen. Hier wurde wohl ein weiterer Taucher geblitzt, bevor er an Bord ging.
13: Ein Jugendlicher soll eine Tankstelle in Stralsund überfallen haben. Die Mitarbeiterin steht unter Schock. Mit dem Geld aus der Kasse ist der 17-Jährige allerdings nicht weit gekommen. Wegen Videoaufnahmen und guter Personenbeschreibung hat die Stralsunder Polizei den Teenager gefasst. Auch eine Softwarewaffe wurde gefunden.
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13: Auf Sylt ist am frühen Abend ein 40 Meter Betonvordach abgebrochen und auf einen Bürgersteig gekracht. In der Straße mit Geschäften liegen jetzt große Brocken am Boden, verletzt wurde niemand. In dem Komplex in Westerland gibt es Geschäfte und Ferienwohnungen, möglicherweise sind Baumängel die Ursache. Die EU verschärft ihre Migrationspolitik und die Asylregeln. Darauf haben sich Parlament und Rat am Abend geeinigt. Menschen ohne Bleiberecht können bis zu 30 Monate in Abschiebehaft kommen. Außerhalb der EU sollen Rückkehrzentren eingerichtet werden. Wo, steht aber noch nicht fest. 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Und jetzt das Guten Morgenwetter mit Andrea.
14: Dankeschön, Yvonne. Und heute wird es nochmal richtig schön angenehm warm, nachmittags um die 21 bis 26 Grad. Es ist heiter bis wolkig und erstmal überwiegend trocken. Zum Nachmittag und zum Abend hin haben wir dann vielleicht in Mecklenburg vereinzelt Schauer. Und es weht ein schwacher bis mäßiger Wind. Die Sonnenscheindauer sieht auch gut aus. zwischen 10 und 13 Stunden. Morgen wird schon wechselhafter bis 23 Grad. Am Donnerstag teilweise kräftige Schauer, auch bis 23 Grad.
0: Jetzt 8.03 Uhr.
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0: Stockt nach einem Unfall mit LKW und PKW auf der B103 in Ganzlin. Stadtverkehr Rostock vor der Baustelle am Werftdreieck stadteinwärts plus 10 Minuten und 10 Minuten mehr auch in Vorpommern-Greifswald zwischen Chemnitz und Greifswald bei den Bauarbeiten hier. Flitzerblitzer A14 Richtung Norden zwischen Rastplatz Platerberg und Schwerin Ost. B104 Papendorf Richtung Pasewalk. B105 Nantrow Richtung Neubuko. B194 Rando Richtung Demmin und Ortsausgang ab Zagen Richtung Grimmen. In Benz Richtung Neppermin stehen sie. Flitzerblitzer auch. Bartenshagen an der Kerzenscheune beidseitig. Gadebusch Rockendorfer Chaussee. Gresenhorst Richtung Marlow. Ort Krug Richtung Fahrbinde zwischen Prora und Karow. Röbel Bahnhofstraße. Stralsund auf dem Dänholm stadteinwärts. Und Wismar Lukaswiese, wo habt ihr noch was entdeckt? Bitte ruft gleich durch die 0381 49 78 110.
17: Moin, der Termin. Neumukran Richtung Sassnitz wird gerade der Blitzer aufgebaut. Schönen Tag noch.
0: Danke. Tschüss.
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14: Spieglein, Spieglein an der Wand. Wer sind die Schönsten im ganzen Land?
2: Ja, die Antwort ist doch klar. Alle Ostseewelle-Hörer, denn Ostseewelle macht schön. 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
0: 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Yvonnechen im Nachrichtenstudio, herzlich willkommen.
14: Moin.
0: Und Andrea Taching.
14: Ja, moin.

0: Hightech gegen Keime in der Ostsee. Ihr hört Ostseewelle, wir haben 7:45.
1: Falls ihr euch wundert, was da demnächst rumschwirrt beim Strandbesuch in Warnemünde, hebt jetzt modernste Technik ab. Drohnen sollen uns Badegäste künftig vor gefährlichen Fibrionbakterien schützen. Diese fliegenden Helfer messen direkt über dem Wasser Temperatur, Salzgehalt, Strömung, sogar Algenblüte. Automatisch geht's dann an einen Server und eine KI wertet diese Daten ganz schnell aus und innerhalb von wenigen Minuten hast du eine Risikoeinschätzung für die Badegäste. Das neue System soll dann Gefahren nicht nur kurzfristig erkennen, sondern sogar alles bis 5 Wochen vorhersagen können. Geplant ist ein einfaches Ampelsystem. Grün bedeutet dann Entwarnung, rot warnt vor erhöhtem Risiko beim Baden bei diesen Fibrionen.

0: Ganz genau, 8.16 Uhr. Schönen guten Morgen bei Ostseewelle. Und Andrea hat ein Update in Sachen guten Morgenwetter.
1: Das sieht heute nochmal sommerlich aus, mit viel Sonne, kommen auch mal ein paar Wolken dazu. Und wenn es regnen sollte, dann nachmittags, abends Richtung Mecklenburg ein bisschen. Höchstwerte heute um die 21 bis 26 Grad.
0: B103, ganz lean, weiterhin Behinderung nach einem Unfall im Landkreis Ludwigslust-Parchim. Und wir hören mal sofort in die aktuellsten Flitzerblitzer. Ne?
2: Hallo, hier ist der Guido. Wartenshagen in Richtung Ribnitz wird geliefert.
0: Danke herzlich.
3: Guten Morgen. Ein Blitzer wird aufgebaut. Warsow Richtung Pampo in der 70er-Zone an der Bushaltestelle.
0: Stralsund hat einen Doppel. Dankeschön. Prohner Straße statt einwärts, auf dem Dehnholm statt einwärts und Grünhofer Bogen. Sogar einen Dreier hat Stralsund. Wo gibt's noch was? 0381 49 78 110. Bitte anrufen. Gleich aktueller Beat, Turn the Lights Off mit Kato. Vorher The Calling.

0: 8.21 Uhr, Ostseewelle, schönen guten Morgen am Dienstag. Wir holen die Sommersachen raus und im Bärenwald-Müritz ist Fellwechsel angesagt.
1: Ja, egal ob Laila, Teddy, Rogge oder Silvia, jeder Bär hat einen Lieblingsbaum, ist total süß und die schuppern sich da momentan heftig dran, um das Fell zu verlieren. Und ihr müsst mal drauf achten, falls ihr die Bären mal sehen wollt. Die Ohren sehen jetzt auch gerade ein bisschen franselig aus. Das liegt daran, dass sie beim Fellwechsel auch Fell an den Ohren verlieren.
2: Oh nein.
1: Das, ja, ich finde das richtig niedlich, ne? Auch vor allen Dingen, wie die sich da dran schuppern hin und her. Das ist schon ein Anblick wert.
0: Vielleicht ist das ja fürs Wochenende schon mal so ein kleiner Tipp. Franselbären in Lebensgröße besuchen im Bärenwald Müritz. Schöne Grüße. Auf geht's jetzt mit aktuellem Beat.

Arbeitsgeräusch bei der Ostseewelle Family um 8.24 Uhr hier im Guten Morgen Team. Was ist das? Richtig, Müsli mit Milch umrühren. Die Frage an euch ist aber, was für eine Sorte Müsli? Quatsch, Ostseewelle, schönen guten Morgen um 8.25 Uhr.

0: Jans Herbst kennen wir, ne? Ist unser Kollege von unserer Comedy Mitten aus dem Leben, die Welt in 30 Sekunden. Bei manchen Sachen denkst du ja dann wirklich, oha, Mensch, der Junge hat recht. Wenn er aber uns eine Fremdsprache beibringen will, Französisch, ich habe meine Zweifel, ob das gut geht.
1: Weiß nicht. Ach, ich vertraue ihm ja. Auf alle Fälle wird's witzig.
0: Innerhalb der nächsten 15 Minuten passiert's hier bei Ostseewelle. Dranbleiben, dazu Madonna genießen, Carrie Hilson und Shabuzi. Jetzt 8.27 Uhr.
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0: Schönen guten Morgen. Es ist 8.30 Uhr. Hier ist das Guten Morgen-Update bei Ostseewelle mit Yvonne Siegert-Machotzek.
12: Es gibt neue Details zur Sprengung der Ostsee-Pipelines. Mecklenburg-Vorpommern soll dort wohl eine größere Rolle gespielt haben als bisher gedacht. Im Greifswalder Bodden wurden offenbar Taucher und Minen eingesammelt.

0: aufgestellt werden. Etwas mehr als 60 Meter lang, mit Wellen befahren werden kann diese Anlage in Rerik dann mit Skateboard, Roller oder Fahrrad.
1: 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Guten Morgen, Wetterzeit mit Andrea.
2: Und das wird heute nochmal ein richtig schöner sommerlicher Tag. Nochmal ein kurzes Kleid anziehen, eine kurze Hose, also alles, was sommerlich ist, weil teilweise kriegen wir 26 Grad. Hey. Dazu ist es heiter bis wolkig und erstmal überwiegend trocken. Wenn es regnen sollte, dann am Nachmittag und auch am Abend Richtung Mecklenburg. Die Sonnenscheindauer sieht auch wieder gut aus, zwischen 10 und 13 Stunden. Naja, in den nächsten Tagen ändert sich das Wetter. Es wird mitunter gewittriger und es kommt noch Regen dazu. 19 bis 23 Grad morgen. Mhm. Am Donnerstag zuerst Sonne, später aufkommende Schauer sowie Gewitter teils kräftig, 20 bis 23 Grad.
1: Jetzt ist es 8.32 Uhr. 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Weiter Behinderung B103 Ganslin im Landkreis Ludwigslos-Parchim. Da gab es einen Unfall. Wer wie lange steht, sagt uns auch gerne Bescheid, wenn ihr da vor Ort seid. Ne? 0381 49 78 110. Stadtverkehr Rostock. Baustelle am Werftdreieck statt einwärts. Hier im Moment plus 5 Minuten. Weiter geht's mit Chemnitz-Greifswald. Auch hier Bauarbeiten plus 5 Minuten. Das ist die 0381 49 78 110. 110.
3: Hallo, Devon hier, grüßt euch. Und zwar habe ich eine Straßensperrung für euch zu melden. In Gresenhorst, beidseitig, da ist Feuerwehreinsatz. Da haben sie gerade die Straße komplett dicht gemacht. Also man kommt praktischerweise nicht Richtung Marlow über Gresenhorst.
1: Danke, hast gleich nochmal die Region mit Marlow dazu genannt. Dankeschön. Und Flitzerblitzer. A14 Richtung Wismar zwischen Rastplatz Platerberg und Schwerin-Ost. Sven meldet B104 in Papendorf Richtung Pasewald. B105 in Altenwillershagen. Krischi sagt zwischen Selmsdorf und Zarnewenz. Schöne Grüße in Nordwestkreis. Danke. B111 Zempin beidseitig und in Ückeritz. B191 in Lutheran Richtung Parchim. B194 in Rando Richtung Demmin. Und Ortsausgang Abzagen Richtung Grimmen. B195 Zeze beidseitig. B321 Warso Richtung Pampo an der Bushalte. Benz Richtung Neppermin. Schöne Grüße an Toni, Flitzerblitzer, Melder auf der Insel hier. Bartelshagen Richtung Ribnitz stehen sie. Bartenshagen beidseitig. Dann Burg Stargard, Karl-Stolte-Straße. Außerdem Gardebusch, Rockendorfer Chaussee statt einwärts. Dann Flitzerblitzer gemeldet aus Gresenhorst Richtung Marlow. Das hat sich jetzt aber mit der Sperrungsmeldung bestimmt erledigt. Das macht keinen Sinn, oder? Sagt gerne Bescheid, ihr seid vor Ort, ne? Hermann sagt, in Neumukran stehen sie Richtung Sassnitz und Stralsund, Grünhofer Bogen stadtauswärts. Wismar, Lukaswiese, nicht zu vergessen. Wo habt ihr was entdeckt? 0381 49 78 110. Denn keiner meldet mehr aktuelle Flitzerblitzer.
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0: 8.40 Uhr.
1: Französische Sprache durchaus wichtig. Ich sag mal, French Open laufen ja gerade.
2: Ja, und unser deutscher und bester Tennisspieler, den wir haben, Alexander Zverev, der spielt heute um den Einzug ins Halbfinale, so in der Mittagszeit. Und wirklich, der versucht das seit Jahren und muss das doch endlich mal hinkriegen, dass er da vielleicht gewinnt.
1: Keine Ahnung, wie gut sein Französisch ist. Wir motzen das aber jetzt für uns alle auf.
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4: Im Urlaub oder beim Tennis bei den French Open, wir hören immer mal so ein bisschen Französisch.
5: Egalité.
4: Und die Sprache ist nicht schwer. Es gibt zwei bestimmte Artikel, le und la, also labyrinth, das heißt der Irrgarten, Lakritz, Lasagne, alles Französisch. Und wenn man mal was besonders krass findet, dann sagt man zweimal la, also oh la la. Französisch klingt auch einfach schön. La vie est belle, das heißt leben wie ein Hund. Wichtig ist und bleibt, dass wir alles richtig aussprechen. Beim Bäcker zum Beispiel heißt es ein Croissant bitte. Im Restaurant diese berühmte Tarte, also eine Quiche. Gerne eine Quitsch-Doreen. Und mindestens, schon aus Höflichkeit, so im Ausland, sollte man Danke wirklich akzentfrei aussprechen können. Also, gracias.
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0: Oh, super. Direkt jetzt vor Mikrofon auf, nochmal bei dem Müsli, von dem ich vorhin erzählt habe, den Löffel genommen, wo die meisten schwer zu kauenden Datteln drin sind. Super, Schneider, hast du toll gemacht.
1: Naja, früher bei der Länge der Titel, da war ja alles immer noch ein bisschen länger, so 5 bis 6 Minuten, da konnten wir eine Vorspeise essen, Hauptspeise und sogar noch einen Nachgang. Da war so viel Zeit, ne? Aber ist ja gar nicht schlimm.
0: Zähl doch mal jede einzelne Stunde Sonnenscheindauer heute auf. Ich brauche noch ein bisschen Zeit zum Runterkauen, Andrea.
1: Also bitte. Wenn ich das jetzt aufzähle, es kann wirklich dauern, aber ich sag's mal, so zwischen 10 und 13 Stunden. Es hört sich gut an, es fühlt sich auch gut an auf unserer Haut, weil es wird stellenweise noch mal warm, zwischen 21 bis 26 Grad, nachmittags, abends, aber eventuell ein paar Schauer.
0: Jetzt 8.45 Uhr, Landkreis Vorpommern-Greifswald zwischen Chemnitz und Greifswald wegen der Bauarbeiten plus 5 Minuten. Dann Gresenhorst, Marloer Straße ist ja durch einen Feuerwehreinsatz gesperrt. Achtung, jetzt Ortsausgang Tessin Richtung A20, ein Ampelausfall. Das gilt für den Kreis Rostock. Und was macht sich bei den Flitzerblitzern so neu? Bettina sagt in Landtrow Richtung Neubukow, B105, Dankeschön. B111 Ückeritz Richtung Stubbenfelde. B194, Rando Richtung Demmin und Schwerins Pampoer Straße hat gerade einen bekommen. Wo habt ihr noch was gesehen? 0381 49 78 110. Und direkt nach Madonna mit Cherish geht's ins Weltall. Das wollen nämlich die Greifswalder auf eine ganz bestimmte Art und Weise erobern.

0: alles direkt von hier immer im guten Morgen. Jeden Morgen den ganzen Morgen bei Ostseewelle. Hallo Mecklenburg-Vorpommern, 8.50 Uhr. Jetzt heißt's vom Labortisch in den Weltraum. Die Greifswalder Unimedizin forscht im All. Das hat die Klinik jetzt bekannt gegeben.
1: Ja, Wahnsinn, oder? Und direkt an der Studio-Hotline ist der Projektleiter Dr. Frank Schulze. Erstmal guten Morgen.
2: Ja, einen wunderschönen guten Morgen.
1: So, ab ins All. Was hat denn die Unimedizin Greifswald da genaues geplant?
2: Die erste kommerzielle Weltraumstation der Firma Haven wird in Betrieb genommen. Und als eine der ersten Missionen fliegt dann eben auch ein Experiment aus der Universität Greifswald mit. Wie schafft es eigentlich der Knochen, immer genau zu wissen, wo er jetzt Material auf- oder abbauen muss? Mhm. Zum Beispiel im Alter, dann haben wir die Osteoporose, das ist dann ein Knochenabbau. Und im Weltraum haben wir das auch. Und die Frage, die wir nachgehen wollen, ist, warum ist das so?
0: Fliegen dann jetzt dafür Greifswalder Wissenschaftler mit in den Weltraum?
2: Das würden wir natürlich sehr, sehr gerne machen. Ja. Aber von uns fliegt nur das Experiment mit. Und zwar macht das eine Firma für uns und die bietet Wissenschaftlern wie uns zum Beispiel an, dass sie die gesamte Logistik eines Experimentes im nahen Erdorbit übernehmen. Wir machen Modelle von Knochen und die Zellen, die wir dafür nehmen, die erhalten wir von Spendern, die hier bei uns in die Klinik kommen. Das heißt, da wird höchstwahrscheinlich auch ein Pommer mitfliegen oder nur seine Zellen in dem Sinn, ja.
1: Also interessant, oder? Was die Wissenschaft heutzutage auch alles schon so auf die Beine stellt. Dankeschön an Dr. Frank Schulze. Ein Greifswalder Experiment fliegt also ins All.
0: Soll dann in 400 Kilometern Höhe erforscht werden. Proben aus Vorpommern gehen dann in den Weltraum. Nächstes Jahr geht's los. Krass. Ostseewelle hier.

0: Einen wunderbaren guten Morgen. Direktherstellung und Produktion bei uns in Mecklenburg-Vorpommern. Fast 140.000 Menschen. Dankeschön fürs Ostseewelle hören. Jetzt in der Früh- und Mittelschicht habt ihr Ostseewelle natürlich an mit einem absoluten geilen 2000er. Shaggy, it wasn't me. Das klingt auch so schön sonnig. 6 vor 9.
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0: So, auf der Arbeit angekommen, kurz beim Snackautomaten vorbeigeschaut, was gezogen und dann jetzt an den Schreibtisch, oder? Was lachst du, Andrea?
1: Nee, das ist so typisch. Das ist wirklich die Hölle, wenn so ein Snackautomat irgendwo in der Firma steht. Man will ja nicht, aber ich glaube, das schafft fast keiner, da nicht ranzugehen, oder?
0: Ist ja auch gut für das Miteinander. Man kann ja da gut kommunizieren an so einem Snackautomaten. Mhm. No? Und viel Geld lassen. Ostseewelle Sound jetzt mit Alex Warren. Dazu gibt's Tayo Cruz und Beautiful People. Damit starten wir mit David Guetta gleich in die 9 Uhr Stunde. Bleibt dran.
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12: Neue Details zu Tauchern bei Sprengung der Ostsee-Pipeline. So viele Menschen arm wie seit Jahren nicht mehr. Das Guten Morgenwetter mit Andrea.
1: Heute schön und nochmal warm bis 26 Grad.
12: Guten Morgen, ich bin Yvonne Siegert-Machotzek. Es gibt neue Details zur Sprengung der Ostsee-Pipelines. Das Bundeskriminalamt glaubt jetzt, dass Orte hier bei uns im Land eine größere Rolle gespielt haben als bisher gedacht. Es geht um Taucher, Minen und ein Flitzerblitzer-Foto. Ostseewelle-Reporter Alexander Stut.
13: Eine entscheidende Aktion soll es wohl vor der Sprengung der Nord Stream Pipeline im September 2022 in einem Hafen im Greifswalder Bodden gegeben haben. Hier soll die mutmaßlich ukrainische Besatzung des Segelschiffs Andromeda einen zusätzlichen Taucher und Minen an Bord genommen haben. Das berichtet zumindest das Wall Street Journal. Zuvor sei eine erste geplante Sprengung der Röhren wegen schlechten Wetters wohl nicht gelungen. Auch sei wohl Sprengstoff über Bord gegangen. Auch ein Flitzerblitzer-Foto aus Lietzow auf Rügen soll bei den Ermittlungen eine wichtige Rolle spielen. Hier wurde wohl ein weiterer Taucher geblitzt, bevor er an Bord ging.
12: Ein Jugendlicher soll am Abend eine Tankstelle in Stralsund überfallen haben. Er bedrohte die Kassiererin dort. Sie steht unter Schock. Mit dem Geld aus der Kasse ist der 17-Jährige allerdings nicht weit gekommen. Wegen Videoaufnahmen und guter Personenbeschreibung hat die Polizei den Teenager gefasst. Auch eine Softwarewaffe in Stralsund wurde gefunden.
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12: Bundesweit leben so viele Menschen in Armut wie seit Jahren nicht mehr. Im vergangenen Jahr waren es etwa 16% der Bevölkerung. Meist trifft es Alleinerziehende und Singles. Wer weniger als 60% des mittleren Nettoeinkommens hat, der gilt laut Definition als arm. Die Grenze liegt aktuell bei etwa 1.400 Euro im Monat. Auf Sylt ist am frühen Abend eine 40 Meter Betonvordach abgebrochen und dann auf einen Bürgersteig gekracht. In der Straße mit Geschäften liegen jetzt große Brocken, verletzt wurde niemand. In dem Komplex in Westerland gibt es Geschäfte und Ferienwohnungen. Möglicherweise sind Baumängel die Ursache für den Abbruch gewesen. 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
1: Und heute werden wir noch mal geküsst vom sommerlichen Wetter. Wir haben teilweise richtig warme Temperaturen nachmittags, um die 21 bis 26 Grad. Und es gibt einen Mix aus Sonne und Wolken. Da bleibt es jetzt auch erstmal überwiegend trocken. Aber es kommen vereinzelt vielleicht doch ein paar Regenschauer zu uns. Gerade Richtung Mecklenburg könnte es nachmittags und abends dann noch ein bisschen nass werden. Die Sonnenscheindauer zwischen 10 und 13 Stunden. Morgen schon wechselhafter, 19 bis 23 Grad. Am Donnerstag dann teils kräftige Schauer bis 23 Grad.
0: 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Landkreis Ludwigslust-Parchim. Vorm Krankenhaus in Parchim ein Schwan. Vorsicht bitte. Kreis Rostock, Ortsausgang Tessin Richtung A20, ein Ampelausfall. Zwischen Chemnitz und Greifswald Bauarbeiten plus 5 Minuten. Gresenhorst ist hier weiter die Marloer Straße durch einen Feuerwehreinsatz gesperrt. Los geht's schon mit den Flitzerblitzern, ne? Robert sagt B104 Papendorf Richtung Pasewalk. Dankeschön. B105 Ribnitz Richtung Stralsund, Höhe Altenwillershagen und in Nantrow Richtung Neubukow. Zwischen Selmsdorf und Zarnewenz stehen sie auch. B105. B111 jetzt Zempin, beide Richtungen. Ückeritz auch einer in Richtung Stubbenfeld. B194 in Randow Richtung Demmin. B321 Schwerin, Pampower Straße. Bartelshagen Richtung Ribnitz. In Bartenshagen an der Kerzenscheune beidseitig. Benz Richtung Neppermin, Flitzerblitzer. Binz Richtung Karow. Gardebusch-Roggendorfer Chaussee. Neumukran Richtung Sassnitz am Parkplatz zwischen Prora und Karow. Außerdem bieten wir an Stralsund-Prohner Straße stadteinwärts und Grünhofer Bogen. Wismar, Lukaswiese. Ihr habt noch was entdeckt, ne?
14: Einen wunderschönen guten Morgen, liebes Ostseewelle-Team. Hier ist die Katrin aus Greifswald. Ich wollte mal wieder einen Blitzer melden. Und zwar steht der im Ernst-Thielmann-Ring in der 30er-Zone.
0: HGW ist dabei, dankeschön.
15: Einen wunderschönen guten Morgen, Sophie hier. Ich habe noch einen Blitzer für euch. Und zwar in Krebsow Richtung Züssow.
0: Vielen Dank, gute Fahrt.
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0: Ja, Andrea, munter und frisch, hallo.
1: Ja, guten Morgen.
0: Yvonne Siegert-Machotzek ist im Nachrichtenstudio. Tachchen.
1: Moin.
0: Schneiderchen hier, Urlaubsvertretung für Uwe 169,5 Wortwitzer. Genießt jetzt Tayo Cruz mit Dynamite und den aktuellen von David Guetta zusammen mit Sia. Beautiful People, das passt immer, was die da zusammen machen.

0: Das Versprechen der beiden, auch Männer werden heute einbezogen. Oha, 9.16 Uhr.
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2: Heute dreht es sich um unsere Haare, denn Haarpflege ist längst mehr als nur Shampoo und Conditioner oder Haarkur. Schneidi, hast du schon mal was von einem Conditioner gehört?
3: Nein, bitte, was? Wer?
2: Ja, ich wusste es. Aber der Ursprung für gepflegte und gesunde Haare ist natürlich die Kopfhaut.
4: Deshalb ist aktuell total im Trend Scalp Care, also gute Kopfhautpflege. Die beste Methode dafür, Kopfhautpeeling. Schneidi, das kannst du auch benutzen, um überschüssige Hautzellen zu entfernen und die Kopfhaut gründlich zu reinigen. Das fördert die Durchblutung und entfernt auch Verstopfungen in den Poren und kann das Haarwachstum dann anregen. Und besonders nützlich auch, um die ganzen Ansammlungen von Stylingprodukten zu beseitigen, also Haarspray und Co.
2: Apropos zu beseitigen, da gibt es jetzt auch ganz tolle Methoden zu Kopfmassagen. Kriegst du auch zum Beispiel im DM, da kannst du dir kleine Bürsten holen und so richtig schön die Kopfhaut massieren. Das ist auch nochmal toll, um alle Fremdprodukte loszuwerden.
4: Und nicht nur unsere Haut, auch unsere Haare brauchen Sonnenschutz, gerade jetzt im Sommer. Denn zu viel Sonne macht unsere Haare mit der Zeit spröde und lässt die ausbleichen. Gerade am Strand oder Pool ist deshalb ein Haarscheitel mit Sonnenschutz gut, also eincremen ordentlich und die Haare zu einem Pferdeschwanz kämmen, sodass die Kopfhaut eben komplett mit den Haaren bedeckt ist. Oder auch ein Dutt, Andrea, so wie du das immer machst.
2: Ja, siehst du, irgendwie muss das ja gut sein, ja. Dieser Dutt. Oder ihr tragt einen Sonnenhut oder Käppi, ne? Das ist natürlich auch hilfreich. Es gibt auch UV-Schutzsprays für die Haare und Haarpflegeprodukte mit UV- bzw. Farbschutz. Und das spendet auch noch viel Feuchtigkeit. Also die Haarspitzen auch mit ein bisschen Haaröl verwöhnen, damit sie dann auch nicht so brüchig werden. So, das waren mal ein paar Tipps zum Sommer. 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

0: Alle aktuellen Beats gleich in der nächsten halben Stunde mit BTS Swim. Mucke gibt's von Robin Schulz und Ed Sheeran's Azizam macht uns wach und ready für den Arbeitstag. Bleibt bei Ostseewelle.
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0: Jetzt 9.30 Uhr, halb 10. Das Guten-Morgen-Update mit Yvonne Siegert-Machotzek.
11: Es gibt neue Details zur Sprengung der Ostsee-Pipelines. Das Bundeskriminalamt glaubt, dass Orte hier in Mecklenburg-Vorpommern eine größere Rolle gespielt haben als bisher gedacht. Es geht um Taucher, Minen und ein Flitzerblitzer-Foto. Bundesweit leben so viele Menschen in Armut wie seit Jahren nicht mehr. Im vergangenen Jahr waren das etwa 16% der Bevölkerung. Meist trifft es da Alleinerziehende und Singles.
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11: Im Kreis Vorpommern-Rügen wird ein lange geforderter Radweg jetzt gebaut. Von Nipas Richtung Duvendiek. Ende Mai 2027 soll der Radweg da fertig sein. Er kann dann Richtung Fischland

0: zurück geschafft. Wir können jetzt nicht auf die Toilette schalten, das geht nicht. Also Wetterchen erstmal überwiegend freundlich. Im Laufe des Tages kann es nochmal zu Schauern und Gewitter kommen. Auch im Zwei-Tage-Trend hast du immer mal so ein bisschen Regen dabei. Heute fühlt es sich ja auch schon so mit diesen 26 Grad halb schwül an, dass es da mal nass von oben runterkommt. Ist relativ easy und klar. 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Ihr legt sofort los.
1: Auf der A19 Richtung Bahnhoftunnel ist Rostock Ost kurz vorher eine komplette Baustelle. Die Abfahrt Rostock Ost ist aktuell gesperrt wegen Markierungsarbeiten. Abfahrt dann Rostock Nord ist jetzt ein bisschen Stau.
0: Danke dir für die Info. Flitzer, Blitzer. A14 Richtung Wismar zwischen Rastplatz Platerberg und Schwerin Ost. B104 Papendorf Richtung Pasewalk. B105 Nantrow Richtung Neubuko und zwischen Selmsdorf und Zahnewens. Flitzer, Blitzer auch. B111 Ückeritz Richtung Stubbenfelde. B194 in Rando Richtung Demmin. Bartelshagen Richtung Ribnitz stehen sie noch, ne? Binz Richtung Karo, aha, Demminhöhe Feuerwehr. Gardebusch-Roggendorfer Straße, Anja meldet Greifswald-Ernst-Thälmann-Ring. Krebso Richtung Züssow. Übrigens aus der Region Züssow gleich noch eine abgefahrene Geschichte aus der Landwirtschaft hier bei uns. Frank meldet Neubrandenburg auf dem Ringhöhe Lohmühle. Parkentin beidseitig Flitzerblitzer in der Region Rostock, Stralsund, Grünhofer Bogen und Wismar, Lukaswiese. Hallo Flitzerblitzermelder.
2: Hallo, Benji hier. Du, ihr habt durchgegeben, dass ihr in der Pamboer Straße in Schwerin Blitzer habt, ne? Direkt in Schwerin an der Dekra haben sie auch nochmal einen aufgebaut eben gerade.
0: Oh, ein Doppel!
3: Habt ihr den schon auf der Stadtautobahn Richtung Warnemünde hier in Rostock? Das ist Evershagen.
0: Dankeschön, Toni, fürs schnelle Melden.
4: Guten Morgen, ihr Lieben. Der Oskar hier von der Insel Rügen. Aktuelle Blitze, Prora Richtung Karo auf der Insel Rügen, unterhalb vom Postwerk in der 60er-Zone. Einen schönen Tag euch.
0: Ebenso, danke fürs Hören, danke für dein Vertrauen. Macht's wie Oskar, ihr habt was im Straßenverkehr entdeckt. Anrufen 0381 49 78 110, denn keiner meldet mehr aktuelle Flitzerblitzer.
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6: So, ich hab's wieder geschafft.
0: Herzlich willkommen wieder zurück.
6: Ja, hat ein bisschen länger gedauert. Ich wusste nicht, dass. Ich will
0: dass es halb ist. Du wusstest nicht, dass es halb ist und du dran bist.
6: Prostatein, ich bin mit dem Gedanken dran gegangen, das wird eine schnelle Nummer auf der Toilette. Wurz dann aber nicht.
7: Kenn ich.
0: So, ja. Yvonne Siegert-Machotzek ist auch da. Sehr schön. Kann ich dann jetzt pieseln gehen?
7: Ja, komm. Okay. Ich passe auf hier.

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1: Fröhlichen guten Morgen wünschen wir. Sag mal, wurde von euch schon mal jemand 90 Mal fotografiert?
0: 90 also. Mal am Stück jetzt nicht, nee.
2: Also doch.
1: Mann. Wenn wir nach Vorpommern Greifswald hören, ist dieses 90 Mal fotografiert werden aktuell nur Kartoffeln vorbehalten.
0: Oh.
1: Weil bis zu 90 Fotos auf einmal werden in diesem Jahr von jeder Kartoffel gemacht, die in Züssow in Vorpommern-Greifswald geerntet wird. Möglich macht das KI. Künstliche Intelligenz ist da jetzt im Einsatz auf dem Kartoffelrodern. KI erkennt dann im Spätsommer bei der Ernte Löcher, Risse und sowas. Ach, in der Kartoffel,
0: so
1: sortiert
0: Qualität.
1: Die aus. Ja, macht dann auch von der Größe her schon noch. Du kommst hier rein, du kommst da rein. Macht alles KI, so pripapo. Premiere soll dann im Spätsommer in Züssow im Kreis Vorpommern-Greifswald sein. Quasi wirklich so eine technische Neuerung bei uns in Mecklenburg-Vorpommern. Spannend.

0: Ihr hört Ostseewelle, schönen guten Morgen. Mal ein kurzer Blick auf die Uhr. Da haben wir 11:11 und da kommt er schon rein. Unser neuer Vormittagsmoderator erstmal in Vertretung für unseren Herrn Schneider. Hallo Christian, moin.
1: Ja, hallöchen, ihr Lieben. Und apropos Lieben, ne? Falls ihr euren Schatzi auch gerade auf Arbeit vermisst, haben wir gleich richtig coole 90er-Mucke von Donna Lewis mit dabei. I love you always forever. Genau das Richtige. Oh. Und vorneweg machen wir Platz für aktuellen Sound von Nico Santos. Hier ist er mit seiner aktuellen Meganummer All Time High. Geht los.

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14: Vielen Dank für den geilen Abend. Dankeschön.
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15: Mutter von Fabian bei Befragung zum Tatort nicht dabei. Wieder Diskussion über späteren Sommerferienstart. Guten Tag, ich bin Yvonne Siegert-Machotzek. Im Fabian-Mordprozess geht es heute vor allem um den Tatort. Die Leiche des Jungen ist an einem Tümpel in der Nähe von Güstrow gefunden worden und deswegen ist die Mutter des 8-Jährigen erneut nicht beim heutigen Prozesstag am Rostocker Landgericht dabei. Ostseewelle-Reporterin Elisabeth Reinhold.
16: Aktuell wird am Rostocker Landgericht der Polizist befragt, der als erster an dem Tümpel auf einem Feld bei Klein-Upal war, an dem die Leiche des 8-Jährigen gefunden wurde. Auch ein Beamter, der den Tatort später untersucht hat, wird befragt. Alles wurde mit 3D-Technik vermessen und rekonstruiert. Es geht auch um Fußspuren, die die Mordangeklagte Gina H. überführen könnten. Sie behauptet, dass sie die Leiche von Fabian aus Güstrow vergangenen Oktober zufällig am Tümpel gefunden und die Polizei gerufen hat. Die Anklage dagegen glaubt, dass sie den Jungen getötet und dort verbrannt hat.
15: Es gibt neue Details zur Sprengung der Ostsee-Pipelines. Möglicherweise spielen Orte bei uns im Land eine größere Rolle als bisher gedacht. In einem Hafen im Greifswalder Bodden soll zum Beispiel das Segelschiff der Saboteure einen Taucher und Minen abgeholt haben. Und ein Flitzer-Blitzer-Foto von der Insel Rügen soll einen weiteren Taucher zeigen. Die Ostsee-Pipelines wurden 2022 gesprengt.
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15: Die Schulabschlussprüfungen laufen und deswegen wird wieder über einen späteren Start der Sommerferien diskutiert. Lehrer wollen, dass sie einheitlich erst im Juli beginnen. In vielen Bundesländern ist bereits im Juni frei und das sorgt für Zeitdruck bei den Abi-Prüfungen. Die Sommerferien liegen zwischen Juni und September, um die Reisewelle auseinanderzuziehen. Bei der Länderrotation machen nur Bayern und Baden-Württemberg nicht mit und das sorgt seit Jahren für Zoff. Bundesweit leben so viele Menschen in Armut wie seit Jahren nicht mehr. Im vergangenen Jahr waren das etwa 16% der Bevölkerung. Meist trifft es Alleinerziehende und Singles. Wer weniger als 60% des mittleren Nettoeinkommens hat, gilt als arm. Und die Grenze liegt da aktuell bei etwa 1.400 Euro im Monat. 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Und jetzt das Wetter.
10: Und das sieht richtig, richtig gut aus. In Grad-Müritz an der Seebrücke 20 Grad, Greifswald an der Wieger-Holzbrücke 21. 26 Grad sind heute maximal noch drin. Sonne und Wolken geben sich auch immer mal wieder die Klinke in die Hand. Zum späten Nachmittag hin kann es dann auch noch mal einen Schauer geben. Bis dahin bleibt es erstmal überwiegend trocken. Der Zwei-Tage-Trend, morgen mehr Wolken als Sonne, stellenweise Schauer und Gewitter drin bei höchstens 23 Grad. Übermorgen starten wir noch recht freundlich und trocken in den Tag rein. Hinten raus brauchen wir dann aber auch da mal einen Regenschirm bei ebenfalls 23 Grad maximal. 10.03 Uhr gleich, Ostseewelle hier mit dem besten Verkehrsservice für unser Land. A19 Richtung Überseehafen. Abfahrt Rostock-Ost ist aktuell gesperrt wegen Markierungsarbeiten plus 10 Minuten mehr an der Ausfahrt Rostock-Nord. Dann schauen wir auf die Insel Rügen. B196 Richtung Salin. Stop and Go durch die Baustelle in Barbe macht aktuell 20 Minuten mehr. Die Flitzerblitzer, die stehen B104 in Papendorf Richtung Pasewalk, B103 Richtung Warnemünde, hier Evershagen. Und einen habt ihr?
17: Hier ist der Hartmut aus Güstrow. Es wird in Güstrow an der Lignitzbrücke geliefert.
10: Hartmut, danke dir fürs Verpetzen. Dann B105 mit dabei, Ribnitz Richtung Stralsund, Höhe Altenwillershagen. In Nantrow Richtung Neubuko und zwischen Selmsdorf und Zahnewens. B111 in Sempin machen sie beidseitig Bilder. In Ükeritz Richtung Stubbelfelde. B194 in Rando Richtung Termin. B321 Schwerin-Pampoer Straße und dann nochmal Höhe der Degra. In Bartelshagen Richtung Ribnitz, in Binz Richtung Karow. In Termin stehen sie Höhe der Feuerwehr. In Gardebusch, Rockendorfer Chaussee stadteinwärts, Greifswald im Ernst-Thälmann-Ring. In Krebsow Richtung Züssow. In Neubrandenburg auf dem Ring Höhe Lohmühle. In Neumukran stehen sie Richtung Sassnitz am Parkplatz. In Parkentin beidseitig, Prora raus in Richtung Karow in der 60er. Ortsausgang Stralsund, Proner Straße stadteinwärts und Grünhofer Bogen stadtauswärts und in Wismar an der Lukaswiese. Und einen habt ihr auch noch. Moin!
18: Duro, 30er Zone, von Leopoldshagen aus Komplisanse. Also die Hauptstraße wieder, wie immer.
10: Martin, danke dir fürs Melden. Habt ihr auch noch was? Dann macht's wie Martin, gern durchbimmeln. Studio Hotline ist die 0381 49 78 110, denn keiner meldet mehr aktuelle Flitzerblitzer. Schönen Dienstag gewünscht, ich bin Christian Renz. Hey, hey.
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0: gleich gibt's ein ganz, ganz großes Stück Schweizer Kulturgut hier bei Ostseewelle. Aus den 90ern haben wir DJ Bobo mit seinem Ohrwurm Freedom mit dabei. Und vorneweg geht's rund mit der aktuellen Scheibe Austin von Dasha. Nicht weglaufen, geht sofort weiter mit der meisten Musik, mit allen aktuellen Hits.
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0: Wieder ein Wechsel aus Sonne und Wolken. Im Feierabend müssen wir dann auch mal mit einem Schauer rechnen. Der Wind kommt dabei schwach bis mäßig aus östlichen Richtungen. Der Zwei-Tage-Trend. Morgen sind dann ein paar mehr Wolken mit dabei. Hin und wieder müssen wir auch mal mit einem Schauer und Gewitter rechnen bei höchstens 23 Grad. Übermorgen anfangs freundlich und trocken. Im Verlauf kann es dann aber auch da ab und zu mal nass werden bei ebenfalls 23 Grad maximal. 10.31 Uhr.
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0: A19 Richtung Überseehafen, Abfahrt Rostock-Ost weiterhin gesperrt wegen Markierungsarbeiten. Plus 10 Minuten mehr an der Ausfahrt Rostock-Nord, habt es auf dem Schirm. Insel Rügen, B196 Richtung Salins, Stop and Go durch die Baustelle in Barbe macht 20 Minuten mehr und Stadtverkehr Rostock, Holzhalbinsel, Kreuzung, Röbersäger Chaussee, stadteinwärts. Da hat ein LKW direkt hinter der Vorpommernbrücke Holz verloren. Da jetzt einspurig, plant da mal 20 Minuten mehr ein. Die Flitzerblitzer, die stehen von euch gemeldet. Moin!
2: Moin, Ostseewelle. Die bauen die Blitzer beidseitig bei Hanshagen in der 70er-Zone auf, genau im Wald.
0: Anne, danke fürs Verpetzen. Dann B104 in Papendorf Richtung Pasewalk. B103 Richtung Warnemünde, Höhe Evershagen und in Güstrow an der Liebnitzbrücke. B105 Ribnitz Richtung Stralsund. Höhe Altenwillershagen, in Nantrow Richtung Neubukow und zwischen Selmsdorf und Zahnewens. B111 in Sempin machen sie beidseitig Bilder und in Ückeritz Richtung Stubbelfelde. B194 in Rando Richtung Termin. B321 Schwerin-Pamborstraße, Höhe Dekra auch nochmal eine. In Bartelshagen Richtung Ribnitz, in Binz Richtung Karo, in Termin Höhe der Feuerwehr. In Duchero an der Hauptstraße aus Leopoldshagen kommend, in Gardebusch, Roggendorfer Chaussee stadteinwärts, in Greifswald im Ernst-Hellmann-Ring, Ortsausgang Hagenow Richtung Hagenow-Heide, in Krebsow machen sie Richtung Süssow-Bilder, in Neubrandenburg auf dem Ring Höhe Lohmühle, in Neumukran Richtung Sassnitz am Parkplatz versteckt, in Parkentin beidseitig, Prora Richtung Karow in der 60er, dann Ortsausgang Stralsund, Prohner Straße stadteinwärts und Grünhofer Bogen stadtauswärts und in Wismar haben wir einen an der Lukas. Habt ihr auch noch was? Dann gerne her damit. Studio Hotline ist die 0381 49 78 110. Denn keiner meldet mehr aktuelle Flitzerblitzer. Entspannte Schicht gewünscht. Ich bin Christian Renz. Hey, hey.
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Gleich entdecken wir hier bei Ostseewelle die brandneue Nummer vom Popstar Teddy Swims. Der Mann, der aussieht wie ein Türsteher vom Berghain in Berlin. Voll tätowiert und als wenn er dir beim Armdrücken gleich den Arm bricht. Wenn er aber seinen Mund aufmacht und singt, man sich dann einfach nur so denkt, alter Falter, Gänsehaut-Level Endboss. Gleich Mr. Know-It-All vorgibt 2000er Pop von Aura Dione. Radio Laut, hier ist I Will Love You Monday. Für mehr Spaß bei der Arbeit.

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0: kurz vor 11 haben wir es am Dienstagvormittag. Für alle, die uns vielleicht noch nicht kennen sollten, kann ja sein. Herzlich willkommen, hier ist Ostseewelle. Gleich weiter mit der meisten Musik, mit allen aktuellen Hits. Mit an Bord 90er Kultpop von Nick Carmen. Da können wir uns auf den Mega-Hit I Promise Myself freuen. Und startfrei für Stimmwunder Dermot Kennedy. Er singt uns seinen aktuellen Hit Kiss Me. Gern dranbleiben, gibt's alles gleich nach Nachrichtenwetter und dem besten Verkehrsservice für unser Land.
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6: Polizist sagt zum Tatort im Mordfall Fabian aus Güstrow aus. Wir Deutschen werden nicht größer, aber schwerer. Guten Tag, ich bin Yvonne Siegert-Machotzek. Im Fabian-Mordprozess geht es seit dem Start heute früh vor allem um den Tatort. Die Leiche des Jungen ist ja in einem Tümpel in der Nähe von Güstrow gefunden worden und deswegen ist die Mutter des Achtjährigen auch beim heutigen Prozesstag am Rostocker Landgericht nicht dabei. Ostseewelle-Reporterin Elisabeth Reinhold.
7: Zum Start wurde am Rostocker Landgericht der Polizist befragt, der als erster auf einem Feld an dem Tümpel bei Klein-Opal war, an dem die Leiche des Achtjährigen gefunden wurde. Auch ein Beamter, der den Tatort später untersucht hat, wird befragt. Alles wurde mit 3D-Technik vermessen und rekonstruiert. Es geht auch um Fußspuren, die die Mordangeklagte Gina H. überführen könnten. Sie behauptet, dass sie die Leiche von Fabian aus Güstrow vergangenen Oktober zufällig am Tümpel gefunden und die Polizei gerufen hat. Die Anklage dagegen glaubt, dass sie den Jungen getötet und dort verbrannt hat.
6: Alles Aktuelle zum Fabian-Prozess findet ihr auch bei uns im Internet bei ostseewelle.de. Der Zeitplan der Landesregierung für die versprochenen Verbesserungen in Kitas ist jetzt offiziell. Zum 1. Januar 2027 werden die Gruppen in Krippen und Horten kleiner, Kindergärten und der Personalschlüssel folgen. Schon nächsten Sommer starten erste Gespräche dann über die Zukunft von Kita-Standorten, weil es immer weniger Kinder gibt. Die Einigung auf Verbesserungen gab es vor kurzem, weil mit rund 150.000 Unterschriften aus dem ganzen Land Druck gemacht wurde.
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6: Wir Deutschen werden nicht größer, aber immer schwerer. Der Durchschnittsmensch ist 1,73 und wiegt etwas mehr als 78 Kilogramm. Unsere Größe hat sich in den vergangenen Jahren kaum verändert, unser Gewicht dagegen schon. Mehr als die Hälfte der Erwachsenen wiegt zu viel und fast 18% gelten sogar als stark übergewichtig. Die Schulabschlussprüfungen laufen und deswegen wird wieder diskutiert über einen späteren Start der Sommerferien. Lehrer wollen, dass sie einheitlich erst im Juli beginnen. In vielen Bundesländern ist schon im Juni frei. Allerdings sorgt das für Zeitdruck bei den Abi-Prüfungen. Die Sommerferien liegen zwischen Juni und September, um die Reisewelle auseinanderzuziehen. Bei der Länderrotation machen allerdings Bayern und Baden-Württemberg nicht mit und das sorgt immer wieder für Ärger. 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Und jetzt das Wetter.
8: Und das ist richtig schön aktuell. Lübs am Alten Wasserturm 21 Grad, Sassnitz am Alten Fährhafen 22. 26 Grad sind heute das höchste der Gefühle. Sonne und Wolken geben sich immer wieder die Klinke in die Hand. Zum späten Nachmittag hin kann es dann aber auch noch mal einen kleinen Schauer geben. Bis dahin bleibt es auch überwiegend trocken. Der 2-Tage-Trend, morgen mehr Wolken als Sonne, stellenweise Schauer und Gewitter bei höchstens 23 Grad. Übermorgen starten wir noch recht freundlich und trocken in den Tag rein. Hinten raus brauchen wir dann aber auch da mal den Regenschirm. Bei ebenfalls 23 Grad maximal.
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8: Und da schalten wir euch direkt im Landkreis Vorpommern-Rügen dazu. Hi.
9: Ja, hallo, liebe Ostseewelle-Team. Hier ist die Franke aus Grimmen. Ich möchte mal ganz gerne einen Verkehrsunfall melden. Und zwar in Grimmen in der Triebseer Straße. Genau wo die Ausfahrt vom Norma ist, da hat geknallt. Polizei ist zwar vor Ort, aber man kommt da echt schlecht dran vorbei.
8: Okidoki, danke dir fürs Melden. Dann haben wir die A19 Richtung Überseehafen. Abfahrt Rostock-Ost ist gesperrt wegen Markierungsarbeiten. Plus 10 Minuten mehr an der Ausfahrt Rostock Nord. Und wir schauen nochmal auf die Insel Rügen. B196 Richtung Salin, Stop and Go durch die Baustelle in Barbe, macht aktuell 10 Minuten mehr auf der Uhr. Die Flitzerblitzer, die stehen B104 in Papendorf Richtung Pasewalk, B103 Richtung Warnemünde, Höhe Evershagen und in Güstrow an der Liebnitzbrücke. B105 Ribnitz raus Richtung Stralsund, Höhe Altenwillershagen. In Nantrow machen sie Richtung Neubuko Bilder und zwischen Selmsdorf und Zahnewens. B109 Höhe Hanshagen beidseitig, dann B111 in Sempin beidseitig und in Ückeritz Richtung Stubbelfelde. B194 in Randow stehen sie Richtung Dermin, B321 Schwerin-Pampor Straße und Höhe der Degra. In Barteltagen Richtung Ribnitz, in Binz Richtung Karo, Dermin Höhe der Feuerwehr. In Ducherow an der Hauptstraße aus Leopoldshagen kommend, dann in Gadebusch, Roggendorfer Chaussee stadteinwärts. In Greifswald im Ernst-Thälmann-Ring, dann Ortsausgang Hagenow Richtung Hagenow-Heide. In Krebsow Richtung Züssow machen sie Bilder. Dann in Neubrandenburg auf dem Ring Höhe Lohmühle. In Neumukran Richtung Sassnitz am Parkplatz. In Parkentin beidseitig. Prora Richtung Karow in der 60er versteckt. Ortsausgang Stralsund, Prohner Straße stadteinwärts und Grünhofer Bogen stadtauswärts. Und in Wismar stehen sie direkt an der Lukaswiese. Habt ihr auch noch was auf dem Zettelchen? Dann gerne her damit. Studio Hotline ist die 0381 49 78 110. Denn keiner meldet mehr aktuelle Flitzerblitzer.
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8: Und da haben wir einen dicken Schmatzer jetzt für euch. Da ist er. Jetzt für euch am Start. Aktueller Sound von Dermot Kennedy. Das ist Kiss Me für mehr Spaß bei der Arbeit. Ich bin Christian Renz. Moin.

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0: dass Hamburg nicht nur die Reeperbahn und Landungsbrücken hat, das beweisen Gordon und Raphael von den Disco Boys. Die beiden lauschen wir gleich mit dem 2000er Knaller For You und aus den aktuellen Charts schaltende Popstar Michael Patrick Kelly mit seinem aktuellen Hit The One dazu. Bleibt bei Ost die Welle für die meiste Musik mit allen aktuellen Hits.
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0: Willkommen zurück hier bei Ostseewelle mit dem Blick aufs Wetterchen. Und da messen wir an der Promenade in Krakow am See aktuell 21 Grad. Herrliche 26 sind heute hier und da noch drin. Dazu gibt es immer wieder einen Mix aus Sonne und Wolken. Im Feierabend müssen wir dann aber auch mal mit einem Schauer rechnen. Der Wind kommt schwach bis mäßig aus östlichen Richtungen. Der Zwei-Tage-Trend. Morgen sind dann schon wieder ein paar mehr Wolken mit dabei. Hin und wieder müssen wir auch mal mit einem Schauer und Gewitter rechnen bei höchstens 23 Grad. Übermorgen anfangs freundlich und trocken. Im Verlauf kann es dann aber auch da ab und zu mal nass werden, bei ebenfalls 23 Grad maximal. 11.30 Uhr haben wir es.
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0: Steffi meldet uns, A14 Richtung Karstädt, zwischen Grabo und Großwarnow, kurz vorm Rastplatz Mainbach. Da liegen Reifenteile auf der Fahrbahn. Fahrt uns da bitte vorsichtig und danke Steffi fürs Melden.

0: Da besondere Vorsicht natürlich. Insel Rügen, B196 Richtung Salin. Stop and go durch die Baustelle in Barbe macht aktuell 15 Minuten mehr in beiden Richtungen. Und Landkreis Vorpommern-Rügen in Grimmen, Triebseer Straße. Da gab es einen Unfall direkt in der Auf- und Abfahrt vom Norma. Polizei ist vor Ort und leitet da so ein bisschen langsam dran vorbei. Hab da auf jeden Fall auch ein bisschen mehr Zeit mit drin. Die Flitzerblitzer, die stehen von euch gemeldet. Hi!
1: Es wird geblitzt auf der A14 Richtung Wismar, kurz vor Schwerin-Ost.
0: Jenny, danke dir fürs Verpetzen. Dann A24 Richtung Hamburg zwischen Zarrentin und Gudow. Sonja hat einen entdeckt. B96 zwischen Stralsund und Greifswald, Höhe Rügenblick. B104 in Papendorf Richtung Pasewalk. B103 Richtung Warnemünde, Höhe Evershagen. Und in Güstrow an der Liebnitzbrücke. B105 in Ribnitz Richtung Stralsund, Höhe Altenwillershagen. In Nantrow Richtung Neubukow. Und dann nochmal zwischen Selmsdorf und Zarnewins. B109 Ortseingang Greifswald aus Anklam kommend und Höhe Hanshagen beidseitig sogar. Stefan meldet B111 in Lümansdorf beidseitig, danke Stefan, dann in Ückeritz Richtung Stubelfelde und in Sempin beidseitig. B194 in Rando Richtung Dermin, B321 Schwerin, Pamboer Straße und einer noch Höhe der Degra. In Bartelshagen Richtung Ribnitz, in Binz Richtung Karow, in Dermin Höhe der Feuerwehr, in Duchorow an der Hauptstraße aus Leopoldshagen kommend, in Gadebusch, Roggendorfer Chaussee stadteinwärts, in Greifswald im Ernst-Thälmann-Ring, Ortsausgang Hagenow Richtung Hagenow-Heide, in Krebsow Richtung Züssow, dann Neubrandenburg auf dem Ring Höhe Lohmühle, in Neumukran Richtung Sassnitz machen sie am Parkplatzbilder, in Parkentin beidseitig, Prora Richtung Karow in der 60er, dann Ortsausgang Stralsund, Prohner Straße stadteinwärts und Grünhofer statt auswärts und in Wismar an der Lukaswiese. Habt ihr auch mal was entdeckt? Dann ruft gerne durch. Studio Hotline ist die 0381 49 78 110, denn keiner meldet mehr aktuelle Flitzerblitzer. Schönen Dienstagvormittag, ich bin Christian Renz. Kuckuck.
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0: husch, husch. Und ab mit euch in die Mittagspause. Ostseewelle wünscht eine entspannte Auszeit mit der meisten Musik, mit allen aktuellen Hits. Wenn wir dürfen, begleiten wir euch natürlich gerne mit der meisten Musik, mit allen aktuellen Hits. Sexy Jennifer Lopez singt uns gleich ihren 2000er Sommerhit On The Floor und für frischen Windsong Felix Jähn und Cascada mit Boy You Turn Me. Wenn ihr das nicht verpassen wollt, einfach dranbleiben in der schönsten Pause des Tages.
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11: Fußspuren zeigen, Fabian aus Güstrow hat am Tümpel noch gelebt. Wir Deutschen werden nicht größer, aber schwerer. Guten Tag, ich bin Yvonne Siegert-Machotzek. Im Fabian-Mordprozess geht es seit dem Vormittag vor allem um den Tatort. Fußspuren von dem Tümpel in der Nähe von Güstrow zeigen, der Junge hat dort vermutlich noch gelebt. Polizisten haben bisher zu Spuren und zum Leichenfund ausgesagt. Und einem Polizisten, der als erster am Tatort war, kamen dort einige Dinge komisch vor. Ostseewelle-Reporterin Elisabeth Reinhold.
12: Am Rostocker Landgericht hat zum Start des heutigen Prozesstags der Polizist ausgesagt, den Gina H. vergangenen Oktober zu dem Tümpel bei Güstrow geführt hat. Er wunderte sich über ihre Teilnahmslosigkeit und den merkwürdigen Ort für den angeblichen Spaziergang. Am Tatort wurden auch Fußspuren von Fabian gefunden, vermutlich hat er also dort noch gelebt. Auch erschütternde Bilder sind wieder gezeigt worden. Einige Zuschauer in Rostock sind weinend aus dem Gerichtssaal gegangen. Der Mordangeklagten wird vorgeworfen, den Jungen dorthin gelockt und ermordet zu haben. Gina H. behauptet, Fabian aus Güstrow beim Spaziergang mit einer Bekannten in dem morastigen Gebiet gefunden zu haben. Diese hatte aber offenbar Gehprobleme.
11: Einen Live-Ticker zum Fabian-Prozess findet ihr bei uns im Internet bei ostseewelle.de. Diebe haben teilweise das Lager eines Baumarkts in Ludwigslust geplündert. Palettenweise Zaunfelder sind verschwunden, mehr als 70 Stück. Und möglicherweise waren die Diebe mit einem größeren Fahrzeug da, denn die Zaunfelder sind jeweils fast 2x2 Meter groß.
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11: Wir Deutschen werden nicht größer, aber immer schwerer. Der Durchschnittsmensch ist 1,73 und wiegt etwas mehr als 78 Kilogramm. Unsere Größe hat sich in den vergangenen Jahren kaum verändert, unser Gewicht dagegen schon. Mehr als die Hälfte der Erwachsenen wiegt zu viel, fast 18% sind sogar übergewichtig. Baumängel sind offenbar die Ursache für den Einsturz eines 40 Meter langen Betonvordachs auf einer Promenade auf Sylt. Offenbar ist Regenwasser eingedrungen. Verletzt wurde im Zentrum von Westerland niemand. Das Vordach ist von einem Komplex mit Geschäften und Ferienwohnungen abgebrochen. 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
0: gemessen wird zur Mittagspause in Waren-Müritz an der Nudelfabrik 22 Grad, Pasewalk an der Wurstfabrik 23. 26 sind heute noch drin. Sonne und Wolken geben sich immer wieder die Klinke in die Hand. Zum späten Nachmittag hin kann es dann auch noch mal nass werden. Dabeihin bleibt es aber auch trocken aktuell. Der 2-Tage-Trend. Mehr Wolken als Sonne morgen. Stellenweise auch ein Schauer und Gewitter drin bei höchstens 23 Grad. Übermorgen starten wir noch recht freundlich und trocken in den Tag rein. Aber hinten raus brauchen wir dann auch ab und zu mal den Regenschirm. Bei ebenfalls 23 Grad maximal. 12.03 Uhr, Ostseewelle hier mit dem besten Verkehrsservice für unser Land. A14 Richtung Karstädt zwischen Grabow und Großwarnow. Kurz vorm Rastplatz Mainbach, da liegen Reifenteile auf der Fahrbahn. Obacht bitte. A19 Richtung Überseehafen, Abfahrt Rostock-Ost gesperrt wegen Markierungsarbeiten. Und Insel Rügen, B196, Stop and Go durch die Baustelle in Barbe. Richtung Salin plus 20 Minuten, in Richtung Göhren sind es 10. Die Flitzerblitzer, die stehen A14 Richtung Wismar, Höhe Schwerin-Ost. A24 Richtung Hamburg zwischen Zarentin und Gudow. B96 Rügen zu Bringer Richtung Insel, Höhe Rastplatz Rübenblick. B104 in Papendorf Richtung Pasewalk. B103 Richtung Warnemünde stehen sie Höhe Evershagen und in Güstrow an der Liebnitzbrücke. B104 zwischen Witzin und Prützen. B105 Ribnitz raus Richtung Stralsund, Höhe Altenwillershagen und zwischen Selmsdorf und Zahnewens. B109 Ortseingang Greifswald, machen sie aus Anklam kommend ein paar Bilder und Höhe Hanshagen beidseitig. B111 in Lümansdorf beidseitig und in Sempin beidseitig. B194 in Rando Richtung Termin. B321 Schwerin-Pambuer Straße und dann nochmal Höhe der Dekra. In Binz Richtung Karo, in Duchero an der Hauptstraße aus Leopoldshagen kommt. Ihr habt einen?
13: Hi, hier ist der Martin. Sie haben gerade die Blitzeranhänger aufgebaut. Goldenstedt, 60er Zone Richtung Ortkrug, also Schwerin.
0: Danke, Martin. In Greifswald im Ernst-Tillmann-Ring. Ortsausgang Hagenow Richtung Hagenow-Heide. In Krebsow machen sie Richtung Süssow-Bilder. In Neumukran Richtung Sassnitz am Parkplatz. In Parkentin beidseitig. Stralsund, Grünhofer Bogen statt auswärts. Und in Wismar an der Lübschen Burg. Habt ihr auch noch was entdeckt? Dann ruft gerne durch. Studio-Hotline ist die 0381 49 78 110. Denn keiner meldet mehr aktuelle Flitzerblitzer. Lasst es euch schmecken, ihr Lieben. Macht euch einen Lenz. Ich bin Christian Renz. Hey, hey.
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guten Hunger gewünscht. Lasst euch die Pommes, den Döner oder die Stulle von zu Hause schmecken. Wir setzen uns gerne zu euch und servieren die meiste Musik mit allen aktuellen Hits. Mit am Tisch jetzt Nico Santos. Passend zum Start der Sommersaison hören wir ihn jetzt mit seinem aktuellen Banger, Ray of Light. Geiles Ding. Viel Spaß damit. Geht los.

0: geht sofort weiter mit der meisten Musik, mit allen aktuellen Hits. Freuen wir uns doch gemeinsam auf belgische Beats von Lasko aus den 2000ern. Something mit am Start. Und den Startschuss geben Coldplay und BTS mit My Universe. Bleibt bei Ostseewelle für die beste Mittagspause des Tages. Na ja, klar.
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0: Schöne Mittagspause gewünscht. Ostseewelle hier mit dem Blick aufs Wetter. Und da messen wir im Naturpark Sternberger Seenland aktuell 23 Grad. Bis zu 26 sind hier und da noch drin. Ansonsten immer wieder ein Wechsel aus Sonne und Wolken. Im Feierabend müssen wir dann auch nochmal mit einem Schauer rechnen. Der Wind schwach bis mäßig aus östlichen Richtungen. Der 2-Tage-Trend. Morgen sind ein paar mehr Wölkchen mit dabei. Hin und wieder müssen wir auch mal mit einem Schauer und Gewitter rechnen bei höchstens 23 Grad. Übermorgen anfangs noch freundlich und trocken. Hinten raus kann es dann auch da nochmal nass werden bei ebenfalls 23 Grad maximal. 12.31 Uhr.
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0: Landkreis Vorpommern-Greifswald, B109 Richtung Pasewalk. Zwischen Finkenbrück und Ferdinandshof liegt ein Gegenstand auf der Fahrbahn. Vorsicht bitte. Landkreis Mecklenburgische Seenplatte, B193 Richtung Neustrelitz. Ortseingang Pekatel, aus Penzlin kommend. In der Kurve gab es einen LKW-Unfall. Geht aber vorsichtig dran vorbei. Und Insel Rügen, B196, Stop and

0: Richtung Insel, höher Rastplatz Rügenblick. B104 in Papendorf Richtung Pasewalk, B103 Richtung Warnemünde, höher Evershagen und in Güstrow an der Liebnitzbrücke. B104 zwischen Witzin und Prützen, B105 Ribnitz Richtung Stralsund, höher Altenwillershagen und zwischen Selmsdorf und Dassow. B109 Ortseingang Greifswald aus Anklam kommend und höher Hanshagen beidseitig. B111 in Lümansdorf beidseitig und auch in Zempin beidseitig. Tim hat einen auf der B194 in Rando Richtung Dermin. Danke Tim. B321 Schwerin, Pamboer Straße und dann noch eine Höhe der Dekra. In Binz Richtung Karow, in Ducherow an der Hauptstraße aus Leopoldshagen kommend. Dann in Goldenstedt Richtung Schwerin, in Greifswald im Ernst-Hellmann-Ring, Ortsausgang Hagenow Richtung Hagenow-Heide, in Krebsow Richtung Züssow, in Neumukran Richtung Sassnitz machen sie am Parkplatz Bilder, in Parkentin beidseitig, Stralsund, Grünhofer Bogen statt auswärts und in Wismar an der Lübschen Burg. Habt ihr auch noch was auf dem Zettelchen? Dann gerne her damit. Studio Hotline ist die 0381 49 78 110, denn keiner meldet mehr aktuelle Flitzerblitzer. Guten Hunger, macht euch einen Lenz. Ich bin Christian Renz. Kuckuck.
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Das ist Kultmucke aus Belgien, eben gehört Lasgo mit dem 2000er Disco-Kracher Something. Und für eine coole Mittagspause entdecken wir jetzt brandneuen Sound von Superstar Dermot Kennedy. Feuerfrei hier bei Ostseewelle, hier ist Funeral für euren Dienstagmittag.

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0: Kurz vor eins. Willkommen bei Ostseewelle. Habt eine schöne Mittagspause, ihr Lieben. Gleich eine absolute Kultnummer aus den 80ern mit in der Playlist. Silent Circle mit dem Gassenhauer Touch in the Night und Superstar Olivia Rodrigo performt mit ihrem Hit Good for You. Nicht weglaufen, geht rucki zucki weiter mit der meisten Musik mit allen aktuellen Hits.
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13: Tatort im Mittelpunkt des Fabian-Mord-Prozesses. EU kommt Ende des US-Handelskriegs näher. Guten Tag, ich bin Ingo Lorenz. Heute steht der Tatort im Mittelpunkt des Fabian-Mord-Prozesses in Rostock. Zunächst hatte der Polizist berichtet, den die Angeklagte Gina H. an den Tümpel geführt hatte. Dann war die Kriminaltechnik dran. Ostseewelle-Reporter Alexander Stuth im Rostocker Landgericht.
14: Der 59-jährige Kriminaltechniker hat den Fundort der verbrannten Kinderleiche von mehreren Punkten aus gescannt. So bekam das Gericht nochmal eine sehr genaue Übersicht. Ein weiterer Polizist, der ausgesagt hat, hat am Fundort zahlreiche Spuren gesichert. So wurden Schuhabdrücke von Fabian und der Angeklagten nur wenige Meter vom Fundort gesichert. Heißt auch, dass das Mordopfer am Tümpel noch gelebt haben muss. Es wurden auch Bilder von der Kinderleiche gezeigt, die kaum zu ertragen waren. Die Angeklagte schaute regungslos auf den Boden.
13: Gleich 6 Streifenwagen waren in Neustrelitz für einen 32-jährigen Intensivtäter im Einsatz. Der hatte einen Stein durchs Küchenfenster einer Familie geworfen, während dort Menschen waren. Er hatte an diesem Sonntag schon mehrere Straftaten angesammelt. Bei der Polizei hat er dann erst noch freiwillig gepustet, fast 1,3 Promille. Danach hat er sich aber derart gegen seine Festnahme gewehrt, dass ein Beamter jetzt dienstunfähig ist. Einige seiner Kumpel wollten dann auch noch die Festnahme verhindern, unter anderem ein 63-Jähriger. Der Randalierer ist jetzt wieder auf freiem Fuß. Untersuchungshaft wollte der Richter nicht anordnen.
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13: Die EU hat eine wichtige Hürde genommen, um den Handelskrieg mit den USA zu beenden. Ein Ausschuss des Europaparlaments hat für eine Vorlage gestimmt. Die soll EU-Importzölle auf viele US-Waren abschaffen. Im Gegenzug würden dann auch die USA-Zölle wieder streichen. Das EU-Parlament befasst sich Mitte des Monats damit. Zum Beten geht es gratis rein, sprich für den Gottesdienst. Zum Gucken nicht mehr. Der Kölner Dom wird für Besucher ab Juli 12 Euro Eintritt kosten. Das Geld soll unter anderem für die dauernden Reparaturen genutzt werden. Große Kathedralen in anderen Ländern verlangen schon länger Eintritt. St. Paul in London kostet umgerechnet 31 Euro, die Sagrada Familia in Barcelona 26. 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
0: Und das sieht aktuell noch richtig schön traumhaft aus. In Hagenow an der Stadtkirche 23 Grad, auf Rügen an der Naturbühne Reiswick 22. 26 Grad sind heute das höchste der Gefühle. Sonne und Wolken immer wieder im Wechsel. Zum späten Nachmittag hin kann es dann aber auch noch mal einen kleinen Schauer geben. Bis dahin bleibt es überwiegend trocken. Der Zwei-Tage-Trend. Morgen mehr Wolken als Sonne. Stellenweise Schauer und Gewitter bei höchstens 23 Grad. Übermorgen starten wir noch recht freundlich und trocken in den Tag rein. Hinten raus brauchen wir dann aber auch da ab und zu mal den Regenschirm bei ebenfalls 23 Grad maximal. 13:03 Uhr gleich, Ostseewelle hier mit dem besten Verkehrsservice für unser Land. Rowelt meldet im Landkreis Vorpommern-Greifswald B104 zwischen Pasewalk und Polzow, Höhe Abzweig Kuxdorf. Da gab es einen Unfall, geht aber halbseitig dran vorbei. Landkreis Mecklenburgische Seenplatte B193 Richtung Neustrelitz, Ortseingang Pekartl aus Penzlin kommend in der Kurve, LKW-Unfall. Auch da geht's vorsichtig dran vorbei. Und Insel Rügen B196 Stop and Go durch die Baustelle in Barbe Richtung Salin aktuell 10 Minuten Zeitverlust. Die Flitzerblitzer, die stehen A14 Richtung Wismar, Höhe Schwerin Ost, A20 Richtung Stettin zwischen Großsare und Lüdersdorf, A24 Richtung Hamburg zwischen Zarentin und Gudow, B5 in Dersenow Richtung Verlahn, B96 Rügenzubringer Richtung Insel, Höhe Rastplatz-Rügenblick, B103 stehen sie Richtung Warnemünde, Höhe Evershagen und in Güstrow an der Liebnitzbrücke, B104 zwischen Witzin und Prützen, B105 Ribnitz raus Richtung Stralsund, Höhe Altenwillershagen, B109 Ortseingang Greifswald aus Anklam kommend und Höhe Hanshagen beidseitig. B111 in Lümansdorf beidseitig und auch nochmal in Zempin beidseitig. B194 in Rando Richtung Termin stehen sie. B321 Schwerin-Pamboer Straße. In Bartelshagen Richtung Ribnitz-Dammgarten und dann nochmal Schwerin-Höhe der Degra. In Binz Richtung Karow. In Durero an der Hauptstraße aus Leopoldshagen kommend. In Goldenstedt Richtung Schwerin. Greifswald im Ernst-Thälmann-Ring. Da in Ortsausgang Hagenow Richtung Hagenow-Heide. In Krebsow Richtung Züssow. In Parkentin beidseitig und Wismar an der Lübschenburg. Habt ihr auch mal was entdeckt? Dann gerne her damit. Studio-Hotline ist die 0381 49 78 110, denn keiner meldet mehr aktuelle Flitzerblitzer. Entspannte Mittagspause, macht euch einen Lenz, ich bin Christian Renz. Yippie-yay.
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1: 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Und jetzt mehr von eurer Lieblingsmusik. 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

0: Kurzer Uhrzeitcheck, bevor es nachher gleich schon wieder an die Arbeit geht. Wir haben es 13.14 Uhr. Zeit für ein bisschen Klamauk am Mittag.
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2: Ja, Oberamtsrat Alfred Klausen?
3: Morgens, Alfred. Na, wie ist's?
2: Ach, geht so.
3: Oh, was ist los?
2: Unzufriedenheit in den eigenen vier Wänden auf ganzer Linie.
3: Oh, Streit mit Ella?
2: Weil bei meiner Frau die Bäume immer in den Himmel wachsen.
3: Was ist denn passiert?
2: Ach, ich hatte Ella doch zum Geburtstag versprochen, einen Ring für sie zu kaufen.
3: Ja.
2: Na, konnte ich aber nicht, weil ich ihre Ringgröße nicht kannte.
3: Ja, aber dafür gibt's doch so Ringgrößen-Messsets.
2: Exakt.
3: Für ein paar Euro, damit kannst du dann den Umfang ermitteln.
2: Genau, sowas habe ich bestellt.
3: Ja, bei Gertrud war das damals so ein größerer Metallring mit 20 kleineren Metallringen dran in den unterschiedlichsten Fingergrößen.
2: Richtig, genau sowas habe ich bestellt.
3: Ja, und dann hat Ella damit den Umfang von ihrem Ringfinger gemessen.
2: So sieht's aus.
3: Richtig, und dann bestellst du anhand der ermittelten Größe den passenden Ring beim Juwelier.
2: Na, eben nicht.
3: Wieso eben nicht?
2: Das ist mir ja auch erst in dem Augenblick klar geworden.
3: Was?
2: Na, ich sag zu Ella, nimm doch den.
3: Alfred, welchen?
2: Ja, was, ich hab ihr den Ring in ihrer richtigen Größe vom Ring-Messset abgemacht und gesagt, Happy Birthday.
3: Hä?
2: Ja, was, der passt doch. Warum soll ich dafür teures Geld ein Duplikat beim Juwelier bestellen?
3: Hm? Aha, dringendes Unromantiker-Käffchen.
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0: wanna marry you, marry you? Diese Frage hat unser guten Morgenmann Uwe 169,5 Wortelzer auch schon gestellt. Samstag heiratet der Gute dann seine Mandy. Da wünschen wir den beiden nur das Beste und schöne Flitterwochen. Gleich weiter mit der meisten Musik, mit allen aktuellen Hits. Bringen wir euch wieder zurück an den Schreibtisch, in die Werkstatt oder zum nächsten Kundentermin. Ostseewelle hier gleich mit Weltstar Beyoncé und ihren 2000er Mega-Hit Halo. Und aus den aktuellen Charts rockt Loy mit der aktuellen Single Red Eyes. Ihr müsst nur dranbleiben.
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0: Es geht zurück an die Arbeit. Ostseewelle hier mit dem Blick aufs Wetterchen. Am Nationalpark Jasmund auf der Insel Rügen messen wir aktuell 23 Grad. 26 können es hier und da noch werden. Ansonsten gibt es immer wieder einen Wechsel aus Sonne und Wolken. Zum Feierabend hin müssen wir dann aber auch mal mit einem Schauer rechnen. Der Wind schwach bis mäßig aus östlichen Richtungen. Wir schauen mal auf den Zwei-Tage-Trend. Morgen sind dann ein paar mehr Wolken mit dabei. Hin und wieder müssen wir auch mal mit einem Schauer und Gewitterchen rechnen bei höchstens 23 Grad. Übermorgen anfangs mal freundlich und trocken. Im Verlauf kann es dann aber auch da ab und zu mal ein bisschen tröpfeln, bei ebenfalls 23 Grad maximal. 13.30 Uhr haben wir es gleich. 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A24 Richtung Berlin. Zwischen Herzsprung und Neuruppin LKW mit Reifenplatzer. Dazu auch Fahrzeugteile auf der Fahrbahn. Vorsicht bitte. Landkreis Vorpommern-Greifswald. B104. Unfall zwischen Pasewalk und Polzow. Höhe Abzweig Krugsdorf. Geht aber halbseitig dran vorbei. Landkreis Mecklenburgische Seenplatte. B193 Richtung Neustrelitz. Ortseingang Pekatel aus Penzlin kommt. In der Kurve LKW-Unfall. Vorsicht, geht es dort auch dran vorbei. Und Insel Rügen, B196, immer wieder Stop and Go durch die Baustelle in Barbe Richtung Salin, aktuell 10 Minuten extra. Die Flitzerblitzer, die stehen A14 Richtung Wismar, Höhe Schwerin Ost. A20 Richtung Stettin zwischen Groß-Saarau und Lüdersdorf. A24 Richtung Hamburg zwischen Zachentin und Gudow. B5 in Dersenow stehen sie Richtung Verlahn. B96 Rügenzubringer Richtung Insel, Höhe Rastplatz Rügenblick. B103 Richtung Warnemünde, Höhe Evershagen. Und dann nochmal in Güstrow an der Liebnitzbrücke. B104 zwischen Witzin und Prützen. B105 Ribnitz raus Richtung Stralsund, Höhe Altenwillershagen. B109, Ortseingang Greifswald, aus Anklam kommend und Höhe Hanshagen machen sie beidseitig Bilder. B111 in Lümansdorf beidseitig und auch in Zempin beidseitig. B194 in Rando Richtung Demmin. B321 Schwerin, Pamboer Straße und dann nochmal Höhe Dekra. In Bartelshagen Richtung Rippelsdammgarten. In Duchorow an der Hauptstraße aus Leopoldshagen kommend. In Goldenstedt Richtung Schwerin. In Greifswald im Ernst-Thälmann-Ring. Ortsausgang Hagenow Richtung Hagenow-Heide. In Krebsow stehen sie Richtung Züssow. In Parkentin beidseitig. Stralsund, Grünhofer Bogen, Höhe Auto-Tankstelle. Und in Wismar an der Lübschen Burg. Habt ihr auch noch was entdeckt? Dann ruft gerne durch. Studio-Hotline ist die 0381 49 78 110. Denn keiner meldet mehr aktuelle Flitzerblitzer. Schönen Dienstagmittag. Ich bin Christian Renz. Hey!
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schönen Dienstag. Ihr hört Ostseewelle total regional vor uns in der Küstenregion. Und bei den Temperaturen heute dürfte der ein oder andere schon mit dem Gedanken spielen, nach Feierabend direkt an den Strand zu fahren. Und einige Mutige waren sogar schon in der Ostsee unterwegs. Wir haben mal auf die aktuellen Wassertemperaturen geschaut. Vor Warnemünde und Boltenhagen liegen sie bei 15 Grad. Auf Rügen in Binz bei 14 Grad. Und auf Usedom sind es sogar schon 16 Grad. Also bei bis zu 26 Grad Lufttemperatur vielleicht genau die richtige Gelegenheit, heute für eine kleine Abkühlung in die Ostsee zu springen. Da wünschen wir euch auf jeden Fall viel Spaß dabei. Hier ist Ostseewelle entspannt.

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19: Tatort im Mittelpunkt des Fabian-Mordprozesses. EU kommt Ende des US-Handelskriegs näher. Guten Tag, ich bin Ingo Lorenz. Heute steht der Tatort im Mittelpunkt des Fabian-Mordprozesses in Rostock. Zunächst hatte der Polizist berichtet, den die Angeklagte Gina H. an den Tümpel geführt hatte. Dann war die Kriminaltechnik dran. Ostseewelle-Reporter Alexander Stut im Rostocker Landgericht.
20: Der 59-jährige Kriminaltechniker hat den Fundort der verbrannten Kinderleiche von mehreren Punkten aus gescannt. So bekam das Gericht nochmal eine sehr genaue Übersicht. Ein weiterer Polizist, der ausgesagt hat, hat am Fundort zahlreiche Spuren gesichert. So wurden Schuhabdrücke von Fabian und der Angeklagten nur wenige Meter vom Fundort gesichert. Heißt auch, dass das Mordopfer am Tümpel noch gelebt haben muss. Es wurden auch Bilder von der Kinderleiche gezeigt, die kaum zu ertragen waren. Die Angeklagte schaute regungslos auf den Boden.
19: Den ausführlichen Bericht von Alexander gibt es heute gegen 16.45 Uhr bei uns. Viel Arbeit haben sich Diebe in Ludwigslust gemacht und viel Beute haben sie auch gemacht. 74 Zaunfelder haben sie abtransportiert, jeweils 1,80 x 2 Meter groß und aus Metallgitter. Konkret Doppelstabmattenzaunfelder. Zum Abtransport war vermutlich ein Lastwagen im Einsatz oder ein Fahrzeug mit großem Anhänger. Der Schaden liegt bei 5.000 Euro. Die Polizei hofft jetzt auf Zeugen für den ungewöhnlichen Transport zwischen Samstagabend und Montagfrüh.
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19: Die EU hat eine wichtige Hürde genommen, um den Handelskrieg mit den USA zu beenden. Ein Ausschuss des Europaparlaments hat für eine Vorlage gestimmt. Die soll EU-Importzölle auf viele US-Waren abschaffen. Im Gegenzug würden dann auch die USA Zölle wieder streichen. Das EU-Parlament befasst sich Mitte des Monats damit. Ein neues Informationssystem soll Lkw-Fahrern helfen, abends einen freien Stellplatz auf den oft überfüllten Rastanlagen zu finden. Verkehrsminister Schnieder hat dafür heute den Startschuss gegeben. Über verschiedene Apps sind die Belegungsdaten für alle 1800 Autobahnrastplätze abrufbar. Die Daten stammen aus dem Lkw-Mautsystem. Mehr Parkplätze werden es dadurch aber auch nicht. 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Und jetzt das Wetter.
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10: Ja, in Warnemünde am Robbenforschungszentrum warme 23 Grad. Wolgast am Tierpark 24. 26 Grad können es hier und da noch werden. Ansonsten gibt es immer wieder einen Wechsel aus Sonne und Wolken. Nachher zum späten Nachmittag und Abend hin kann es dann auch nochmal einen Schauer geben. Bis dahin bleibt es erstmal überwiegend trocken. Der Zwei-Tage-Trend. Morgen mehr Wolken als Sonne, stellenweise Schauer und Gewitter bei höchstens 23 Grad. Übermorgen starten wir noch erst recht freundlich und trocken in den Tag rein. Hinten raus brauchen wir dann aber auch da ab und zu mal den Regenschirm bei ebenfalls 23 Grad maximal. 14.03 Uhr.
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10: A24 Richtung Berlin zwischen Herzsprung und Neuruppin. Lkw mit Reifenplatzer. Dazu Fahrzeugteile auf der Fahrbahn. Obacht bitte. Landkreis Mecklenburgische Seenplatte. B193 Richtung Neustrelitz. Ortseingang Pekatel aus Penzlin kommend. In der Kurve Lkw-Unfall. Geht vorsichtig dran vorbei. Wir schauen auf die Insel Rügen, B196, Stop and Go durch die Baustelle in Barbe, Richtung Salin plus 10 Minuten. Sebi meldet in Bergen Richtung Sassnitz, da ist ein Pannen-Lkw, höher ging es der Kreuzung, Obacht bitte. Die Flitzerblitzer, die stehen von euch gemeldet. Hallöchen.
13: Stefan, in Neupansdorf, auf der B104 ist das, Richtung Malchin. Sieht so aus, als wenn sie gerade den Blitzer aufstellen.
10: Stefan, danke dir fürs Melden. A14 stehen sie, Richtung Wismar, Höhe Schwerin-Ost. A20, Richtung Stettin, zwischen Groß-Sara und Lüdersdorf. A24, Richtung Hamburg, zwischen Zarentin und Gudow. B5 in Dersenow, Richtung Verlan. B96, Rügenzubringer, Richtung Insel, Höhe Rastplatz Rügenblick. B103, Richtung Warnemünde, Höhe Evershagen. Und in Güstrow an der Liebnitzbrücke. B104, zwischen Witzin und Prützen. B105, Ribnitz, Richtung Sonnenhöhe Altenwillershagen. B109, Ortseingang Greifswald, aus Anklang kommend und Höhe Hanshagen beidseitig. B111 mit dabei, in Lümansdorf beidseitig und noch einer in Zempin beidseitig. B321, Schwerin-Pampoer Straße und dann nochmal einer Höhe der Dekra. In Bartelshagen Richtung Ribnitz-Dammgarten machen sie Bilder. In Ducherow an der Hauptstraße aus Leopoldshagen kommend. In Goldenstedt Richtung Schwerin. Greifswald, Ernst-Thälmann-Ring. Lukas meldet, Ortsausgang Hagenow Richtung Hagenow-Heide. Danke, Lukas. In Krebsow Richtung Züssow. In Parkentin beidseitig. Stralsund, Grünhofer-Bogen, Höhe Autol-Tankstelle. Und Mario meldet ein zwischen Wohlenberg und Gramko-Höhe Tamila Beach Club. Mario, danke dir. Habt ihr auch noch was? Macht's wie Mario, ruft gerne durch. Studio Hotline ist die 0381 49 78 110, denn keiner meldet mehr. Aktuelle Flitzerblitzer. Schönen Dienstagmittag. Ich bin Christian Renz. Hallöchen.
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Horst Zivel hier und ich wette, wir alle kennen und hassen das Problem. Man sitzt draußen im Garten und grillt mit Freunden, sitzt im Café und lässt sich eine Kugel Eis bei den warmen Temperaturen schmecken und wie aus dem Nichts sind sie auf einmal da. Die verdammten Drecksmücken und dann geht's in Dauerschleife aber so. So und... Ja, da noch ein, ja, und hier noch ein. Und gerade jetzt, ne, wo es immer wärmer wird, werden sie auch immer mehr. Doch warum wird der eine mehr und der andere weniger gestochen von diesen Biestern? Und was es da alles so für coole Tipps gibt, nicht gestochen zu werden? Das, genau das, hören wir morgen früh im Ostseewelle. Guten Morgen, um kurz nach 7 beim Munterwerden. Einschalten lohnt sich. Jetzt für euch am Start. Kultburghausen 2000ern. Hier sind Kings of Leon mit Sex on Fire.

0: dieser Nachmittag. Ihr hört für mehr Spaß bei der Arbeit euren Heimatsender Ostseewelle. Vielen lieben Dank dafür. Und damit der Spaß auch bleibt, gibt's von uns gleich Sonic mit It Feels So Good aus den starken 2000ern. Und vorneweg machen wir Platz für den aktuellen Chartkracher 12 to 12 von Shooting Star Samba. Die meiste Musik mit allen aktuellen Hits gibt's alles gleich nach halb.
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0: Schon sind wir zurück hier bei Ostseewelle mit dem Blick aufs Wetter. Am Leuchtturm auf der Insel Hiddensee messen wir aktuell 23 Grad. Bis zu 26 können es hier und da noch werden. Ansonsten gibt es erstmal noch nichts zu meckern. Sonne und Wolken im Wechsel. Zum Feierabend nachher müssen wir dann aber auch mal mit einem Schauer rechnen. Der Wind schwach bis mäßig aus östlichen Richtungen. Der Zwei-Tage-Trend. Morgen sind auch ein paar mehr Wolken am Start. Hin und wieder brauchen wir mal den Regenschirm bei höchstens 23 Grad. Übermorgen anfangs noch freundlich und trocken. Hinten raus kann es dann aber auch da ab und zu mal nass werden, bei ebenfalls 23 Grad maximal. Wir haben es 14.31 Uhr.
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0: A20 Richtung Stettin, Abfahrt Neukloster, noch bis 18 Uhr wegen Bauarbeiten gesperrt. Landkreis Mecklenburgische Seenplatte. B193 Richtung Neustrelitz, Ortseingang Pekartl, aus Penzlin kommend in der Kurve ein LKW-Unfall, geht aber vorsichtig dran vorbei. Insel Rügen, B196, Stop and Go durch die Baustelle in Barbe Richtung Salin plus 10 Minuten und in Bergen Richtung Sassnitz, ein Pann-LKW-Höhe ging es der Kreuzung, auch da Vorsicht bitte. Vor den Flitzerblitzern haben wir noch eine Vermisstenmeldung der Polizei im Landkreis Vorpommern-Rügen. Gesucht wird seit gestern Abend die 15-jährige Alina Ruge aus Binz. Sie ist ca. 1,65 bis 1,70 groß und schlank, hat dunkle lange Haare und trug zuletzt einen schwarzen wadenlangen Mantel, eine Brille und eine Umhängetasche. Wenn ihr wisst, wo Alina Ruge aus Binz ist, meldet bitte der Polizei. Ein Bild von ihr findet ihr auch gleich im Web bei ostseewelle.de. Danke für eure Hilfe. Die Flitzerblitzer, die stehen jetzt A14 Richtung Wismar, Höhe Schwerin Ost. A20 Richtung Stettin zwischen Groß-Sarau und Lüdersdorf. A24 Richtung Hamburg zwischen Zachentin und Gudo. B5 in Dersenow Richtung Verlan und in Goldenitz Richtung Redefin. B96 Rügen-Zubringer Richtung Insel, Höhe Rastplatz Rügenblick. B103 Güstrow an der Liebnitzbrücke. Johann meldet Kritzko Richtung Güstrow. Danke Johann. B104 zwischen Witzin und Prützen und in Neupahnsdorf Richtung Malchin. B105 mit dabei, Ribnitz Richtung

0: Flohhöhe Tamila Beach Club und in Wolgast in der Bahnhofstraße auch noch einer. Habt ihr auch noch was entdeckt? Dann gerne her damit. Studio Hotline ist die 0381 49 78 110. Denn keiner meldet mehr aktuelle Flitzerblitzer. Schönen Dienstag gewünscht. Ich bin Christian Renz. Hey, hey.
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die Temperaturen aktuell um die 23 Grad. Und Tag für Tag wird es wärmer. Der Sommer kommt, die Klima im Auto läuft auch schon. Da dürfen die coolen Hits natürlich nicht fehlen. Für mehr Spaß bei der Arbeit. Jetzt mit dem Auftragswerk von Ostseewelle-Stammhörer Ronny aus Waren. Er fährt Medikamente aus und hat sich über unsere App was Starkes aus den 90er bestellt. Möchte unterwegs zur nächsten Apotheke gerne Experience mit A Never Ending Dream hören. Na dann mal Abfahrt, mein Freund. Die Null-Geschichte, Musikwunsch kommt jetzt.

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1: Martin Garrix und Ed Sheeran mit Repeated.

0: Abstand beste Band der Welt. In meinen Augen zumindest. Coldplay.
1: Wollte gerade sagen, übertreib mal nicht.
0: Dienstagnachmittag, ab geht's mit Kollege Mike Ross aus Ross im Radio. Er bringt euch in den Feierabend.
2: Die beste Mannschaft der Welt, die sitzt gerade im Flugzeug. Unsere Fußballnationalmannschaft gerade im Flieger unterwegs nach Chicago. Die WM rückt ja unaufhaltsam näher. So wie euer Feierabend. Wir tragen euch ganz sanft über die Ziellinie. In der nächsten halben Stunde mit einer der wohl kultigsten Balladen aus dem Jahr 98. Aerosmith, I Don't Want to Miss a Thing, haben wir gleich mit dabei. Und dazu alle aktuellen Hits, unter anderem gleichen Kracher von Miles Smith, Stay If You Wanna Dance.
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13: Riesenschaden bei Feuer in Marlow. Wieder mehr Armut in Deutschland. Guten Tag, ich bin Ingo Lorenz. Riesenschaden und eine Familie hat nun kein Zuhause mehr. In Gresenhorst, südlich von Ribnitz-Dammgarten, hat heute gegen 8 Uhr ein Dachstuhl gebrannt. Die Feuerwehr hat 4 Menschen unverletzt aus dem Einfamilienhaus herausgeholt und dann 2 Stunden lang gelöscht mit 75 Leuten. Schaden hier in der Nähe von Marlow wohl 300.000 Euro. Die Polizei ermittelt jetzt wegen Verdacht auf fahrlässige Brandstiftung. Im Prozess um den grausigen und gewaltsamen Tod des 8-jährigen Fabianus Güstrow war heute der Tatort im Mittelpunkt. Ein kleiner See in Klein-Upern. Hierzu haben heute Polizisten ausgesagt. Zunächst derjenige, der als erster am Tatort war und die verbrannte Leiche gesehen hat. Und dann ein Kriminaltechniker. Eins ist herausgekommen, an diesem Tümpel hat Fabian zunächst noch gelebt. Auch heute wurden wieder Bilder gezeigt, die so grausig waren, dass Zuschauer den Saal weinend verlassen haben. Die Angeklagte Gina H. hatte behauptet, sie habe die Leiche zufällig entdeckt.
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13: In Deutschland leben jetzt so viele arme Menschen wie seit 6 Jahren nicht mehr. Das berichtet der Paritätische Gesamtverband. Es waren demnach im vorigen Jahr 13,3 Millionen Menschen, also gut 16% der Bevölkerung. Die Bundesländer unterscheiden sich dabei erheblich. Bayern hat nur etwa 13%, Bremen mehr als die doppelte Quote an Armen. Mecklenburg-Vorpommern liegt im Mittelfeld. Als offiziell arm gilt ein Haushalt mit 2 Erwachsenen und 2 Kindern, wenn er weniger als 3.300 Euro netto im Monat zur Verfügung hat. Mancher wird es als böses Vorzeichen deuten. Eigentlich hätte die deutsche Fußballnationalmannschaft um 13.35 Uhr in Frankfurt abheben sollen, Richtung Chicago zur Mission Weltmeisterschaft. Doch wegen einer Gewitterwarnung musste die Lufthansa-Maschine eine halbe Stunde warten. Ein Großteil der Plätze im Linienflug hat übrigens der DFB belegt, nur die Holzklasse war für normale Passagiere auf. Hier gab es aber für jeden immerhin ein Deutschland-Trikot. 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Und jetzt das Wetter.
2: Ich habe für solche Fälle immer noch einen Klappstuhl dabei. Weil kann ja immer mal was sein. Ne? Da, schauen wir mal aufs Wetter. 25 Grad aktuell in Dömitz am Hafenhotel, 23 in Zinnowitz an der Tauchgondel. Heute Nachmittag haben wir viel Sonne auf der Haut. Hier und da ziehen aber schon ein paar Wolken durch. In Mecklenburg könnte es spätestens heute Abend auch noch mal kurz nass werden. Allerdings nicht überall. Bleibt überwiegend trocken. Kann unser Chef Tino dann heute gerne noch seine geplante Radtour machen. Über Nacht ziehen vom Westen her dann teilweise kräftige Schauer ins Land bei 14 Grad tiefstens. Und der Zwei-Tage-Trend, morgen wechselnd bis stark bewölkt. In einigen Regionen gibt es dann kräftige Schauer und Gewitter bei 19 bis 23 Grad. Übermorgen Sonne, Wolken, Regen, Blitz und Donner bei 23 Grad. 15.03 Uhr, Ostseewelle, der beste Verkehrsservice für unser Land. A20 Richtung Stettin, Abfahrt Neukloster, noch bis 18 Uhr wegen Bauarbeiten gesperrt. Dann schauen wir in den Landkreis Mecklenburgische Seenplatte, B193 Richtung Neustrelitz, Ortseingang Peckhadel, aus Penzlin kommen. Direkt in der Kurve gab es einen LKW-Unfall. Hier kommt er ganz vorsichtig dran vorbei. Vor den Flitzerblitzern noch eine Vermisstenmeldung der Polizei im Landkreis Vorpommern-Rügen. Gesucht wird seit gestern Abend die 15-jährige Alina Ruge aus Binz. Sie ist ca. 1,65 bis 1,70 Meter groß und schlank, hat dunkle, lange Haare und trug zuletzt einen schwarzen, wadenlangen Mantel, eine Brille und Umhängetasche. Foto von ihr findet ihr im Web bei ostseewelle.de. Und wenn ihr wisst, wo sie ist, informiert bitte die Polizei. Die Flitzerblitzer stehen an der A20 Richtung Stettin zwischen Groß-Sara und Lüdersdorf. A24 Richtung Hamburg zwischen Zarentin und Gudo. Elke hat auch was. Hallo Elke.
8: Ich bin aus der Welt. Ich wollte nur Bescheid sagen, der Blitzeranhänger steht jetzt in der Sinno in Richtung Blitzlust.
2: Dankeschön, das ist die B5. Außerdem noch in Goldenitz Richtung Redefin bitte aufpassen. B103 Kritzko Richtung Güstrow. B104 zwischen Witzin und Prützen und in Neupansdorf Richtung Malchin. B105 Ribnitz Richtung Stralsund, Höhe Altenwillershagen. B111 haben wir einen in Zempin, hier stehen sie beidseitig. Dann B321 Schwerin, Pampower Straße und auch Höhe Dekra. In Bartelshagen Richtung Ribnitz-Dammgarten, in Goldenstedt Richtung Schwerin, Flitzerblitzer in Hagenow, Eichenweg an der Feuerwehr, in Stralsund, Grünhofer Bogen, Höhe Autol-Tankstelle, zwischen Wohlenberg und Gramkow, Höhe Tamila Beach Club und in Wolgast hier an der Bahnhofstraße. Habt ihr auch noch welche gesehen? Dann ruft an, Studio-Hotline ist die 0381 49 78 110, denn keiner meldet mehr aktuelle Flitzerblitzer.
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jeden Tag, den ganzen Tag Ostseewelle und wisst, wenn es um die erfolgreichsten deutschen Musiker geht, führt natürlich hier kein Weg an unserem Nordwest-Mecklenburger Felix Jehn vorbei. In schöner Regelmäßigkeit ballert er einen Hit nach dem anderen raus. Viele seiner Hits entstehen auch direkt hier in der Heimat. Den hier hat er zusammen mit Sarah Bareilles gemacht. 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

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Nach dem aktuellen Hit. Jetzt wieder einer eurer Lieblingshits aus den 90ern. 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

Die Jungs haben wirklich Musikgeschichte geschrieben. Seit über 50 Jahren toben sie über die Bühnen der ganzen Welt. Bisher haben sie über 150 Millionen Tonträger verkauft. Aerosmith bei Ostwelle für euren Weg in den Dienstagfeierabend. Die ersten Kollegen, die verabschieden sich schon. Ja? Ihr packt den Rest jetzt auch noch. Wir begleiten euch sehr gerne, bis ihr zu Hause angekommen seid. Und darüber hinaus hier mit David Guetta, Teddy Swims und Tones in Eye.

0: bisschen Grunge zwischendurch, aber aus der Welle gibt es wirklich alles, was Spaß macht in der Musik. Caesars mit Jerk It Out, auch richtig kultige Nummer aus dem Jahr 2002. Kommt gut in Richtung Feierabend, wir begleiten euch mit all euren Lieblingshits. Gleich wird's rockig mit Kid Rock und All Summer Long und wir entdecken brandneue American Girls von Harry Styles. Das und mehr, alles gleich. Kleinen Ohrenblick.
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0: 15.31 Uhr hört Ostseewelle mit dem Feierabend-Update für 3:30. Ingo Lorenz hat die Schlagzeilen für euch.
11: Ein einzelner betrunkener Gewalttäter hat am Sonntagabend gleich 6 Streifenwagenbesatzungen in Neukalen beschäftigt und einen Beamten dabei dienstunfähig verletzt. Für ihn gab es reihenweise Anzeigen, doch Haft wollte der Richter nicht anordnen. Die Untersuchung des toten Ostseewals Timmy wird wohl wenig Erkenntnisse bringen. Das sagt Tierärztin Kirsten Tönnies. Sie war schon bei der Rettungsaktion dabei gewesen und sagt nun, durch die lange Verwesung seien die inneren Organe wohl zu sehr zerstört.
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11: Spontan, nicht angemeldet und vermummt. So sind etwa 30 Leute am Abend in Rostock laut grölend durch die Krüppeliner Tor-Vorstadt gezogen. Die illegale Demo hat sich gegen den freiwilligen Wehrdienst gerichtet. So waren jedenfalls die Parolen zu verstehen. Als die Polizei eingetroffen ist, haben sich die Demonstranten zerstreut. Sie wollten offenbar keine Anzeige riskieren.
0: 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Das Ostseewelle Feierabendwetter für uns in Mecklenburg-Vorpommern. Im Öckerpark in Öckermünde haben wir aktuell 24 Grad. Auf dem Markt in Wittenburg auch 24 Grad. Heute Nachmittag ziehen immer mehr Wolken von Westen herein ins Land. Die bringen vor allem in Mecklenburg noch Regen und Gewitter mit. Und im Zwei-Tage-Trend bleibt es unbeständig bei 23 Grad maximal. 15.33 Uhr, Ostseewelle, der beste Verkehrsservice für unser Land. A20 Richtung Stettin, Abfahrt Neukloster noch bis 18 Uhr wegen Bauarbeiten gesperrt. Dann schauen wir in den Landkreis Mecklenburgische Seenplatte. B193 Richtung Neustrelitz gab es am Ortseingang Pekatel aus Penzlin kommend in der Kurve einen LKW-Unfall. Sehr schwer einzusehen, aber ihr kommt dran vorbei, werdet dran vorbeigeleitet. Stadtverkehr Rostock, neue Baustelle am Werftdreieck. Ihr braucht da aktuell in alle Richtungen so 10 Minuten mehr. Und vor den Flitzerblitzern haben wir eine Vermisstenmeldung der Polizei im Landkreis Vorpommern-Rügen. Gesucht wird seit gestern Abend die 15-jährige Alina Ruge aus Binz. Sie ist ca. 1,65 Meter bis 1,70 Meter groß und schlank, hat dunkle, lange Haare und trug zuletzt einen schwarzen, wadenlangen Mantel, eine Brille und Umhängetasche. Foto

0: blockiert zwischen Witzin und Brützen und in Neupansdorf Richtung Malchin. B105 Ribnitz Richtung Stralsund, Höhe Altenwillershagen. B321 Schwerin-Pampower Straße. Birgit hat einen gesehen, Altentreptow, Kalibknechtstraße. Danke fürs Bescheid geben. In Bartelshagen stehen sie Richtung Ribnitz-Dammgarten. In Goldenstedt in Richtung Schwerin. Außerdem Hagenow-Eichenweg direkt an der Feuerwehr. In Stralsund Grünhofer Bogen, Höhe Autol-Tankstelle. Dann zwischen Wohlenberg und Gramko, Höhe Tamila Beach Club und Wolgast Bahnhofstraße. Habt ihr auch noch welche gesehen? Dann ruft an, Studio Hotline ist die 0381 49 78 110, denn keiner meldet mehr aktuelle Flitzerblitzer.
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0: Ich bin Mike Ross, das Ross im Radio, und ich wette, jetzt wird schlagartig lauter, denn hier kommt Baby Rexha durch die Lautsprecher mit New Religion. Absoluter Kracher.

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1: Harry Styles, American Girls.

0: Hitmaschine Taylor Swift mit Cruel Summer bei Ostseewelle. Nicht mehr lange, dann geht's für Taylor Swift vor den Traualtar. Es soll ja die größte Promi-Hochzeit des Jahres werden. Dafür gehen jetzt wohl alle Einladungskarten raus bei ihr. Meine kam irgendwie bisher nicht an. Ich weiß auch nicht, woran das liegen könnte. In der nächsten halben Stunde freuen wir uns auf jeden Fall auf BTS und Swim. Brandneu bei Ostseewelle. Dazu Jennifer Lopez mit dabei. Let's Get Loud aus den 2000ern. Und wir können uns freuen auf Ray, Where's My Husband?
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4: Großeinsatz für Gewalttäter in Neukahlen. Tierärztin hat wenig Hoffnung bei Untersuchung von totem Timmy. Guten Tag, ich bin Ingo Lorenz. So ein Aufwand ist schon fast viel Ehre für einen einzelnen Straftäter. 6 Streifenwagenbesatzungen sind in Neukahlen angerückt, weil ein 32-jähriger Deutscher einen Stein durchs Küchenfenster auf eine Familie geworfen hat. Ostseewelle-Reporterin Katharina Bobinger.
5: Die Polizei hat den Aufwand mit 6 Teams nicht ohne Grund betrieben. Der 32-Jährige war schon als Intensivtäter bekannt. Auch an diesem Sonntag hat er schon mehrere Taten angesammelt. Und er war als unberechenbar bekannt. Zunächst hat er noch freiwillig gepustet, fast 1,3 Promille. Dann hat er sich aber heftig gewehrt, unter anderem um sich getreten. Ein Polizist ist jetzt dienstunfähig. Einige seiner Kumpels wollten dann noch die Festnahme verhindern, auch mit Gewalt. Für eine Nacht ging es für den Randalierer in die Zelle. Untersuchungshaft hat der Richter nicht angeordnet.
4: Im Prozess um den grausigen und gewaltsamen Tod des 8-jährigen Fabian aus Güstrow war heute der Tatort im Mittelpunkt, ein kleiner See in Klein-Upal. Hierzu haben heute Polizisten ausgesagt, zunächst derjenige, der als erster am Tatort war und die verbrannte Leiche gesehen hat und dann ein Kriminaltechniker. Eins ist herausgekommen, an diesem Tümpel hat Fabian zunächst noch gelebt. Den ausführlichen Bericht von Ostseewelle-Chefreporter Alexander Stuh zum heutigen Prozesstag hört ihr noch vor 17 Uhr hier bei uns im Programm.
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4: Auch lange nach seinem Tod sorgt Ostseewall Timmy noch für Schlagzeilen. Die neuesten kommen von Tierärztin Kirsten Tönnies, die auch bei der Rettungsaktion dabei war. Sie sagt nun, die dänischen Behörden hätten zu lange abgewartet bis zur Untersuchung des toten Wals. Durch die lange Zeit seien wahrscheinlich jetzt die inneren Organe schon so sehr verwest, dass sich Entzündungen oder Blutungen kaum noch erkennen ließen. Die EU hat Deutschland und weiteren Ländern nahegelegt, ihre Grenzkontrollen schrittweise zu beenden. Die EU-Kommission sagt, es gäbe wirksamere Möglichkeiten, zum Beispiel gezielte Polizeikontrollen oder biometrische Identifizierung. Derzeit kontrollieren 9 europäische Länder ihre Grenzen zu Schengen-Nachbarn. 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Und jetzt das Wetter.
6: 20 Grad haben wir aktuell in Plau am See an der blauen Eldebrücke, 24 in Anklam am Peenerhafen. Viel Sonnenschein aktuell, in einigen Ecken gibt es schon ein paar Wolken mehr, aber noch ist es überall soweit trocken. In Mecklenburg könnte spätestens heute Abend mal ein bisschen nass werden, aber auch nicht überall. In der Nacht ziehen dann vom Westen her teilweise kräftige Schauer und Gewitter rein, bei 14 Grad tiefstens. Und der 2-Tage-Trend bleibt eher durchwachsen. Morgen wechseln bis stark bewölkt, in einigen Ecken gibt es dann kräftige Schauer und Gewitter bei 19 bis 23 Grad. Und übermorgen geht's so weiter. 16.03 Uhr, Ostseewelle, der beste Verkehrsservice für unser Land. A20 Richtung Stettin, Abfahrt Neukloster noch bis 18 Uhr gesperrt wegen Bauarbeiten. Dann A20 Richtung Lübeck, zwischen Tessin und Sahnenz haben wir einen LKW mit Reifenplatzer. Landkreis Ludwigslust-Parchim, in Prezier, Unfall auf der Kreuzung B5, B321, aktuell kein Durchkommen. Landkreis Mecklenburgische Seenplatte. B193 Richtung Neustrelitz, Ortseingang Pekadel aus Penzlin kommt. Hier gab es einen LKW-Unfall in der Kurve. Polizei ist da, leitet euch ganz vorsichtig dran vorbei. Landkreis Vorpommern-Greifswald, zwischen Greifswald und Chemnitz. In der Baustelle staut es sich. In beiden Richtungen braucht er ungefähr 10 Minuten länger. Und Stadtverkehr Rostock gibt es ja die neue Baustelle am Werftdreieck. Hier braucht er aktuell in allen Richtungen 15 Minuten mehr. Vor den Flitzerblitzern, Vermisstenmeldung der Polizei im Landkreis Vorpommern-Rügen. Gesucht wird seit gestern Abend die 15-jährige Alina Ruger aus Binz. Sie ist ca. 1,65 Meter bis 1,70 Meter groß und schlank, hat dunkle, lange Haare und trug zuletzt einen schwarzen, wadenlangen Mantel, eine Brille und Umhängetasche. Foto von ihr findet ihr im Web bei ostseewelle.de und wenn ihr wisst, wo sie ist, informiert bitte die Polizei. Glitzer, Blitzer, die habt ihr. Alexandra, hi.
7: Hallo, liebes Ostseewelle-Team. Es wird ein Blitzer in der Autobahnabfahrt Grimmen-Ost Richtung Rostock aufgebaut.
6: Das ist die A20, dankeschön. Außerdem A20 Richtung Stettin zwischen Großsara und Lüdersdorf, bitte aufpassen. A24 Richtung Hamburg zwischen Zarrentin und Gudow. Dann B5 in Bersenow Richtung Fellan und Goldenitz in Richtung Redefin. B103 Kritzkow Richtung Güstrow könnt ihr euch erwischen. Dann B104 zwischen Witzin und Brützen und Neupansdorf Richtung Malchin. B105 Ribnitz Richtung Stralsund, Höhe Altenwillershagen. B111 in Sempien beidseitig. B321 Schwerin, Pampower Straße und auch nochmal Höhe der Dekra. Altentreptow, Kalibnichstraße, blitzgefährlich. In Bartelshagen Richtung Ribnitz-Dammgarten stehen sie. In Goldenstedt Richtung Schwerin. Außerdem Hagenow, Eichenweg direkt an der Feuerwehr. In Stralsund, Gunnhofer Bogen, Höhe der Autol-Tankstelle. Zwischen Wohlenberg und Gramkow, Höhe Tamila Beach Club. Im Wolgast, Bahnhofstraße. Und am Ortsausgang Zieten in Richtung Schlagbrücke. Habt ihr auch noch welche gesehen? Herr Mitt ruft an, Studio Hotline ist die 0381 49 78 110, denn keiner meldet mehr aktuelle Flitzerblitzer.
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morgens beim Zähneputzen im Bad, tagsüber bei der Arbeit, nachmittags im Auto, auf dem Weg in den Feierabend. 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Gleich entdecken wir brandneu BTS mit Swim und hier Kultmucke von Jennifer Lopez. Das hier ist Let's Get Loud.

0: alle eure Lieblingshits begleiten wir euch durch den ganzen Tag. Ihr hört Ostseewelle gleich mit Michael Schulte, 5 AM aus den aktuellen Charts. Wir können uns freuen auf Michael Patrick Kelly, Run Free. Und es wird sehr kultig gleich mit Tina Turner, The Best aus den 80ern. Und außerdem hören wir, was am Landgericht Rostock heute am 8. Prozesstag im Mordfall Fabian so los war.
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14: Vielen Dank für den geilen Abend. Dankeschön.
0: 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Ingo Lorenz hat die Schlagzeilen für euch.
15: Ein einzelner betrunkener Gewalttäter hat am Sonntagabend gleich 6 Streifenwagenbesatzungen in Neukahlen beschäftigt und einen Beamten dabei dienstunfähig verletzt. Für ihn gab es reihenweise Anzeigen, Haft allerdings wollte ein Richter nicht anordnen. Die Einwohner in Deutschland werden im Schnitt immer schwerer. Das zeigen neue Daten des Statistischen Bundesamtes. Demnach haben wir innerhalb von 8 Jahren im Schnitt mehr als 1 Kilo zugenommen.
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15: Spontan, nicht angemeldet und vermummt. So sind etwa 30 Leute am Abend in Rostock laut grölend durch die Krüppeliner Tor-Vorstadt gezogen. Die illegale Demo hat sich gegen den freiwilligen Wehrdienst gerichtet. So waren jedenfalls die Parolen zu verstehen. Als die Polizei eingetroffen ist, haben sich die Demonstranten zerstreut. Sie wollten offenbar keine Anzeige riskieren.
0: 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Das Ostseewelle Feierabendwetter für uns in Mecklenburg-Vorpommern. 25 Grad aktuell am Elbe-Gymnasium in Boitzenburg. 24 Grad auf dem Waldsportplatz in Malchow. Sonne und Wolken geben sich noch die Klinke in die Hand. Von Westen her schieben sich aber heute noch ein paar Schauer und Gewitter ins Land. Im Zwei-Tage-Trend bleibt es dann unbeständig bei 23 Grad. 16.33 Uhr.
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0: A20 Richtung Stettin, Abfahrt Neukloster noch bis 18 Uhr wegen Bauarbeiten gesperrt. In der Gegenrichtung Richtung Lübeck zwischen Tessin und Sarnitz haben wir aktuell einen LKW mit Reifenplatzer. Landkreis Ludwigslust-Parchim in Prizia, Unfall auf der Kreuzung B5, B321. Hier gibt es aktuell kein Durchkommen. Dann schauen wir in den Landkreis Mecklenburgische Seenplatte, B193 Richtung Neustrelitz. Ortseingang Pekatel aus Penzlin kommend, in der Kurve LKW-Unfall. Polizei ist da, leitet euch dran vorbei.

0: Richtung Malchin, B321 Schwerin-Pamboer Straße, dann Altentreptow-Kalibnich-Straße, in Bartelshagen Richtung Ribnitz-Dammgarten, Hagenow-Eichenweg direkt an der Feuerwehr, zwischen Wohlenberg und Gramkow Höhe Tamila Beach Club, in Wolgast Bahnhofstraße und Zieten Ortsausgang Richtung Schlagbrücke. Habt ihr auch noch welche gesehen? Dann ruft an, Studio Hotline ist die 0381 49 78 110, denn keiner meldet mehr aktuelle Flitzerblitzer.
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0: Ich bin Mike Ross, das Ross im Radio, kommt ganz entspannt in euren wohlverdienten Feierabends. Wir haben die passende Musik dazu, hier Shibuzi und The Bar Song Tipsy

0: Die Angeklagte Gina H. wirkte nicht betroffen, als sie der Polizei Fabians Leiche gezeigt hatte. Das ist der Satz, der heute am Rostocker Landgericht viele schlucken ließ. 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Den Leuten im Gerichtssaal wurde auch heute am 8. Prozesstag im Fall des getöteten Fabians aus Güstrow wieder einiges abverlangt. Ostseewelle-Chefreporter Alexander Stuth, was war denn heute los?
1: Na, du sagtest jetzt gerade, dass den Zuschauern, aber auch allen Beteiligten viel abverlangt wurde, lag auch daran, dass mehrfach Bilder der verbrannten Kinderleiche gezeigt wurden. Tränen und Schock bei den Zuschauern. Und selbst ich als erfahrener Chefreporter musste weggucken, weil die Bilder wirklich unerträglich waren. Ja, zuerst wurde ein Polizist befragt. Er war als erster am Tatort. Die Angeklagte hatte damals ja die Polizei gerufen und den Fund gemeldet. Ja, und dieser Polizist sagte vor Gericht diesen berühmten Satz: Sie wirkte nicht mal wirklich betroffen auf mich. Und das ist halt doch komisch. Er sagte auch noch, dass Gina H. zuerst ihm die Worte sagte gegenüber der Polizei: Neben der Leiche werden sie Spuren von mir finden. Und das war natürlich auch sehr komisch. Aber diese Spuren wurden dann auch gefunden. Und das hat ein Kriminaltechniker heute nochmal berichtet. Fußspuren von Fabian und von der Angeklagten am Tümpel. Das heißt aber auch, dass der 8-Jährige am Tümpel noch gelebt haben muss. Insgesamt wurden 157 Fotos gezeigt. Ja, und immer wenn die Leiche zu sehen war, schaute die Angeklagte weg.
0: Auch danach blieb es noch spannend, als dann als dritter Zeuge noch ein Kriminaltechniker ausgesagt hat?
1: Ja, das war dann ein Kriminaltechniker, der den Tatort mit einem 3D-Scanner rekonstruiert hat. Und so konnte sich das Gericht ein ganz genaues Bild vom Tatort machen. Ja, und während der Polizist alles dort beschrieben hat im Gerichtssaal, war es mucksmäuschenstill. Man hatte also wirklich eine Feder auf den Boden fallen. Das hätte man gehört. Ja, ein Sachverständiger vom Landeskriminalamt wurde dann heute Nachmittag nochmal dort befragt. Er hat Fußabdruckspuren begutachtet und verglichen. 28 Spuren wurden ja am Tatort sichergestellt. 5 Spuren vom Tümpel konnten Fabian zugeordnet werden. Ja, und mehrere andere Fußabdruckspuren konnten dann auch der Angeklagten zugeordnet werden.
0: Danke, Ostseewelle-Chefreporter Alexander Stuth. Gina H. soll den damals 8 Jahre alten Fabian aus Güstrow im Oktober mit mehreren Messerstichen getötet und dann angezündet haben. Die ganze Chronologie des spannenden Prozesses gibt's in unserem Nachrichtenportal im Web bei ostseewelle.de und in unserer App. Und der Prozess, der geht schon übermorgen am Rostocker Landgericht weiter. Dann unter anderem mit Sachverständigen, die Fabians Leichnam und den Brand- und Fundort untersucht haben.

0: 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Vom Aufstehen bis zum Schlafen gehen haben wir hier mal all eure Lieblingshits am Start. Auch in der nächsten halben Stunde. Dann brandneu bei uns Alex Warren mit Fever Dream. Es wird sehr kultig mit Whitney Houston. My Name is Not Susan aus den 90ern. Und wir können uns freuen auf Glockenbach und Tom Walker mit Home.
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15: Großeinsatz für Gewalttäter in Neukahlen. Deutsche werden im Schnitt immer schwerer. Guten Tag, ich bin Ingo Lorenz. So ein Aufwand ist schon fast viel Ehre für einen einzelnen Straftäter. 6 Streifenwagenbesatzungen sind in Neukahlen angerückt, weil ein 32-jähriger Deutscher einen Stein durchs Küchenfenster auf eine Familie geworfen hat. Ostseewelle-Reporterin Katharina Bobinger.
16: Die Polizei hat den Aufwand mit 6 Teams nicht ohne Grund betrieben. Der 32-Jährige war schon als Intensivtäter bekannt. Auch an diesem Sonntag hat er schon mehrere Taten angesammelt. Und er war als unberechenbar bekannt. Zunächst hat er noch freiwillig gepustet, fast 1,3 Promille. Dann hat er sich aber heftig gewehrt, unter anderem um sich getreten. Ein Polizist ist jetzt dienstunfähig. Einige seiner Kumpels wollten dann noch die Festnahme verhindern, auch mit Gewalt. Für eine Nacht ging es für den Randalierer in die Zelle. Untersuchungshaft hat der Richter nicht angeordnet.
15: Riesenschaden und eine Familie hat nun kein Zuhause mehr. In Gresenhorst südlich von Ribnitz-Dammgarten hat heute gegen 8 Uhr ein Dachstuhl gebrannt. Die Feuerwehr hat 4 Menschen unverletzt aus dem Einfamilienhaus herausgeholt und dann 2 Stunden lang gelöscht mit 75 Leuten. Schaden wohl 300.000 Euro. Die Polizei ermittelt jetzt wegen Verdacht auf fahrlässige Brandstiftung.
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15: Die Einwohner von Deutschland werden zwar nicht größer, aber schwerer. Das berichtet das Statistische Bundesamt mit Daten aus der kleinen Volkszählung voriges Jahr. Im Schnitt sind wir jetzt 1,73 groß und wiegen 78,3 Kilo. Vor 9 Jahren waren es nur 77 Kilo gewesen. Aber aussagekräftiger als ein Durchschnittswert ist diese Zahl. Jeder zweite hier bei uns ist übergewichtig, knapp jeder fünfte sogar stark übergewichtig. Mancher wird es als böses Vorzeichen deuten. Eigentlich hätte die deutsche Fußballnationalmannschaft um 13.35 Uhr in Frankfurt abheben sollen, Richtung Chicago zur Mission Weltmeisterschaft. Doch wegen einer Gewitterwarnung musste die Lufthansa-Maschine eine halbe Stunde warten. Ein Großteil der Plätze im Linienflug hat der DFB belegt, nur die Holzklasse war für normale Passagiere auf. 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
0: 24 Grad haben wir aktuell auf Ummanz im Landkreis Vorpommern-Rügen, 25 am Dassower See. Das geht heute Nacht noch runter auf 14 Grad und bis dahin ändert sich auch noch so einiges. Im Augenblick haben wir noch so einen schönen Mix aus Sonne und Wolken im ganzen Land. Im Laufe des späten Nachmittags und abends kommt dann so von Südwesten her großes Regengebiet zu uns reingezogen. Vor allem in Mecklenburg wird es dann mal nass, aber auch nicht überall, nur punktuell. In der Nacht dann auch von Westen her immer wieder teilweise kräftige Schauer mit dabei und der Zwei-Tage-Trend bleibt sehr wechselhaft. Morgen ein bisschen Sonne, viele Wolken, in einigen Regionen kräftige Schauer und Gewitter bei 19 bis 23 Grad. Übermorgen geht es dann genauso weiter. 17.03 Uhr.
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0: Heute viel los, A20 Richtung Stettin, Abfahrt Neukloster noch bis 18 Uhr gesperrt wegen Bauarbeiten. Landkreis Ludwigslust-Parchim, B321 zwischen Warsow und Pampow haben wir einen Bus, der liegen geblieben ist. Ihr kommt ganz vorsichtig dran vorbei. Landkreis Mecklenburgische Seenplatte, B193 Richtung Neustrelitz, Ortseingang Pekadel aus Penzlin kommend, in der Kurve LKW-Unfall. Der LKW wird jetzt geborgen, deshalb gerade voll gesperrt. Landkreis Rostock, B110 zwischen Roggentin und Brodersdorf, Unfall, hier kommt er vorsichtig vorbei. Im Landkreis Vorpommern-Greifswald gibt es eine Baustelle zwischen Greifswald und Chemnitz. In beiden Richtungen plant man so 20 Minuten mehr ein. Stadtverkehr Neubrandenburg, B104 Rostocker Straße Richtung Weitin, haben wir einen Liegenbleiber. Und Stadtverkehr Rostock, neue Baustelle am Werftdreieck, hier braucht er aktuell in alle Richtungen so 10 Minuten länger. Und Rechtsabbiegerspur Lübecker Straße Richtung Reutershagen in die Max-Eid-Straße. Hier noch ein Pannenauto, deshalb staut es sich jetzt hier. Die Flitzerblitzer, die stehen an der A20 Richtung Lübeck, Höhe Grimmen-Ost. A24 Richtung Hamburg zwischen Zarentin und Gudow. B5 in Dersenow Richtung Villan und Goldenitz in Richtung Redefin. Stefan hat eingesehen, B103 Rostocker Stadtautobahn zwischen Burger King und Evershagen. B104 in Neupansdorf Richtung Malchin. B105 Ribnitz Richtung Stralsund, Höhe Altenwillershagen. B321 Schwerin, Pampower Straße. Altentreptow, Karl-Liebknecht-Straße. In Goldenstedt Richtung Schwerin. Außerdem zwischen Wohlenberg und Gramko, Höhe Tamila Beach Club. Wolgast, Bahnhofstraße. Und Ortsausgang Zieten in Richtung Schlagbrügge. Habt ihr auch noch welche gesehen? Immer her damit, ruft an. Studio Hotline ist die 0381 49 78 110. Denn keiner meldet mehr aktuelle Flitzerblitzer.
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0: Boah, ganz entspannt. Kommt ihr nach Hause. Ich bin Mike Ross, das Ross im Radio. Und hier mal Kid Laroi für euch zusammen mit Justin Bieber. Das

Ihr seid der absolute Hammer. Das muss ich mal sagen. Dank eurer vielen tollen Musikwünsche, die ihr uns jeden Tag den ganzen Tag schickt. Über die knallrote Ostseewelle-App oder auch im Web bei ostseewelle.de oben auf Mitmachen klicken. Klingt Ostseewelle natürlich immer frisch und richtig bunt. Anne-Kathrin aus Schwerin sorgt jetzt für echte Gänsehaut. Bei mir wächst das schon wieder. Einfach weil so viele Erinnerungen in den Kopf schießen. Was haben wir in den 90ern zu diesem Song hier gefeiert? Ich habe ja auch ewig als DJ aufgelegt und es gab natürlich auch immer mal so Momente, da hast du überlegt, Mensch, was legst du jetzt auf, um die Tanzfläche noch voller zu machen? Und dann brauchtest du nur dieses Ding hier aus dem Koffer ziehen. Ja? Sofort Tanzfläche voll, keiner konnte mehr stehen und so ist es auch heute noch auf vielen Partys. Das Ding hier, absolute Kulthymne und die kann man nur laut hören und deswegen drehen wir es richtig auf. Von Anne-Kathrin aus Schwerin gewünscht, von Ostseewelle gespielt, Whitney Houston, My Name is Not Susan aus dem Jahr 91.

0: beste Musik mit allen aktuellen Hits und dazu immer wieder richtig coole Musiküberraschungen zwischendurch. Das ist Ostseewelle. Jeden Tag, den ganzen Tag haben wir alle eure Lieblingshits am Start. Nächste halbe Stunde können wir uns freuen auf Robbie Williams, Supreme aus den 2000ern und alle aktuellen Hits mit dabei. Unter anderem entdecken wir brandneu Teddy Swims mit Mr. Know-It-All.
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0: 17.31 Uhr, hört Ostseewelle mit dem Feierabend-Update für 17:30. Ingo Lorenz hat die Schlagzeilen für euch.
14: Im Fabian-Mordprozess ging es heute vor allem um die Situation am Tatort. Kern der Aussagen, Fabian hat hier an dem Tümpel zunächst noch gelebt, es gab Fußspuren von ihm. Die Untersuchung des toten Ostseewals Timmy wird wohl wenig Erkenntnisse bringen, das sagt Tierärztin Kirsten Tönjes. Sie war schon bei der Rettungsaktion dabei gewesen und sagt nun, durch die lange Verwesung seien die inneren Organe wohl schon zu sehr zerstört.
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14: Das Naturium Darßer Ort des Meeresmuseums zeigt eine neue Sonderausstellung zu einem sehr widersprüchlichen Thema. Blaualgen sind als Mikroskopbilder und Satellitenaufnahmen von beeindruckender Schönheit. Zu viel davon aber ist beim Baden gefährlich für Mensch und Tier. Das Naturium ist bis August täglich auf von 10 bis 18 Uhr.
0: 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Das Ostseewelle Feierabendwetter für uns in Mecklenburg-Vorpommern. In Hagenow am Mühlenteich haben wir aktuell 25 Grad. Sonne und Wolken geben sich die Klinke in die Hand. Und ganz so trocken, wie es jetzt im Augenblick ist, bleibt es leider nicht. Da ziehen heute noch von Westen her Schauer und Gewitter rein ins Land. Und auch im Zwei-Tage-Trennen gibt es mehr Wolken als Sonne und immer mal wieder Regen und Gewitter bei 23 Grad. 17.32 Uhr, Ostseewelle, der beste Verkehrsservice für unser Land. A20 Richtung Stettin, Abfahrt Neukloster, noch eine halbe Stunde gesperrt wegen Bauarbeiten. Landkreis Ludwigslust-Parchim, B321 zwischen Warsow und Pampow, haben wir einen Bus, der liegen geblieben ist, hier kommt aber ganz vorsichtig dran vorbei. Landkreis Mecklenburgische Seenplatte, B193 Richtung Neustrelitz, Ortseingang Pekadel aus Penzlin kommend. In der Kurve gab es ja den LKW-Unfall, die Bergung läuft, deswegen gibt es hier aktuell eine Vollsperrung. Landkreis Vorpommern-Greifswald, zwischen Greifswald und Chemnitz, an der Baustelle staut es sich in beiden Richtungen, braucht das so 15 Minuten länger. Die Flitzerblitzer stehen an der A20 Richtung Lübeck, Höhe Grimmen-Ost. A24 Richtung Hamburg zwischen Sarrentin und Gudow. B5 in Dersenow Richtung Villan und Goldenitz in Richtung Redewien. B103 Rostocker Stadtautobahn zwischen Burger King und Evershagen. B104 Neupansdorf in Richtung Malchin. Außerdem B105 Ribnitz Richtung Stralsund, Höhe Altenwillershagen und zwischen Löbnitz und Karnim. B111 in Sempien stehen sie beidseitig. Dann B321 Schwerin-Pampower Straße. Altentreptow, Kalibknechtstraße, in Goldenstedt Richtung Schwerin, außerdem zwischen Wohlenberg und Gramko, Höhe Tamila Beach Club, Wolgast, Bahnhofstraße haben wir noch einen und in Siedna am Ortsausgang stehen sie in Richtung Schlagbrücke. Habt ihr auch noch welche gesehen? Dann ruft an. Studio Hotline ist die 0381 49 78 110. Denn keiner meldet mehr aktuelle Flitzerblitzer und die Verkehrsredaktion gibt mir gerade aufs Ohr, der LKW ist geborgen. B193, Ortseingang Pekartl aus Penzlin, jetzt wieder frei.
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Das wird ein toller Sommer, weil wir uns überall treffen. Ostseewelle ist auf Sommertour, einmal quer durch unser Land. Jetzt am Wochenende feiern wir zum Beispiel zusammen 800 Jahre Parchim. Die Stadt ist ja schon mittendrin in der Jubiläumswoche und Ostseewelle macht das Stadtfestwochenende mit euch nochmal richtig bunt. Auf gleich zwei großen Bühnen haben wir ein richtig buntes Familienprogramm am Start. Ich bin am Samstag auf dem Alten Markt, am Sonntag dann auf dem Neuen Markt in Parchim mit dabei. Und am Sonntag, da gibt es ja dann auch den großen Festumzug. Über 2000 Menschen ziehen dann durch die ganze Stadt und zeigen, wie lebenswert Parchim ist. Vereine, Firmen, Kulturschaffende, alle sind mit dabei und am Straßenrand feiern auch tausende Besucher dann mit. Das wird auf jeden Fall richtig schön. Alle Infos gibt's jetzt schon für euch im Web bei ostseewelle.de.

0: Krefeld. 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Und dieser hier passt gut dazu.
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0: Das ist der Soundtrack für euren Feierabend. Ihr hört Ostseewelle von 3 bis 3, eure Feierabendshow mit dem Rosch im Radio in der nächsten halben Stunde mit Blink Twice von Shabuse und Miles Smith. Wir haben Sommermucke von Imani mit dabei, aktuell aus den Charts, Holly Humberstone mit To Love Somebody und es wird sehr kultig mit dem King of Pop.
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13: Wieder grausige Bilder im Fabian-Mordprozess. Tierärztin hat wenig Hoffnung bei Untersuchung von totem Timmy. Guten Abend, ich bin Ingo Lorenz. Auch heute hat das Landgericht Rostock wieder Fakten zusammengetragen im Fabian-Mordprozess gegen die Freundin seines Vaters Gina H. Im Zentrum stand heute der Tatort, ein Gebüsch an einem Tümpel bei Klein-Upal. Ostseewelle-Reporter Alexander Stutz.
14: Auch heute war der Prozess für einen Teil der Zuschauer nicht mehr zu ertragen. Sie haben den Saal verlassen, als Bilder des toten und verbrannten Jungen gezeigt wurden. Auch ich habe weggesehen. Richter Schöffen und die anderen Prozessbeteiligten hatten diese Möglichkeit nicht. Eins hat sich deutlich gezeigt, der 8-jährige Junge wurde offenbar genau hier getötet, denn er hat noch Fußspuren im Boden hinterlassen. Die Angeklagte ebenso. Sie sagt, sie habe die Leiche zufällig entdeckt beim Spaziergang. Doch ein Polizist, der dort war, hat gesagt, dafür war dieser Bereich eigentlich viel zu abgelegen und unwegsam und Gina H. habe auf ihn wenig betroffen gewirkt, obwohl sie Fabian identifiziert hat.
13: Vor 1,5 Jahren hat der Gesetzgeber die Grundsteuer reformiert wegen des Urteils des Bundesverfassungsgerichts. Fast 200.000 Einsprüche haben Grundbesitzer in Mecklenburg-Vorpommern gegen die neuen Bescheide eingereicht. Gut 150.000 davon sind noch nicht entschieden. Die Hälfte davon ruhen derzeit und warten auf weitere Entscheidungen der Verfassungsrichter.
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13: Auch lange nach seinem Tod sorgt Ostseewal Timmy noch für Schlagzeilen. Die neuesten kommen von Tierärztin Kirsten Tönjes, die auch bei der Rettungsaktion dabei war. Sie sagt nun, die dänischen Behörden hätten zu lange abgewartet bis zur Untersuchung des toten Wals. Durch die lange Zeit seien wahrscheinlich die inneren Organe schon so sehr verwest, dass sich Entzündungen oder Blutungen kaum noch erkennen lassen. Zum Beten geht es gratis rein, sprich zum Gottesdienst. Zum Gucken nicht mehr. Der Kölner Dom wird für Besucher ab Juli 12 Euro Eintritt kosten. Das Geld soll unter anderem für die dauernden Reparaturen genutzt werden, hat die katholische Kirche heute mitgeteilt. Große Kathedralen in anderen Ländern verlangen schon länger Eintritt. St. Paul in London kostet umgerechnet 31 Euro. Die Sagrada Familia in Barcelona 26. 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
15: 24 Grad aktuell in Rostock am Ostseestadion, 23 in Wolgast auf der Schlossinsel. Das geht noch ein bisschen runter auf 14 Grad heute Nacht. Dazu ziehen jetzt immer mehr dickere Wolken ins Land, aber noch ist es überall trocken. In Mecklenburg wird es heute im Laufe des Abends anfangen zu regnen. Da ziehen noch mal ein paar Gewitter durch. Auch in der Nacht kann es teilweise kräftig nass werden, aber auch nicht überall. Zwei Tage Trend, morgen wechselnd bis stark bewölkt. In einigen Regionen kräftige Schauer und Gewitter bei 19 bis 23 Grad. Und übermorgen geht es so weiter. Sonne, Wolken, Regen. Gegen Blitz und Donner das volle Programm bei 23 Grad. 18.03 Uhr, Ostseewelle, der beste Verkehrsservice für unser Land. A20 Richtung Stettin, Abfahrt Neukloster, noch gesperrt, wird aber gleich aufgemacht. Landkreis Vorpommern-Greifswald zwischen Greifswald und Chemnitz. Baustelle, hier staut es sich. In beiden Richtungen braucht er so 15 Minuten länger. Und die Flitzerblitzer stehen an der A20 Richtung Lübeckhöhe, Grimmen-Ost. A24 Richtung Hamburg zwischen Zarentin und Gudow. B5 in Dersenow Richtung Fellahn. B103 Rostocker Stadtautobahn zwischen Burger King und Evershagen. Christine hat auch was.
16: Hallöchen, liebes Ostsee-Valentin. In Raden in Richtung Teterow steht das Blitzer-Taxi und der Blitzer ist ganz gut versteckt, nämlich im Auto von denen.
15: Oh, gar nicht, danke schön. B105 Ribnitz Richtung Stralsund, Höhe Altenwillershagen haben wir noch einen. Außerdem zwischen Löbnitz und Karnin. B111 Zempin beidseitig. Altentreptow, Karl-Liebknecht-Straße. In Goldenstedt Richtung Schwerin. Und am Ortsausgang Zieten in Richtung Schlagbrügge. Habt ihr auch noch welche gesehen? Immer her damit, ruft an. Studio-Hotline ist immer die 0381 49 78 110. Denn keiner meldet mehr aktuelle Flitzerblitzer.
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sommerliche Klänge von Imani, Don't Be So Shy und Filator von Karas Remix. Das ist Ostseewelle am Dienstagabend. Jetzt mit Holly haben wir es, Don. Das ist neu.

0: So noch bei der Spätschicht. Ostseewelle ist euer treuer Begleiter durch den ganzen Tag und das mit all euren Lieblingshits. In der nächsten halben Stunde wird es französisch mit Alice und moi, Lolita. Es wird sehr kultig mit The Cure und Friday I'm in Love. Und es wird richtig geil mit dem aktuellen Hit Beautiful People von David Guetta und Sia. Das und mehr, alles gleich nach 6:30. Kleinen Ohrenblick.
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0: 18.31 Uhr, ihr hört Ostseewelle mit dem Feierabend-Update für 6:30. Ingo Lorenz hat die Schlagzeilen für euch.
8: Im Fabian-Mordprozess ging es heute vor allem um die Situation am Tatort. Kern der Aussagen, Fabian hat hier an dem Tümpel zunächst noch gelebt. Es gab Fußspuren von ihm. In Regensburg hat heute der Prozess gegen einen 21-jährigen Syrer begonnen. Er hat laut Anklage in einem ICE Passagiere mit einer Axt angegriffen. Zwei Menschen wurden schwer am Kopf verletzt. Die Staatsanwaltschaft will ihn in die Psychiatrie einweisen lassen.
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8: Das Naturium Darßer Ort des Meeresmuseums zeigt eine neue Sonderausstellung zu einem sehr widersprüchlichen Thema. Blaualgen sind als Mikroskopbilder und Satellitenaufnahmen von beeindruckender Schönheit. Zu viel davon aber ist beim Baden gefährlich für Mensch und Tier. Das Naturium ist bis August täglich auf von 10 bis 18 Uhr.
0: 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Das Ostseewelle Feierabendwetter für uns in Mecklenburg-Vorpommern. Im Öckerpark in Öckermünde haben wir aktuell 24 Grad. Auf dem Markt in Wittenburg auch 24 Grad. Heute Nachmittag ziehen immer mehr Wolken von Westen herein ins Land. Die bringen vor allem in Mecklenburg noch Regen und Gewitter mit. Und im Zwei-Tage-Trend bleibt es unbeständig bei 23 Grad maximal. 32. 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Stadtverkehr Wittenburg-Steintor. Hier gab es einen Unfall. Polizei ist da, leitet euch dran vorbei. Und vor den Flitzerblitzern haben wir eine Vermisstenmeldung der Polizei im Landkreis Vorpommern-Rügen. Gesucht wird seit gestern Abend die 15-jährige Alina Ruger aus Binz. Sie ist ca. 1,65 Meter bis 1,70 Meter groß und schlank, hat dunkle, lange Haare und trug zuletzt einen schwarzen, wadenlangen Mantel, eine Brille und Umhängetasche. Foto findet ihr von ihr im Web bei ostseewelle.de. Und wenn ihr wisst, wo sie ist, informiert bitte die Polizei. Die Flitzerblitzer stehen an der A20 Richtung Lübeck, Höhe Grimmen Ost. A24 Richtung Hamburg zwischen Zarentin und Gudo. B5 in Dersenow Richtung Fellan und zwischen Neuenrode und Redefin beidseitig. B103 Rostocker Stadtautobahn zwischen Burger King und Evershagen. Dann B104 Raden Richtung Teterow und in Neupansdorf Richtung Malchin. B105 haben wir einen in Ribnitz Richtung Stralsund, beziehungsweise dazwischen Höhe Altenwillershagen und noch einen zwischen Löbnitz und Kranin. B111 in Zempin stehen sie beidseitig, Altentreptow, Kalibnerstraße, in Goldenstedt Richtung Schwerin und am Ortsausgang Zieten in Richtung Schlagbrücke. Habt ihr auch noch welche gesehen? Dann ruft an, Studio Hotline ist die 0381 49 78 110, denn keiner meldet mehr aktuelle Flitzerblitzer.
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0: Ich bin Mike Ross, das aus dem Radio. Macht einen schönen Dienstagabend hier mit David Guetta und Sia. Das hier ist Beautiful People.

0: 18.47 Uhr, auch beim Abendessen mit der Familie und beim Tag auswerten hören die meisten hier im Land Ostseewelle. Dankeschön dafür. Na, wie war es denn heute in der Schule?
1: Gut.
0: Was habt ihr denn so gemacht?
1: Unterricht.
0: Ihr kennt's, ne? Unser Sohn redet auch immer so, als wären wir immer direkt mit dabei gewesen. Aber so sind die Teenies nun mal. Kommt gut durch den Dienstagabend. Wir begleiten euch mit all euren Lieblingshits. Wir haben gleich ganz entspannt noch Passenger mit dabei mit Let Her Go. Ava Max, Kings of Queens von Startler. Und hier Benson Boone. Aktueller Hit. Das ist Sorry, I'm Here for Someone Else.

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9: Wieder grausige Bilder im Fabian-Mordprozess. Prozess um Axtangriff im ICE begonnen. Guten Abend, ich bin Ingo Lorenz. Auch heute hat das Landgericht Rostock wieder Fakten zusammengetragen im Fabian-Mordprozess gegen die Freundin seines Vaters Gina H. Im Zentrum stand heute der Tatort, ein Gebüsch an einem Tümpel bei Klein-Upal. Ostseewelle-Reporter Alexander Stut.
10: Auch heute war der Prozess für einen Teil der Zuschauer nicht mehr zu ertragen. Sie haben den Saal verlassen, als Bilder des toten und verbrannten Jungen gezeigt wurden. Auch ich habe weggesehen. Richter Schöffen und die anderen Prozessbeteiligten hatten diese Möglichkeit nicht. Eins hat sich deutlich gezeigt, der 8-jährige Junge wurde offenbar genau hier getötet, denn er hat noch Fußspuren im Boden hinterlassen, die Angeklagte ebenso. Sie sagt, sie habe die Leiche zufällig entdeckt beim Spaziergang. Doch ein Polizist, der dort war, hat gesagt, dafür war dieser Bereich eigentlich viel zu abgelegen und unwegsam und Gina H. habe auf ihn wenig betroffen gewirkt, obwohl sie Fabian identifiziert hat.
9: Am Stadtrand von Neustrelitz hat es heute Nachmittag einen Waldbrand gegeben. Nahe dem früheren Landratsamt haben etwa 1,5 Hektar gebrannt. 2 Stunden hatten die Feuerwehren aus Altstrelitz, Neustrelitz und Wesenberg zu tun. Dann war alles gelöscht. Verletzt wurde niemand. Der Schaden liegt laut Polizei bei 10.000 Euro.
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9: In Regensburg hat heute der Prozess gegen einen 21-jährigen Syrer begonnen. Er ist angeklagt, vor einem Jahr Passagiere im ICE attackiert zu haben mit einer Axt. 2 Menschen haben damals schwere Kopfverletzungen erlitten. Die Staatsanwaltschaft geht davon aus, dass der Mann psychisch krank und deshalb schuldunfähig ist. Sie hält ihn weiter für gefährlich und will ihn daher in den psychiatrischen Strafvollzug einweisen lassen. Bei einem Straßenbahnunfall in Berlin sind 20 Menschen heute verletzt worden, 3 davon schwer. Ein Teil der Verletzten wurde in verschiedene Krankenhäuser gebracht. Nach Angaben der Feuerwehr ist ein Teil der Straßenbahn im Bezirk Lichtenberg in einer Kurve wohl gegen einen Mast der Oberleitung gefahren. Dabei wurde die Seite aufgerissen. Der letzte Wagen ist dann aus dem Gleis gesprungen. 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Und jetzt das Wetter.
11: In Klütz am Schloss Bodmer haben wir aktuell 22 Grad, Binz an der Feuerwehr 18, 14 bleiben davon heute Nacht noch übrig. Dazu ziehen immer mehr dicke Wolken auf, ist im Augenblick zumindest noch trocken. In den nächsten Stunden leider nicht mehr, da zieht von Südwesten her ein riesengroßes Regen- und Gewittergebiet ins Land rein. Ich denke mal, so wenn ich es mir angucke auf dem Satellitenschirm, so in 2 Stunden wird es zum Südwesten unseres Landes ankommen, also da knallt es dann gewaltig. In der Nacht dann auch, teilweise kräftige Schauer mit dabei und im 2-Tage-Trend. Morgen wechselnd bis stark bewölkt. In einigen Regionen gibt es kräftige Schauer und Gewitter bei 19 bis 23 Grad. Und übermorgen auch wieder das volle Programm. Sonne, Wolken, Regen, Blitz und Donner bei 23 Grad. 19.02 Uhr.
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11: Stadtverkehr Wittenburg. Am Steintor gab es einen Unfall. Polizei ist da, leitet euch dran vorbei. Die Flitzerblitzer stehen an der A20 Richtung Lübeck, Höhe Grimmen Ost. A24 Richtung Hamburg zwischen Sarrentin und Gudow. B5 Findersenow Richtung Villan und zwischen Neuenrode und Redefin beidseitig. B103 haben wir einen, Rostocker Stadtautobahn zwischen Burger King und Evershagen. B104 Raden Richtung Teterow und in Neupansdorf in Richtung Malchin. B105 Ribnitz Richtung Stralsund, Höhe Altenwillershagen und zwischen Löbnitz und Karnin. B111 Zempin beidseitig. In Goldenstedt Richtung Schwerin kann es euch erwischen und am Ortsausgang Zieten in Richtung Schlagbrügge. Habt ihr auch noch welche gesehen? Dann ruft an. Studio-Hotline ist die 0381 49 78 110. Und Ingo hat was?
9: Ja, während du gesprochen hast, ist gerade noch was reingekommen. Ja. Die B104 in Pasewalk-Papendorf wird jetzt dicht gemacht. Da steht eine Kirche direkt neben der Straße und die ist auf einmal akut einsturzgefährdet. Ach. Wäre blöd, wenn die auf der Straße liegt und da gerade einer langfährt. Also deshalb B104 Papendorf erstmal dicht.
11: Dankeschön für die Info.
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19.13 Uhr, Endspurt, Richtung Feierabend, jetzt auch im Einzelhandel. Ihr hört Ostseewelle, jetzt mit Kultmucke aus den 90ern von Snap. Die touren ja auch noch nach wie vor von einer 90er-Party zur nächsten. Auch mit ihrem großen Erfolgshit von 1995, The First to Last Eternity.

0: Die Welle vom Aufstehen bis zum Schlafengehen gibt's hier immer die meiste Musik mit allen aktuellen Hits. Und das natürlich auch in der nächsten halben Stunde. Können wir uns freuen auf You Not Us und Yannick zusammen mit C-Nex, Narcotic. Loy macht sich startklar hier mit Red Eyes und Ed Sheeran auch gleich mit dabei.
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0: 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Ingo Lorenz hat die Schlagzeilen für euch.
3: Ein einzelner betrunkener Gewalttäter hat am Sonntagabend gleich 6 Streifenwagenbesatzungen in Neukalen beschäftigt und einen Beamten dabei dienstunfähig verletzt. Für ihn gab es reihenweise Anzeigen, Haft allerdings wollte der Richter nicht anordnen. Die Einwohner von Deutschland werden immer schwerer, das berichtet das Statistische Bundesamt. Im Schnitt sind wir jetzt 1,73 Meter groß und wiegen 78,3 Kilo, gut ein Kilo mehr als noch vor einigen Jahren.
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3: Spontan, nicht angemeldet und vermummt. So sind etwa 30 Leute am Abend in Rostock laut gröhlend durch die Krüppeliner Torvorstadt gezogen. Die illegale Demo hat sich gegen den freiwilligen Wehrdienst gerichtet. So waren jedenfalls die Parolen zu verstehen. Als die Polizei eingetroffen ist, haben sich die Demonstranten zerstreut. Sie wollten offenbar keine Anzeige riskieren.
0: 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Das Ostseewelle Feierabendwetter für uns in Mecklenburg-Vorpommern. 25 Grad aktuell am Elbe-Gymnasium in Boitzenburg. 24 Grad auf dem Waldsportplatz in Malchow. Sonne und Wolken geben sich noch die Klinke in die Hand. Von Westen her schieben sich aber heute noch ein paar Schauer und Gewitter ins Land. Im Zwei-Tage-Trend bleibt es dann unbeständig bei 23 Grad. 19.32 Uhr, Ostseewelle, der beste Verkehrsservice für unser Land. Stadtverkehr Wittenburg, Steintor, gab es einen Unfall. Polizei ist da, leitet euch dran vorbei. Und Landkreis Vorpommern-Greifswald, B104, Papendorf bei Pasewalk. Abschnitt zwischen Pasewalk und A20, Auffahrt Pasewalk Nord, ist jetzt voll gesperrt. Die Papendorfer Kirche direkt an der Straße ist einsturzgefährdet. Die Flitzerblitzer, die stehen an der A20 Richtung Lübeck, Höhe Grimmen-Ost. A24 Richtung Hamburg zwischen Zarrentin und Gudow. B5 in Dersenow in Richtung Villan und zwischen Neuenrode und Redefin beidseitig. B103 Rostocker Stadtautobahn zwischen Evershagen und Lüttenklein kann es euch erwischen. Dann B104 Raden Richtung Teterow und Neupahnsdorf Richtung Malchin. B105 Ribnitz Richtung Stralsund, Höhe Altenwillershagen und zwischen Löpnitz und Karmin. B111 Zempin beidseitig. Goldenstedt Richtung Schwerin und am Ortsausgang Zieten in Richtung Schlagbrügge. Schlagbrügge. Habt ihr auch noch welche gesehen? Dann ruft an. Studio-Hotline ist immer die 0381 49 78 110, denn keiner meldet mehr aktuelle Flitzerblitzer.
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0: Schönen Dienstagabend, ich bin Mike Ross, das Ross im Radio und hier, wie versprochen, Loy. Das hier ist Red Eyes.

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0: neue Musik entdeckt ihr immer hier bei Ostseewelle. Homebreaker war das von Samba für euren Dienstagabend. Hallo Sophie.
1: Hallo Mike. Sorry, ich habe einfach gerade Mike das falsche Mikrofon angemacht. Sogar,
0: ich habe es ja gefunden.
1: Ja, wir hören gleich mal wieder in einen brandneuen Hit rein. Ich würde sagen, der hätte schon Potenzial zum Sommerhit 2026. Das ist ein richtiges Party-Ding. Ich bin gespannt, wie ihr ihn findet. Einer eurer liebsten Musikrubriken, gleich gibt's Hit oder Shit, um 8:45. Und auch ansonsten gibt's natürlich weiterhin ganz viel von eurer Lieblingsmusik. Das hier ist Symphony von Sarah Larsson mit Clean Bandit.

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1: 2021 war die Stralsunder Kirchengemeinde St. Nikolai glücklich, dass die Arbeiten am Dach nach 10 Jahren endlich abgeschlossen waren. Doch 2 Jahre später haben sich aus der Turmfassade Steine gelöst und eine neue Großbaustelle hat sich aufgetan, die Kirchengemeinde noch immer beschäftigt. Architekt Burkhard Eriksson erzählt, wie der Stand der Dinge ist.
2: Wir haben dann die Westseite einrüsten können. Die Hauptarbeiten sind natürlich Mauerarbeiten, dass wir kaputte Fugen sanieren müssen, kaputte Steine wechseln müssen, Formsteine bestellen und dergleichen mehr. Wir haben Natursteine, die wir restaurieren müssen. Wir haben vielerlei Kupferabdeckungen, die wir machen müssen. Wir haben Holzbauarbeiten an den Luken und Schallluken. Also es ist eine Reihe von Aufgaben. Dennoch haben wir den glücklichen Umstand, dass wir mit den Finanzen so gut klargekommen sind, dass wir die Maßnahmen erweitern konnten auf die Südseite. Und wir haben das Ziel, die Gesamtmaßnahmen dieses Jahr noch zu beenden.
1: Das sind aber auch nur die ersten beiden Turmseiten von 8, denn die Stralsunder Nikolaikirche hat ja 2 Türme. Und außerdem sind bei den aktuellen Arbeiten noch weitere Schäden aufgefallen.
2: Dieser wunderschöne barocke Helm in den grünen Kupfer. Nachdem wir jetzt mit der Nase dran waren und konnten das wirklich mal in Augenschein nehmen, haben wir viele Risse gesehen, wir haben bautechnische Probleme gesehen, die wir dann lösen müssen, denn wir sind jetzt oben und werden nicht nochmal in den nächsten Jahren einrüsten.
1: Eine Hamburger Stiftung übernimmt zum Glück einen Großteil dieser neu hinzugekommenen Maßnahme, sodass sie stattfinden kann, solange das Gerüst steht. Aber es ist noch viel zu tun an der Stralsunder Nikolaikirche. Aus der Ostseewelle Kirchenredaktion, Jana Kagnette.

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2: Großeinsatz für Gewalttäter in Neukahlen. Deutsche werden im Schnitt immer schwerer. Guten Abend, ich bin Ingo Lorenz. So ein Aufwand ist schon fast viel Ehre für einen einzelnen Straftäter. 6 Streifenwagenbesatzungen sind in Neukahlen angerückt, weil ein 32-jähriger Deutscher einen Stein durchs Küchenfenster auf eine Familie geworfen hatte. Ostseewelle-Reporterin Katharina Bobinger.
3: Die Polizei hat den Aufwand mit 6 Teams nicht ohne Grund betrieben. Der 32-Jährige war schon als Intensivtäter bekannt. Auch an diesem Sonntag hat er schon mehrere Taten angesammelt. Und er war als unberechenbar bekannt. Zunächst hat er noch freiwillig gepustet, fast 1,3 Promille. Dann hat er sich aber heftig gewehrt, unter anderem um sich getreten. Ein Polizist ist jetzt dienstunfähig. Einige seiner Kumpels wollten dann noch die Festnahme verhindern, auch mit Gewalt. Für eine Nacht ging es für den Randalierer in die Zelle. Untersuchungshaft hat der Richter nicht angeordnet.
2: In Papendorf bei Pasewalk ist heute Abend die B104 gesperrt worden. Direkt daneben steht die Dorfkirche und die wurde jetzt als womöglich sofort einsturzgefährdet eingestuft. Schon seit 4 Jahren durfte niemand mehr die Kirche betreten. Viel Arbeit haben sich Diebe in Ludwigslust gemacht und viel Beute haben sie auch gemacht. 74 Zaunfelder haben sie abtransportiert, jeweils 1,80 x 2 Meter groß und aus Metallgitter, konkret Doppelstabmatten-Zaunfelder. Zum Abtransport war wohl ein Lastwagen im Einsatz oder ein Fahrzeug mit großem Anhänger. Schaden 5.000 Euro.
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2: Die Einwohner von Deutschland werden zwar nicht größer, aber schwerer. Das berichtet das Statistische Bundesamt mit Daten aus der kleinen Volkszählung voriges Jahr, dem Mikrozensus. Im Schnitt sind wir jetzt 1,73 groß und wiegen 78,3 Kilo. Vor 9 Jahren waren es nur 77 Kilo gewesen. Ein neues Informationssystem soll Lkw-Fahrern helfen, abends einen freien Stellplatz auf den oft überfüllten Rastanlagen zu finden. Verkehrsminister Schnieder hat dafür heute den Startschuss gegeben. Über verschiedene Apps sind die Belegungsdaten für alle 1800 Autobahnrastplätze abrufbar. Kostenlos. Die stammen aus dem Lkw-Mautsystem. 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Und jetzt das Wetter.
4: Es war recht bewölkt aktuell in ganz Mecklenburg-Vorpommern, es bleibt aber meist trocken. Und die Temperaturen sind auch noch voll okay, die liegen nämlich aktuell zwischen 18 und 25 Grad. Der Zwei-Tage-Trend morgen am Mittwoch, richtig, morgen ist Mittwoch, hat der Vorsommer leider erstmal eine Pause. Viele dicke Wolken, auch mit Regen und Gewittern, bei Temperaturen bis zu 22 Grad. Und übermorgen am Donnerstag, erst noch sonnig, dann aber recht schnell auch wieder grau und nass, bei bis zu 23 Grad. 20.01 Uhr, Ostseewelle, der beste Verkehrsservice für unser Land. Eine Meldung aus dem Landkreis Vorpommern-Greifswald. Ihr habt es auch gerade schon in unseren Nachrichten gehört. B104 Papendorf bei Pasewalk. Der Abschnitt zwischen Pasewalk und der A20-Auffahrt Pasewalk Nord ist voll gesperrt, weil die Kirche da direkt an der Straße einsturzgefährdet ist. Die Flitzerblitzer stehen auf der A20 Richtung Lübeck, Höhe Grimm Ost. A24 Richtung Hamburg zwischen Zarrentin und Gudow. B5 Dersano Richtung Villan. Und zwischen Neuenrode und Redefin beidseitig. Dann B103 Rostocker Stadtautobahn zwischen Evershagen und Lüttenklein. B104 2 Stück, einmal Raden Richtung Teterow und in Neupanstorf Richtung Malchin. Dann B105 Ribnitz Richtung Stralsund, Höhe Altenwillershagen und zwischen Löbnitz und Kanin. Dann B111 in Sempin beidseitig. In Goldenstadt Richtung Schwerin und noch einer Ortsausgang Zieten Richtung Schlagbrügge. Habt ihr noch mehr entdeckt? Dann meldet sie uns sehr gerne. Studio Hotline ist die 0381 49 78 110. Denn keiner meldet mehr aktuelle Flitzerblitzer.
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Neue Musik für euch in unserer Playlist. Ihr hört Ostseewelle am Dienstagabend gleich 8:45. Ihr könnt jetzt wieder mitentscheiden. Sollen wir diesen neuen Party-Hit öfter spielen oder lieber nicht? Wir machen jetzt eine Runde Hit oder Shit. Und ich sag euch, dieser Song scheppert ordentlich. Eigentlich würde ich euch jetzt empfehlen, lauter zu drehen, aber der hat so tiefe Bässe, da würden euch wohl die Tassen aus dem Schrank fliegen. Zusammengemixt hat uns das Ding Ostseewelle Star DJ Weiß. Kennen wir ja schon von sämtlichen Hits. Zusammen mit Felix Jehn hat er was gemacht, mit Leonie oder Mark Forster. Und jetzt hat er einen neuen solchen House-Song mit einer Sängerin. Die ist hier in Deutschland noch gar nicht so bekannt. Eske heißt sie. Mal schauen, wie ihr die Kombi findet. Wenn ihr Lust habt, ruft ihr dann hinterher gern hier bei mir an. Studio-Hotline ist wie gewohnt die 0381 49 78 110. Und dann verratet ihr mir, ist Memories von Weiß und Eske ein Hit oder ist das Shit?

0: Hit oder Shit am Dienstagabend bei Ostseewelle. Jetzt gern anrufen. 0381 49 78 110. Und dann verratet ihr mir, gefällt euch Memories von Weiß und Eske? Gibt's mir gerne durch. Hallo, wer ist denn hier dran? Ja. Hallo, ist da jemand? Hallo?
1: Hallo, hier ist Dagmar.
0: Na, Dagmar, und was sagst du?
1: Hit.
0: Du sagst, es ist ein Hit. Gut, dann mache ich mal hier bei meiner Strichliste 1-0 schon mal für Hit. Danke dir fürs Mitmachen. Wer ist denn hier dran? Hallo.
2: Hi Sophie, ist der Thomas aus Lübsch wieder. Schöne Grüße an euch.
0: Ja, danke schön. Und was sagst du?
2: Ein Daumen nach oben.
0: Du sagst Daumen nach oben. Du sagst, es ist ein Hit. Ja. Kann man machen, ne? Kann man so tanzen.
2: Das kann man tanzen und das ist genial. Ich habe auch fast, du schon sagtest, die Laser festhalten, dass sie nicht umfallen aus dem Schrank.
0: Ja, wirklich. ist wirklich so. Ja, dann bedanke ich mich auch bei dir fürs Mitmachen heute und dann gehen wir mal hier direkt an den nächsten ran. Hallo, wer ist denn hier dran?
3: Ja, moin, der Peter aus Schwan.
0: Na?
3: Ein Hit.
0: Ein Hit, sagst du? Dann haben wir 3-0 für Hit soweit. Jo, danke dir. So, dann haben wir hier noch. Hallo, wer ist denn hier?
4: Hallo, hier ist der Haro. Ich würde sagen, das ist Shit.
0: Du sagst, es ist Shit. Okay, dann haben wir jetzt mal eine Gegenstimme. 3-1 weiterhin für Hit. Und wer ist hier noch dran? Hallo.
5: Hallo, schönen guten Abend. Hier ist der Roland. Ich sage, es ist ein Shit.
0: Du sagst, es ist Shit. Wow, dann haben wir jetzt 3-2 für Hit immer noch. Dann würde ich sagen, hier ist noch einer dran. Hallo, wer ist hier noch in der Hotline?
6: Ja, hallo Sophie, hier ist Thorsten. Ich sag, das ist ein Hit.
0: Du sagst, es ist ein Hit. Damit haben wir 4-2 soweit für Hit. Ich danke dir auch fürs Mitmachen. Und damit würde ich sagen, ist es jetzt entschieden. 4-2 für Hit. War ja schon fast ein Kopf-an-Kopf-Rennen. Wurde ja fast schon ordentlich knapp nochmal. Ich bedanke mich auf jeden Fall bei euch allen fürs Mitmachen. Und damit gebe ich das so, wie es ist, unserer Musikredaktion weiter, dass wir den dann öfter spielen. Und ich kann euch schon mal verraten, morgen um die Zeit könnt ihr wieder über unsere Musik entscheiden. Live bei Ostseewelle, das ist Hit oder Shit. Ich bin Sophie und hier geht's jetzt weiter mit einem eurer Lieblingshits von Coldplay. Kommt gut durch die letzten Meter der Spätschicht mit Clocks.

0: Ihr hört Ostseewelle, Dienstagabend, gleich 8:30. Einige von euch räumen gerade vielleicht noch ein bisschen umher, in der Küche oder im Wohnzimmer, wie auch immer. Wir begleiten euch natürlich mit der meisten Musik, mit allen aktuellen Hits. Gibt gleich einen meiner persönlichen Favoriten, absoluter Ohrwurm von Kygo, zusammen mit Khalid und Griffin, Save My Love. Und Miles Smith mit Stay darf an so einem Abend auch nicht fehlen. Alles gleich, nach 8:30.
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0: Ihr hört Ostseewelle mit dem Wetter. Und das ist meist noch voll in Ordnung, landesweit zwar viele dicke Wolken, aber dafür meist trocken. Angenehme Temperaturen auch noch um die 22 Grad. Der Zwei-Tage-Trend. Morgen am Mittwoch werde ich mir mal lieber die Regenjacke überziehen. Im ganzen Land wird es dann nämlich wieder nass und auch ein bisschen frischer. 22 Grad maximal. Und übermorgen am Donnerstag auch so bei bis zu 23 Grad. 20.29 Uhr, Ostseewelle, der beste Verkehrsservice für unser Land. Eine Meldung aus dem Landkreis Vorpommern-Greifswald, die B104 Papendorf bei Pasewalk. Genau der Abschnitt zwischen Pasewalk und der A20-Auffahrt Pasewalk Nord ist aktuell voll gesperrt, weil die Kirche in Papendorf dort ist direkt an der Straße und einsturzgefährdet. Umfahrt es am besten weiträumig. Die Flitzerblitzer stehen auf der A20 Richtung Lübeck, Höhe Grimm-Ost. A24 Richtung Hamburg zwischen Zarentin und Gudow. B5 zwei Stück, einmal in Dersenow Richtung Villan und zwischen Neuenrode und Redefin, der ist beidseitig. Dann B103 Rostocker Stadtautobahn zwischen Evershagen und Lüttenklein. B104 Raden Richtung Teterow und in Neupanstorf Richtung Maltin. Nochmal zwei Stück auf der B105 Ribnitz Richtung Stralsund, Höhe Altenwillershagen und zwischen Löbnitz und Kanin. Dann B111 in Zempin beidseitig, in Goldenstedt Richtung Schwerin. Ortsausgang Zieten Richtung Schlagbrügge und Wohlenberger Wieg Richtung Wismar. Habt ihr auch noch welche gesehen? Dann ruft gerne an. Studio Hotline ist die 0381 49 78 110. Denn keiner meldet mehr aktuelle Flitzerblitzer.
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0: Ihr hört Ostseewelle am Dienstagabend und wir haben jetzt Susanne aus Dermin an der Studio-Hotline.
1: Ich möchte über euch gerne ein Riesendankeschön loswerden.
0: Ja, okay. Und wofür?
1: Meine Tochter und mein Vater hatten am 26. Mai auf der Umgehungsstraße von Anklam ein Autounfall, da sind zwei Autos frontal ineinander gefahren. Da saß meine Tochter halt mit drin, die ist 13 und wurde von einem, der hinter ihnen gefahren ist, weil mein Vater selber gar nicht in der Lage war, in dem Moment so geschockt, das irgendwie auf die Reihe zu kriegen. Und der hat sich ganz toll um sie gekümmert, hat sie aus dem Auto geholt, hat sie in den Schatten gesetzt, hat ihr was zu trinken gegeben und sie einfach betreut, bis die Rettungskräfte vor Ort waren.
0: Ja, ja, wie toll. Ey, richtige Alltagshelden manchmal, ne?
1: Jetzt ist mir Ostseewelle eingefallen als toller Radiosender über die Grenzen Mecklenburg-Vorpommerns auch hinaus, wo man ihn erreichen kann, um einfach nur Danke zu sagen.
0: Ja, vielleicht hörst du es ja in dem Sinne, wirklich top gehandelt in dem Moment. Wie geht's den beiden jetzt, Susanne?
1: Sie sind auf dem Wege der Besserung. Ohne schwere Verletzungen tatsächlich davongekommen. Es blieb bei einer angebrochenen Rippe und ein paar Prellungen und blauen Flecken, aber im Prinzip ohne größeren Schaden.
0: Ja. Okay. Ja, sehr gut. Nee, dann wünschen wir natürlich auch weiterhin noch eine gute Besserung. Kleine Heldengeschichte hier auf dem Dienstagabend. Und hier geht's jetzt weiter. Whitney Houston.

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1: Das ist der aktuelle Hit von Kygo mit Khalid und Griffin. Save My Love.

Ihr hört Ostseewelle jetzt mit Adele, eine wirklich super lustige Person. Schau dir mal in Interviews an. Dafür aber viel Gefühl in ihren Hits. Hier ist einer davon. Alle

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3: Polizei kauft Daten bei fragwürdigen Brokern. Prozess gegen mutmaßlichen Axtattentäter im ICE gestartet. Guten Abend, ich bin Ingo Lorenz. Erlaubt, nicht erlaubt, ungeklärt. Egal, Hauptsache es hilft bei der Suche nach dem Täter. Auch das Landeskriminalamt Mecklenburg-Vorpommern hat nach einem Medienbericht Mobilfunkdaten ausgewertet, die es bei Datenhändlern gekauft hat. Ostseewelle-Reporter Axel Prokopf.
4: Inzwischen hat die Polizei bestätigt, ja, wir haben solche Daten gekauft, aber nur sehr wenige. Diese Bewegungsdaten von Handys werden von Datenbrokern gesammelt und meist der Werbeindustrie verkauft. In der EU ist dafür die Zustimmung der Betroffenen nötig. Doch Firmen im Ausland interessiert das teilweise wenig. Ob diese Daten von der Polizei trotzdem genutzt werden durften, das prüft zum Beispiel gerade der Datenschutzbeauftragte des Landes. Kritik kommt von mehreren Seiten, von den Grünen bis zur AfD. Die zum Beispiel sagt, so würde die Vorschrift umgangen, dass für viele Maßnahmen ein Richter sein Okay geben müsste.
3: Am Stadtrand von Neustrelitz hat es heute Nachmittag einen Waldbrand gegeben. Nahe dem früheren Landratsamt haben etwa 1,5 Hektar gebrannt. 2 Stunden hatten die Feuerwehren aus Altstrelitz, Neustrelitz und Wesenberg zu tun, dann war alles gelöscht. Verletzt wurde niemand, der Schaden liegt laut Polizei bei 10.000 Euro und die Ursache ist noch unklar. Inzwischen nimmt allgemein die Waldbrandgefahr in Mecklenburg-Vorpommern wieder zu. Im Südwesten herrscht die zweithöchste Warnstufe 4, also hohe Gefahr.
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3: In Regensburg hat heute der Prozess gegen einen 21-jährigen Syrer begonnen. Er ist angeklagt, vor einem Jahr Passagiere im ICE attackiert zu haben mit einer Axt. 2 Menschen haben damals schwere Kopfverletzungen erlitten. Die Staatsanwaltschaft geht davon aus, dass der Mann psychisch krank und deshalb schuldunfähig ist. Sie hält ihn weiter für gefährlich und will ihn deshalb in den psychiatrischen Strafvollzug einweisen lassen. Die EU hat Deutschland und weiteren Ländern nahegelegt, ihre Grenzkontrollen schrittweise zu beenden. Die EU-Kommission sagt, es gäbe wirksamere Möglichkeiten, zum Beispiel gezielte Polizeikontrollen oder biometrische Identifizierung, auch elektronische Fahrzeugortung. Wann immer etwas Wichtiges passiert, ihr hört es sofort bei Ostseewelle und jetzt das Wetter.
5: Temperaturtechnisch geht's noch voll gerade. 22 Grad in Gardebusch am Burgsee und 18 sind's noch in Prerow auf dem Darß. Ansonsten viele dicke Wolken über uns, es bleibt aber trocken. Der 2-Tage-Trend, morgen am Mittwoch und auch übermorgen am Donnerstag wird's insgesamt ziemlich nass draußen, vielerorts auch Gewitter dabei, bei Temperaturen bis zu 23 Grad. 21:02 Uhr, Ostseewelle, der beste Verkehrsservice für unser Land. Landkreis Vorpommern-Greifswald, B104, Papendorf bei Pasewalk. Der Abschnitt zwischen Pasewalk und der A20-Auffahrt Pasewalk-Nord ist aktuell voll gesperrt. Die Papendorfer Kirche dort direkt an der Straße ist nämlich einsturzgefährdet. Umfahrt das Ganze am besten weiträumig. Die Flitzerblitzer, die stehen auf der A24 Richtung Hamburg zwischen Zarrentin und Gudow. B5 in Dersenow Richtung Villan und zwischen Neuenrode und Redefin beidseitig. B103 Rostocker Stadtautobahn zwischen Evershagen und Lüttenklein. B104 Raden Richtung Teterow und in Neupansdorf Richtung Malchin. Dann B105 in Ribnitz Richtung Stralsund Höhe Altenwillershagen und zwischen Löbnitz und Kanin. Dann noch einer B111 in Zempin, der ist beidseitig. Und in Goldenstedt Richtung Schwerin und noch einer in der Wohlenberger Wieg Richtung Wismar. Habt ihr noch mehr entdeckt? Dann meldet sie uns sehr gerne. Studio Hotline ist die 0381 49 78 110. Denn keiner meldet mehr aktuelle Flitzerblitzer.
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0: Ihr hört Ostseewelle unterwegs im Auto, auch auf dem Dienstagabend versorgen wir euch dann natürlich mit der meisten Musik, mit allen aktuellen Hits. Wie wär's gleich mit einer ordentlichen Portion Gefühl? Love Me Like You Do. Und dazu gibt's den aktuellen Hit von Martin Garrix und Ed Sheeran. Repeated heißt der. Jetzt schon total die tolle Sommernummer. Gleich nach halb.
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0: Ihr hört das Wetter bei Ostseewelle. Eine einzige Wolkendecke aktuell über ganz Mecklenburg-Vorpommern. Die tut uns aber erstmal nichts. Es wird immer frischer. Die nächtlichen Tiefstwerte gehen dann bis 14 Grad runter. Der Zwei-Tage-Trend, morgen am Mittwoch und auch übermorgen am Donnerstag, wird es insgesamt ziemlich ungemütlich. Viel Regen, teils auch Gewitter dabei, bei 23 Grad maximal. 21.30 Uhr, Ostseewelle, der beste Verkehrsservice für unser Land. Landkreis Vorpommern-Greifswald, die B104. Papendorf bei Pasewalk, also der Abschnitt zwischen Pasewalk und A20 Auffahrt Pasewalk Nord, ist aktuell voll gesperrt, weil da die Kirche in Papendorf direkt an der Straße steht und die ist einsturzgefährdet. Das heißt, ihr kommt da gerade wirklich gar nicht durch die Ortsdurchfahrt Papendorf durch und fahrt das am besten weiträumig. Die Flitzerblitzer, die stehen auf der A24 Richtung Hamburg zwischen Zarrentin und Gudow. B5 Dersenow Richtung Villan und zwischen Neuenrode und Redefin beidseitig. Dann B103 Rostocker Stadtautobahn zwischen Evershagen und Lüttenklein. B104 Raden Richtung Teterow und Neupanstorf Richtung Malchin. B105 Ribnitz Richtung Stralsund, Höhe Altenwillershagen und zwischen Löbnitz und Kanin. B111 noch einer in Zempin beidseitig, in Goldenstedt Richtung Schwerin und noch einer in der Wohlenberger Wieg Richtung Wismar. Habt ihr auch noch welche gesehen? Dann meldet sie uns sehr gerne. Studio Hotline ist die 0381 49 78 110. Denn keiner meldet mehr aktuelle Flitzerblitzer.
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0: Mit Sophie und dem aktuellen Hit jetzt von Baby Rexha. Absolute Powerstimme. Schönen Abend euch.

0: Ihr wollt noch mehr aktuelle Hits? Bitteschön, hier kommt der nächste bei Ostseewelle.
1: Martin Garrix und Ed Sheeran mit Repeat It.

Viele von euch hören Ostseewelle am Abend ja noch bei der Arbeit, so auch Michi aus Friedland. Der arbeitet in der Gastro hinten in der Küche und da läuft jetzt noch Ostseewelle zum Feierabend. Er wünscht sich über unsere knallrote App ruhigen Pop. Bitteschön, Michael Patrick Kelly mit The One.

0: Ostseewelle beim Start in die Nachtschicht. Schönen Feierabend an die Spätschichtler. Weiter geht's hier mit einer dicken Ladung Motivation aus den späten 80ern von New Order. Und dazu mixen wir euch Party aus den heutigen Charts, Buddy Talk von Alle Farben und René Miller. Das ist die meiste Musik mit allen aktuellen Hits gleich nach den Nachrichten.
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3: Polizei kauft Daten bei fragwürdigen Brokern. Prozess gegen mutmaßlichen Axtattentäter im ICE gestartet. Guten Abend, ich bin Ingo Lorenz. Erlaubt, nicht erlaubt, ungeklärt. Egal, Hauptsache es hilft bei der Suche nach dem Täter. Auch das Landeskriminalamt Mecklenburg-Vorpommern hat nach einem Medienbericht Mobilfunkdaten ausgewertet, die es bei Datenhändlern gekauft hat. Ostseewelle-Reporter Axel Prokopf.
4: Inzwischen hat die Polizei bestätigt, ja, wir haben solche Daten gekauft. Aber nur sehr wenige. Diese Bewegungsdaten von Handys werden von Datenbrokern gesammelt und meist der Werbeindustrie verkauft. In der EU ist dafür die Zustimmung der Betroffenen nötig. Doch Firmen im Ausland interessiert das teilweise wenig. Ob diese Daten von der Polizei trotzdem genutzt werden durften, das prüft zum Beispiel gerade der Datenschutzbeauftragte des Landes. Kritik kommt von mehreren Seiten, von den Grünen bis zur AfD. Die zum Beispiel sagt, so würde die Vorschrift umgangen, dass für viele Maßnahmen ein Richter sein Okay geben müsste.
3: Am Stadtrand von Neustrelitz hat es heute Nachmittag einen Waldbrand gegeben. Nahe dem früheren Landratsamt haben etwa 1,5 Hektar gebrannt. 2 Stunden hatten die Feuerwehren aus Altstrelitz, Neustrelitz und Wesenberg zu tun, dann war alles gelöscht. Verletzt wurde niemand, der Schaden liegt laut Polizei bei 10.000 Euro und die Ursache ist noch unklar. Inzwischen nimmt allgemein die Waldbrandgefahr in Mecklenburg-Vorpommern wieder zu. Im Südwesten herrscht die zweithöchste Warnstufe 4, also hohe Gefahr.
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3: In Regensburg hat heute der Prozess gegen einen 21-jährigen Syrer begonnen. Er ist angeklagt, vor einem Jahr Passagiere im ICE attackiert zu haben mit einer Axt. 2 Menschen haben damals schwere Kopfverletzungen erlitten. Die Staatsanwaltschaft geht davon aus, dass der Mann psychisch krank und deshalb schuldunfähig ist. Sie hält ihn weiter für gefährlich und will ihn deshalb in den psychiatrischen Strafvollzug einweisen lassen. Die EU hat Deutschland und weiteren Ländern nahegelegt, ihre Grenzkontrollen schrittweise zu beenden. Die EU-Kommission sagt, es gäbe wirksamere Möglichkeiten, zum Beispiel gezielte Polizeikontrollen oder biometrische Identifizierung, auch elektronische Fahrzeugortung. 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
0: 17 Grad sind es aktuell noch in Holthof bei Grimmen und 19 in Dömitz im Elbeweg. Groß frischer wird es heute im Laufe der Nacht tatsächlich auch gar nicht. 14 Grad Minimum. Ansonsten viele dicke Wolken, die bringen hier und da auch ordentlich Regen mit sich. Teils ist der dann auch gewitterig. Der 2-Tage-Trend, morgen am Mittwoch geht es genauso nass weiter. Wenig Sonne, dafür umso mehr Regen. Bei Temperaturen bis 22 Grad. Und übermorgen am Freitag leider auch nicht viel besser. Nass und 23 Grad an der Spitze. 22.04 Uhr, Ostseewelle, der beste Verkehrsservice für unser Land. Eine Meldung aus dem Landkreis Vorpommern-Greifswald. Seit heute Abend ist die B104 zwischen Pasewalk und der A20-Auffahrt Pasewalk-Nord voll gesperrt, da bei Papendorf, weil die Kirche dort, die ist da direkt an der Straße und Einsturz gefährdet. Das ist da jetzt auch bestimmt ein wenig länger gesperrt und fahrt das am besten weiträumig. Die Flitzerblitzer, die stehen auf der A24 Richtung Hamburg zwischen Zarrentin und Gudow. B5 Dersenow Richtung Villan. B96 zwischen Lietze und Bergenhöhe Ralswiek. B103 Rostocker Stadtautobahn zwischen Evershagen und Lüttenklein. B105 Ribnitz Richtung Stralsund, Höhe Altenwillershagen. B111 Zempin, der ist beidseitig. B191 in Lutheran Richtung Parchi. B195 in Zeze, der ist auch beidseitig. In Burg Stargard, Karl-Stolte-Straße, wenn ihr aus Neubrandenburg kommt. In Neuplacht Richtung Lüchen. Und noch einer in Röbel in der Bahnhofstraße, Höhe Polizei. Keiner meldet mehr aktuelle Flitzerblitzer.
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1: Jetzt alle Farben featuring René Miller mit Body Talk.

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1: Ich bin Tine Klimach. Nach einem schweren russischen Angriff mit vielen Toten und Verletzten in der vergangenen Nacht warnt der ukrainische Präsident Selenskyj erneut vor einer großen Attacke. Noch in dieser Nacht könne es zu einem massiven Angriff kommen, sagt er unter Berufung auf Geheimdienstinformationen in seiner abendlichen Videobotschaft. Erst in der Nacht hatte Russland erneut die Ukraine mit schweren Luftangriffen überzogen. Selenskyj sprach von 22 Toten und 130 Verletzten. Bundeskanzler Friedrich Merz wirbt bei den geplanten Reformvorhaben in Deutschland für einen breiten Schulterschluss. Er sagte beim Ostdeutschen Wirtschaftsforum im brandenburgischen Bad Saarow:
2: Es gibt auch keinen Grund für Pessimismus und Schwarzmalerei über die Zukunft unseres Landes. Es liegen nicht die besten Jahre unseres Landes hinter uns, sondern es liegen sehr gute Jahre vor uns. In Ostdeutschland, in Westdeutschland, in der Bundesrepublik Deutschland insgesamt und in Europa.
1: Die schwarz-rote Koalition plant bis zur Sommerpause ein großes Reformpaket auf den Weg zu bringen zu zentralen Themen wie Rente und Steuern. Gewerkschaften und Sozialverbände warnen vor einem Abbau des Sozialstaats. Und das nicht umsonst. Immer mehr Menschen in Deutschland geraten finanziell unter Druck. Laut dem neuen Armutsbericht des Paritätischen Wohlfahrtsverbands leben inzwischen 13,3 Millionen Menschen in Armut, so viele wie noch nie seit Beginn der Erhebung. Besonders oft fehlt das Geld für Strom, Heizung und größere Anschaffungen.
3: Wo jemand lebt, macht dabei einen großen Unterschied. Während die Armutsquote in Bayern und Baden-Württemberg vergleichsweise niedrig ist, liegt sie in Bremen, Sachsen-Anhalt, Berlin und Hamburg deutlich höher. Das liegt laut dem Bericht unter anderem an schlechteren Chancen auf dem Arbeitsmarkt und geringeren Bildungschancen. Dazu kommen die hohen Lebenshaltungskosten, die viele Haushalte zusätzlich belasten. Besonders kritisch ist die Lage älterer Menschen. Fast jeder Fünfte über 65 gilt inzwischen als arm oder armutsgefährdet. Zoe Tassovali, Redaktion.
1: In Dortmund ist ein Polizist bei einer Bedrohungslage angeschossen worden. Eine Schussweste habe Schlimmeres verhindert. Der Beamte sei nach bisherigen Erkenntnissen unverletzt, teilte die Polizei mit. Einem Bericht der Bild-Zeitung zufolge hat ein Mann in einer Wohnung im Dortmunder Stadtteil Höchsten zwei Kinder als Geiseln genommen und auf den Polizisten geschossen. Laut der Polizei läuft der Einsatz noch.
4: Ihr hört Ostseewelle mit dem Blick aufs Wetter. Es ist und bleibt trocken, auch wenn es aktuell ordentlich bewölkt ist. Bei nächtlichen Tiefstwerten bis 14 Grad runter. Der Zwei-Tage-Trend. Morgen am Mittwoch kriegen wir im ganzen Land viel Regen. Teils sind da auch Gewitter dabei, bei Temperaturen bis 23 Grad. Und übermorgen am Donnerstag im Grunde genauso, nur in der ersten Tageshälfte hier und da erst noch ein paar Sonnenstrahlen. Bei bis zu 22 Grad.
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1: Tame Impala und Jenny mit Dracula.

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1: BTS mit Swim.

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1: Ich bin Tine Klimach. Seit Herbst 2024 werden Menschen an den Grenzen zu Deutschland kontrolliert. Die Kontrollen wurden seitdem immer wieder verlängert. Kritik daran kommt von der EU-Kommission.
2: Nach EU-Recht haben die Mitgliedstaaten das Recht, ausnahmsweise und vorübergehend stationäre Grenzkontrollen einzuführen. Doch in Deutschland haben sie sich zu einer Art Dauereinrichtung entwickelt. Innenminister Dobrindt hat die Kontrollen wiederholt gegen Kritik verteidigt. Sie hätten kriminellen Schleuserbanden einen erheblichen Schlag versetzt, so seine Begründung. Brüssel sieht dagegen bessere Alternativen, etwa selektive Polizeikontrollen. Außerdem seien bei der Kommission zahlreiche Beschwerden von Bürgern und Unternehmen eingegangen. Aus Berlin, Dirk Zeitler.
1: Die Zahl der zivilen Todesopfer in der Ukraine nach dem verheerenden russischen Angriff in der vergangenen Nacht ist nach Behördenangaben auf mehr als 20 gestiegen. Es gab 130 Verletzte. Präsident Zelensky warnte erneut vor einer großen Attacke. Noch in dieser Nacht könne es zu einem massiven Angriff kommen, sagte er unter Berufung auf Geheimdienstinformationen in seiner abendlichen Videobotschaft. Die Antidiskriminierungsstelle des Bundes verzeichnet so viele Fälle wie nie zuvor. Über 13.000 Menschen wandten sich im vergangenen Jahr an die Beratung, weil sie sich wegen ihrer Hautfarbe, Religion, wegen Geschlecht, Alter oder anderen Merkmalen benachteiligt sahen. Das waren 15% mehr als im Jahr davor.
3: Am häufigsten, bei mehr als 40% der Fälle, ging es um Rassismus. Registriert wurden etwa fremdenfeindliche Beleidigungen und Abwertungen. Oder die Menschen sahen sich wegen ihrer Herkunft benachteiligt, etwa im Bewerbungsprozess, bei der Wohnungssuche oder bei Arztterminen. Rassistische Einstellungen verfestigen sich und führen zu deutlich heftiger erlebter Diskriminierung, sagte die Antidiskriminierungsbeauftragte Attermann. Mehr als ein Viertel der Fälle bezog sich auf Benachteiligungen wegen einer Behinderung oder Krankheit. Mehr als jeder fünfte Fall drehte sich um Diskriminierung wegen des Geschlechts. Ursula Winkler, Nachrichtenredaktion.
1: Zum Sport. Mit einer Grußbotschaft aus dem Flughafen Tower ist die Fußballnationalmannschaft in Amerika angekommen. Welcome to the German team, hätten die Fluglotsen gesagt, so der Lufthansa-Kapitän über Bordlautsprecher nach Ankunft. Das WM-Team landete am späten Abend deutscher Zeit im Nordwesten von Chicago. Die letzte Testpartie für die Weltmeisterschaft ist am Samstag gegen Co-Gastgeber USA.
4: Ostseewelle mit dem Wetter jetzt am Mittwoch und das ist heute Nacht geprägt von vielen dicken Wolken und Schauern, teils auch gewitterartig, bei Temperaturen bis 14 Grad Minimum. Im Laufe des Mittwochs heute bleibt es dann auch erstmal so, da kommt landesweit viel Regen runter und Sonne ist eher die Ausnahme, bei Temperaturen bis 22 Grad. Der Zwei-Tage-Trend, morgen am Donnerstag genauso bis zu 23 Grad und übermorgen am Freitag auch wieder durchwachsen von Regen bis na bisschen Sonne ist da alles möglich. Bei Temperaturen bis 20 Grad.
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1: Ich bin Tine Klimach. Seit Herbst 2024 werden Menschen an den Grenzen zu Deutschland kontrolliert. Die Kontrollen wurden seitdem immer wieder verlängert. Kritik daran kommt von der EU-Kommission.
2: Nach EU-Recht haben die Mitgliedstaaten das Recht, ausnahmsweise und vorübergehend stationäre Grenzkontrollen einzuführen. Doch in Deutschland haben sie sich zu einer Art Dauereinrichtung entwickelt. Innenminister Dobrindt hat die Kontrollen wiederholt gegen Kritik verteidigt. Sie hätten kriminellen Schleuserbanden einen erheblichen Schlag versetzt, so seine Begründung. Brüssel sieht dagegen bessere Alternativen, etwa selektive Polizeikontrollen. Außerdem seien bei der Kommission zahlreiche Beschwerden von Bürgern und Unternehmen eingegangen. Aus Berlin Dirk Zeitler.
1: Die Zahl der zivilen Todesopfer in der Ukraine nach dem verheerenden russischen Angriff in der vergangenen Nacht ist nach Behördenangaben auf mehr als 20 gestiegen. Es gab 130 Verletzte. Präsident Zelensky warnte erneut vor einer großen Attacke. Noch in dieser Nacht könne es zu einem massiven Angriff kommen, sagte er unter Berufung auf Geheimdienstinformationen in seiner abendlichen Videobotschaft. Die Antidiskriminierungsstelle des Bundes verzeichnet so viele Fälle wie nie zuvor. Über 13.000 Menschen wandten sich im vergangenen Jahr an die Beratung, weil sie sich wegen ihrer Hautfarbe, Religion, wegen Geschlecht, Alter oder anderen Merkmalen benachteiligt sahen. Das waren 15% mehr als im Jahr davor.
3: Am häufigsten, bei mehr als 40% der Fälle, ging es um Rassismus. Registriert wurden etwa fremdenfeindliche Beleidigungen und Abwertungen. Oder die Menschen sahen sich wegen ihrer Herkunft benachteiligt, etwa im Bewerbungsprozess, bei der Wohnungssuche oder bei Arztterminen. Rassistische Einstellungen verfestigen sich und führen zu deutlich heftiger erlebter Diskriminierung, sagte die Antidiskriminierungsbeauftragte Attermann. Mehr als ein Viertel der Fälle bezog sich auf Benachteiligungen wegen einer Behinderung oder Krankheit. Mehr als jeder fünfte Fall drehte sich um Diskriminierung wegen des Geschlechts. Ursula Winkler, Nachrichtenredaktion.
1: Zum Sport. Mit einer Grußbotschaft aus dem Flughafen Tower ist die Fußballnationalmannschaft in Amerika angekommen. Welcome to the German team, hätten die Fluglotsen gesagt, so der Lufthansa-Kapitän über Bordlautsprecher nach Ankunft. Das WM-Team landete am späten Abend deutscher Zeit im Nordwesten von Chicago. Die letzte Testpartie für die Weltmeisterschaft ist am Samstag gegen Co-Gastgeber USA.
4: Ostseewelle mit dem Wetter jetzt am Mittwoch und das ist heute Nacht geprägt von vielen dicken Wolken und Schauern, teils auch gewitterartig, bei Temperaturen bis 14 Grad Minimum. Im Laufe des Mittwochs heute bleibt es dann auch erstmal so, da kommt landesweit viel Regen runter und Sonne ist eher die Ausnahme, bei Temperaturen bis 22 Grad. Der Zwei-Tage-Trend, morgen am Donnerstag genauso bis zu 23 Grad und übermorgen am Freitag auch wieder durchwachsen von Regen bis na bisschen Sonne ist da alles möglich. Bei Temperaturen bis 20 Grad.
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1: Macy Kay, Vanta Black.

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1: Ich bin Tine Klimach. Nach einem schweren russischen Angriff mit vielen Toten und Verletzten in der vergangenen Nacht warnt der ukrainische Präsident Selenskyj erneut vor einer großen Attacke. Noch in dieser Nacht könne es zu einem massiven Angriff kommen, sagt er unter Berufung.